0: Chefs Spahn offenbar noch in diesem Monat klären. Das war am Abend aus dem Umfeld des CDU-Chefs zu hören. In Frage kommen mehrere Kandidaten. Dazu Markus Preis aus dem ARD-Hauptstadtstudio.
1: Immer wieder genannt wird Thorsten Frey, der Kanzleramtsminister. Daneben auch CDU-Generalsekretär Carsten Linnemann und Alexander Dobrindt von der CSU, derzeit Innenminister. Außerdem gibt es noch eine Reihe weiterer Namen, die allerdings deutlich seltener fallen. Ich nenne mal zwei Beispiele. Nina Waken, die Gesundheitsministerin, oder der bisherige Spahn-Stellvertreter in der Fraktion, Günther Krings. Vor allem Friedrich Merz und Markus Söder werden diese Frage jetzt diskutieren und auch überlegen, welche Umbauten sie dann noch in der Regierung auslösen wollen, wenn ein aktueller Minister zum Zuge käme.
0: Das US-Militär hat nach dem Tod von zwei seiner Soldaten neue Luftangriffe auf Ziele im Iran gestartet. Das zuständige Regionalkommando teilte mit, man wolle damit die iranischen Revolutionsgarden für den jüngsten Angriff bestrafen. Außerdem solle die Fähigkeit des Irans, die Handelsschifffahrt in der Straße von Hormuz zu bedrohen, weiter eingeschränkt werden. Die beiden US-Soldaten waren vorgestern bei iranischen Raketenangriffen in Jordanien getötet worden. Ein weiterer Soldat wird noch vermisst. Die Lage im Waldbrandgebiet in Mecklenburg-Vorpommern hat sich vorerst leicht entspannt. Entwarnung gibt es aber noch nicht. Laut Einsatzleitung ist das Brandgebiet im Müritz-Nationalpark mittlerweile komplett mit sogenannten Kreisregnern eingekesselt. Damit wird der Waldboden befeuchtet. Dadurch hat sich das Feuer zuletzt deutlich langsamer ausgebreitet. Die Löscharbeiten sind schwierig, weil in dem betroffenen Gebiet Munitionsreste liegen. Das waren die Nachrichten. Das Wetter in Deutschland. Nach letzten Schauern zunächst trocken, später im Nord- und Südwesten Schauer und Gewitter bei 16 bis 8 Grad. Tagsüber in der Südosthälfte Schauer und kräftige Gewitter, später im Südwesten freundlich, von Nordwesten neue Schauer bis 26 Grad. Es ist 2.03 Uhr.
2: Schönen Dank fürs 3-Minuten Nachrichten-Update. Von mir der Blick auf die Straßen im Lande. Hier ist der Verkehrsservice der ARD Hetnacht. Achtung bitte, Falschfahrer weiter auf der Autobahn 45 zwischen Florstadt und Wölfersheim ist ein Falschfahrer gemeldet. Bitte ganz rechts fahren, nicht überholen. Achtung auf der A45 zwischen Florstadt und Wölfersheim ist ein Falschfahrer unterwegs. Die A3 Würzburg Richtung Frankfurt ist zwischen Hanau und Obertshausen nach einem Unfall gesperrt. Die Autobahn 71 Suhl Richtung Erfurt ist zwischen Arnstadt Nord und Kreuz Erfurt nach einem Unfall gesperrt. Die Autobahn 96 Lindau Richtung München ist in Höhe Kreuz Memmingen wegen einer Nachtbaustelle gesperrt. Die ganze Nacht bis 5.30 Uhr wird es dauern. Die Bundesstraße 242 ist zwischen Stiege und Hasselfelde in beiden Richtungen nach einem Unfall gesperrt. Und dann noch der Blick auf die Bundesstraße 462. Hier ist zwischen Schramberg und Sulgenbest-Haldenhof nach einem Unfall ebenfalls in beiden Richtungen gesperrt. Ihnen unterwegs eine unfallfreie und gute, muntere Fahrt durch die Nacht.
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2: Hanno Bauer hier in Magdeburg. Ich wünsche einen schönen Sonntag.

0: Jimmy Cliff, You Can Get It If You Really Want. Und Heidi, die schickt mir, ob ich es möchte oder nicht, immer mal wieder lustige Sprüche. Doch, ich möchte es auf jeden Fall, weil die Sprüche eben einfach lustig sind und ich muss sehr oft schmunzeln und manchmal sogar lachen. Bei dem hier habe ich gelacht. Was muss ich machen, um dir zu gefallen? Überback dich mit Käse.
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0: Sehr schön. Und jetzt habe ich Hunger. Dankeschön, lieber Heidi.

0: Gerade alles im schönen grünen Bereich. Bei Ihnen mit der ARD Hit nach dem Radio hoffentlich. Und bei mir sowieso mit zwei grünen Entwarnungsmeldungen auf dem Verkehrsmonitor vor mir. Erstmal Entwarnung auf der Autobahn 45. Kein Falschfahrer mehr zwischen Florstadt und Wölfersheim. Und auch auf der B535 hat der Falschfahrer bei Schwetzingen gemerkt, wie geistlos so eine Geisterfahrt eigentlich ist. André hat sich gemeldet und sendet schöne Grüße aus Dortmund. Er schreibt, noch zwei Wochen, dann kann ich mich wieder einen Monat lang rüber machen nach Birkenwerder, meiner Heimat, Hohenneuendorf. Aha, das ist nördlich von Berlin, ne? Brandenburg. Er schreibt, Urlaub genießen für einen Monat. Danach zähle ich nur noch die Monate der aktiven Altersteilzeit. 20 Monate stehen auf dem Zähler. Na dann, Countdown tickt. Ich wünsche allen Zuhörern eine tolle Nacht. Und PS, das war ja wohl gerade ein Spiel um Platz 3 der WM. Sowas hätte ich mir für das Endspiel gewünscht. Liebe Grüße aus Dortmund. Ich grüße mal ganz lieb zurück, lieber André. Und wer weiß, was dann heute Abend so passiert. Also, vielleicht werden es ja nicht 10, sondern 11 Tore.
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0: Daido in der ARD-Hitnacht. Und ich fürchte, Andres Bier ist wohl schal geworden und nicht mehr so lecker, denn er hat mir nach Heidis Spruch eben noch geschrieben, das Doofe an Bier ist, man kann es nicht mit Käse überbacken. Schöne Grüße jedenfalls nach Dortmund zurück. Wobei, ich kann mir das schon vorstellen, dass es irgendwie mit Glas möglich ist. Aber ich bin ja auch offen für jeden Käse. Sie wissen das. So, Zeit für den Verkehrsservice in der ARD-Hitnacht. 2.31 Uhr ist es. Und die A3 Würzburg Richtung Frankfurt ist zwischen Hanau und Obertshausen nach einem Unfall weiterhin gesperrt. Dann die Autobahn 71 Suhl Richtung Erfurt ist zwischen Arnstadt Nord und Kreuz Erfurt nach einem Unfall gesperrt. Die A96 Lindau Richtung München ist in Höhe Kreuz Memmingen wegen einer Nachtbaustelle die ganze Nacht gesperrt. Bis 5.30 Uhr am Morgen soll es dauern. Die B242 ist zwischen Stiege und Hasselfelde nach einem Unfall in beiden Richtungen gesperrt und ebenfalls in beiden Richtungen gesperrt. Die Bundesstraße 462 zwischen Schramberg und Sulgen-West Haldenhof. Ihnen unterwegs eine gute Fahrt. Kommen Sie sicher ans Ziel.
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0: Hanno Bauer ist hier in Magdeburg. Hello.

Nicht für jeden ist das Leben ein Joyride, wir wissen das. Aber Hendrik hat genau an diese Menschen gedacht. Er hat geschrieben, ich wünsche allen, die im Krankenhaus liegen und sich durch das Programm etwas ablenken lassen von ihrer schweren Krankheit, alles, alles Gute und baldige Genesung. Liebe Grüße, Hendrik. Ich grüße ganz lieb zurück und natürlich ganz besonders auch wie Hendrik alle, die gerade auf dem Wege der Genesung sind. Los.

0: Barry Gibb, den sie dieses Jahr gerade im Juni für tot erklärt haben in manchen Zeitungen, weil es nämlich eine Ente gab, die sich im Internet immer schneller verbreitet hat, ist hier noch zu hören mit seiner schönen hohen Falsettstimme bei den Bee Gees Tragedy. Aber ihm geht's gut, er lebt in Florida und genießt als einziger noch lebender Bee Gee sein Leben. Aber Tragedy wäre es, das Leben zu ernst zu nehmen. Roland aus dem Stuttgarter Rechenzentrum, der auch gern heute Nacht wieder Zahlen ordnet und Musikchartplatzierungen der Radio-Hitparaden vergangener Jahrzehnte digitalisiert, hat das mit dem überbackenen Bier gerade gehört von Heidi und fühlte sich von seinem Glas Leitungswasser jetzt vor sich offenbar getriggert, seinen Witz weiter zu erzählen, den er, wie er schreibt, kürzlich gerade zugeschickt bekam. Und zwar, es müsste über einen Umweltbonus für Bier nachgedacht werden, ähnlich wie beim E-Auto. Denn wer Bier trinkt, fährt kein Auto, verhält sich also ökologisch absolut vorbildlich. Ab 1 Liter Bier pro Stunde sollte es zusätzlich eine Sonderprämie geben, denn Leistung muss sich wieder lohnen.
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0: Roland, gut, dass da mal jemand die Wirtschaftlichkeit bierernst unter die Lupe genommen hat. Ich find's köstlich. Ob mit Käse überbacken oder nicht. Und damit gute Nacht zurück nach Stuggi ins Rechenzentrum. Auf Teil 2 der E-Mail schreibe ich dann gleich noch privat zu.

Na, das ist doch mal eine Süßigkeit hier, die richtig Schwung hat. Candy, Robbie Williams in der ARD-Hitnacht. 2.52 Uhr ist es und damit sind wir doch schon schön in den Sonntag geschleudert worden hier mit diesem Tempo. Und wir bleiben jetzt auch bei dem Tempo, denn bis oben haben wir noch zwei richtig flotte Titel. Einerseits Taylor Dane und dann sind auch noch die Pointe Sisters mit dabei mit I'm So Excited. Also jetzt erstmal Bühne frei für Tell It To My Heart.

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1: Um 3 Uhr mit Ronald Lessig. Bei der Fußballweltmeisterschaft hat England das Spiel um Platz 3 gewonnen. Die Engländer setzten sich im kleinen Finale mit 6:4 gegen Frankreich durch. Aus dem ARD-WM-Team Hendrik Lückhoff.
2: Es war ein extrem unterhaltsames Spiel. In der ersten Hälfte ging bei Frankreich fast nichts, bei England alles. So führten die Three Lions zur Pause schon mit 4:0. Im zweiten Durchgang zeigte Frankreich mit 4 neuen Spielern aber ein anderes Gesicht, schoss 3 Tore in 18 Minuten und der Ausgleich war möglich. Aber England traf zum 5. Mal. Frankreich schaffte nochmal den Anschluss, aber England setzte den Schlusspunkt mit dem 6:4. Für die Engländer ist Platz 3 das beste WM-Resultat nach dem Titel 1966.
1: Bundeskanzler Merz will offenbar noch in diesem Monat klären, wer nach dem Rücktritt von Jens Spahn neuer Fraktionschef der Union im Bundestag werden soll. Als mögliche Nachfolger werden unter anderem Kanzleramtschef Frei, Bundesinnenminister Dobrindt und CDU-Generalsekretär Linnemann gehandelt. Spahn hatte erst vor wenigen Tagen bekannt gegeben, dass er und sein Ehemann mit Hilfe einer Leihmutter in den USA ein Kind zur Welt gebracht haben. In Deutschland ist das verboten. Spahns Entscheidung hat auch in der eigenen Partei Empörung ausgelöst. Ihm wird mangelnde Glaubwürdigkeit vorgeworfen. Nach dem Sturz eines Bahnmitarbeiters

0: Arbeiters aus einem fahrenden Zug in Baden-Württemberg hat es das zuständige Amtsgericht abgelehnt, gegen einen tatverdächtigen Fahrgast Haftbefehl zu erlassen. Dem Vorfall war eine gewaltsame Auseinandersetzung vorangegangen. Nach Angaben der Ermittler soll der Fahrgast bei einer Ticketkontrolle aggressiv geworden und einen Bahnmitarbeiter angegriffen haben. Bei dem Gerangel sei eine Tür beschädigt worden. Durch den entstandenen Spalt sei der Bahnmitarbeiter schließlich bei Tempo 120 auf das Gleisbett gestürzt. Sein Zustand ist kritisch, aber stabil. In Mailand ist am Abend ein Konzert des puerto-ricanischen Sängers Bad Bunny wegen eines heftigen Hagelschauers abgebrochen worden. Das Veranstaltungsgelände wurde geräumt. Dort hatten sich laut italienischen Nachrichtenagenturen 80.000 Menschen für das Konzert versammelt. Nach Angaben der Feuerwehr wurden mehrere Zuschauer von großen Hagelkörnern am Kopf getroffen und verletzt. In sozialen Medien ist auf Videos zu sehen, wie Konzertbesucher unter Schreien im Hagelschauer umherirren. Das waren die Nachrichten. Das Wetter in Deutschland. Tagsüber in der Südosthälfte Schauer und vereinzelt kräftige Gewitter. Später im Südwesten teilweise freundlich, aber von Nordwesten her Schauer und Gewitter, 18 bis 26 Grad. Am Montag in der Nordosthälfte wechselhaft mit Schauern, sonst heiter bis wolkig und Höchstwerte zwischen 18 und 26 Grad. Es ist 3.03 Uhr.
1: Schönen Dank fürs 3-Minuten Nachrichtenupdate. Von mir jetzt der Blick auf die Straßen im Lande. Hier ist der Verkehrsservice der ARD Hitnacht. Die Autobahn 45 Gießen Richtung Aschaffenburg ist zwischen Wölfersheim und Florstadt nach einem Unfall gesperrt. Umleitung ist eingerichtet über die U56. Die A96 Lindau Richtung München ist in Höhe Kreuz Memmingen wegen einer Nachtbaustelle gesperrt bis in den Morgen. Die B242 im Harz ist zwischen Stiege und Hasselfelde in beiden Richtungen nach einem Unfall gesperrt. Und die B462 ist zwischen Schramberg und Sulgenwest-Haldenhof nach einem Unfall ebenfalls in beiden Richtungen gesperrt. Gute Fahrt!
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1: Jetzt wird in die Hände gespuckt am frühen Morgen. Hier wird nämlich eine Stadt gebaut. Anne Bauer ist hier in Magdeburg. Grüß Sie.

0: So schön, in God Science. Nelly Furtado in der ARD-Hitnacht. Und das mit den chinesischen Tierkreiszyklen, ja, das hat sich ja nun hier eingeschlichen in die Sendung seit Silvester. Als Gundi aus dem Allgäu uns drauf gebracht hat, also sie, Feuerpferd, Holzhasi, Anja macht auch immer mit und ganz viele haben schon geschaut von der Radiofamilie, was sie sind als Tier. Davon gibt's 12 verschiedene, ja, und dann auch noch das jeweilige Element des Jahres dazu. Ich zum Beispiel bin Wasserratte. Und Claudi in Stuttgart hat zwar nicht verraten, was sie für ein Tier ist und welches Element zu ihr gehört, aber sie schreibt aus der Reha in Bad Urach, dass es mit der neuen Hüfte immer besser geht. Sie schreibt, hallo, Hanno Wasserratto. Was eigentlich meine Gehübungen, die wollte ich eigentlich mit etwas Krücken-Sicherheitstraining am Stausee entlang machen. Da gibt es aber auch einen interessanten Nabu-Naturerlebnisweg, den haben wir, also Jörg, mein Mann, und ich heute genommen. Jörg vom Fach wollte mir außerdem was vom speziellen Wasserkraftwerk, dem Pumpspeicherwerk dort zeigen. Und dann kam die große Wasserkraft von oben. Und es hat gleich mal wieder Blitz und Donner mitgebracht. Bei extremen Starkregen fuhren wir dann nach nur kurzem Aussteigen zurück. Allgemeine Erleichterung, als der Regen dann gestoppt hat. Und dann ging's halt ein bisschen ins Schäferstädtle. Dort gab's dann auch noch ein unterschlächtiges Wasserrad in Aktion zu erleben. Und das Wassermühlenrad, das sieht so schön bemoost aus. Sie hat mir nämlich auch gleich noch in die E-Mail ein Video reingepackt. Ja, so hört sich's auf jeden Fall an, das Wasserrad. Und dabei dann auch noch viel Wasser, was dann bewegt wird. Oder das Mühlenrad bewegt. So rum muss man es ja eigentlich sagen. Ja, Claudia, dann war das doch ein sehr ansehnlicher Tag. Und dann geht's morgen dann auch schon an die Reha, also an die Therapie im Wasser. Für sie selbst. Na dann, hat sich das doch gelohnt auf jeden Fall. Erstmal dieser Ausflug und Einstimmung aufs Thema Wasser.
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0: Ganz liebe Genesungswünsche gehen nach Bad Urach zu Claudia aus Stuttgart. Und bei uns geht's auch mit Wasser weiter. Mit OMD nämlich. Sailing on the Seven Seas.

Mink DeVille. Each word's a beat of my heart. Wunderbare Musik. 3.25 Uhr ist es und damit gehen wir doch jetzt schon auf den Morgen zu langsam. In der nächsten Stunde wird's auch langsam wieder heller draußen. Wow.

0: Mit Reggae-Musik schaukeln wir uns hier an 3.30 Uhr ran. Das wäre dann jetzt gleich in einem Fingerschnips und von mir jetzt der Blick auf die Straßen im Lande. Hier ist der Verkehrsservice der ARD Hitnacht. Die A45 Gießen Richtung Aschaffenburg ist zwischen Wölfersheim und Florstadt nach einem Unfall gesperrt. Umleitung ist eingerichtet über die U56. Die A96 Lindau Richtung München ist in Höhe Kreuz-Memmingen wegen einer Nachtbaustelle gesperrt bis 5.30 Uhr. Die B242 ist zwischen Stiege und Hasselfelde in beiden Richtungen nach einem Unfall gesperrt. Und die B462 ist zwischen Schramberg und Sulgen-West-Haldenhof nach einem Unfall ebenfalls in beiden Richtungen gesperrt. Gute Fahrt!
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0: Für alle, die munter bleiben wollen oder müssen. Hanno Bauer ist hier in Magdeburg und weiter geht's jetzt bei uns mit den Flammen der Liebe. Ist doch schön, wenn die mitten in der Nacht brennen. Und das nicht auf Sparflamme, denn hier kommt Fancy.

0: Gesicht von Amika. Lieblingsmensch. Da kann doch der Sonntag noch schön werden. 3.37 Uhr ist es und Andi aus Nebra ist die ganze Nacht schon wach und hat jetzt gerade mit seinem Lieblingstier eine Runde gemacht, hat geschrieben, hallo Hanno, vielen Dank für die tolle Musik. Ich war gerade mit unserem kleinen Hund Foxy unterwegs und es ist eine sehr laue Sommernacht bei 19 Grad in Nebra, Sachsen-Anhalt. Jetzt genieße ich noch ein wenig die ARD-Hitnacht und wünsche dem gesamten Team und allen, die mich kennen und natürlich der Hörerfamilie einen schönen Sonntag.
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Also ich finde das Lied auch so lala. Lala gut. Hier ist die ARD-Hitnacht und André hat geschrieben, ich habe heute frei und höre gerade die ARD-Hitnacht zu Hause in Mecklenburg. Aber Grüße an alle Zwei-Wege-Baggerfahrer bei der Korridorsanierung. Rechter rein. André von der KMR Nord. Es geht also um Kampfmittelräumung. Aha. Dann mal ganz liebe Grüße zurück und natürlich einen schönen freien Tag wünsche ich. Und wer hat hier geschrieben? Philipp aus Hamburg. Philipp hat geschrieben, moin. Ja, hätte mir ja auffallen können, dass es aus Hamburg sein muss. Oder zumindest aus dem Norden Deutschlands mit dem Moin. Busfahrer bei der Hochbahn ist er und er hat geschrieben, tolles Programm heute mit toller Musik. Grüße gehen raus an alle meine Kollegen, die heute Nacht in und um Hamburg unterwegs sind. Und natürlich nicht nur die Bus-, sondern auch die U-Bahn-Fahrer. Grüße auch an alle anderen Busfahrer und Busfahrerinnen, die unterwegs sind. Und natürlich an den fleißigen Radiomoderatoren mit einem kleinen Herzchen dahinter. Und ich muss mal sagen, das ist a good heart. Fergus Sharkey, jetzt bei uns. Gruß auch an Philipp zurück.

R.E.M., Man on the Moon, der Mann im Mond, der bekommt ja jetzt langsam auch wieder mehr Platz, der wird sich freuen. Der Mond wird nämlich wieder größer. Wir haben zurzeit einen zunehmenden Mond, die Mondsichel zu etwa 31% beleuchtet, der nächste Vollmond dann am 29. Juli. Jetzt ist aber erstmal der 19. Juli und die Zeit 3:52 Uhr. Das heißt, in 8 Minuten gibt's die aktuellen Nachrichten um 4 Uhr.

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1: Um 4 Uhr mit Ronald Lessig. Bei der Fußballweltmeisterschaft hat England das Spiel um Platz 3 gewonnen. Die Engländer setzten sich im kleinen Finale mit 6:4 gegen Frankreich durch. Aus dem ARD-WM-Team Hendrik Lückhoff.
2: Es war ein extrem unterhaltsames Spiel. In der ersten Hälfte ging bei Frankreich fast nichts, bei England alles. So führten die Three Lions zur Pause schon mit 4:0. Im zweiten Durchgang zeigte Frankreich mit 4 neuen Spielern aber ein anderes Gesicht, schoss 3 Tore in 18 Minuten und der Ausgleich war möglich. Aber England traf zum 5. Mal. Frankreich schaffte nochmal den Anschluss, aber England setzte den Schlusspunkt mit dem 6:4. Für die Engländer ist Platz 3 das beste WM-Resultat nach dem Titel 1966.
1: Bundeskanzler Merz will offenbar noch in diesem Monat klären, wer nach dem Rücktritt von Jens Spahn neuer Fraktionschef der Union im Bundestag werden soll. Als mögliche Nachfolger werden unter anderem Kanzleramtschef Frei, Bundesinnenminister Dobrindt und CDU-Generalsekretär Linnemann gehandelt. Spahn hatte erst vor wenigen Tagen bekannt gegeben, dass er und sein Ehemann mit Hilfe einer Leihmutter in den USA ein Kind zur Welt gebracht haben. In Deutschland ist das verboten. Spahns Entscheidung hat auch in der eigenen Partei Empörung ausgelöst. Ihm wird mangelnde Glaubwürdigkeit vorgeworfen. Russland hat die ukrainische Hauptstadt Kiew erneut massiv mit Raketen angegriffen. Reporter vor Ort berichteten von zahlreichen Explosionen, die im Zentrum der Stadt zu hören gewesen seien. Bürgermeister Klitschko informierte über Einschläge und Schäden in einigen Stadtteilen. Mehrere Menschen seien verletzt worden. Auch in der Hafenstadt Odessa gab es Angriffe. Laut dem ukrainischen Militär schlug dabei eine Rakete in einem Vergnügungspark ein. Mindestens 2 Menschen seien getötet worden. Von heute an dürfen große Unternehmen in der EU unverkauft

0: gekaufte Kleidung und Schuhe nicht mehr einfach vernichten. Entsprechende Regeln sind jetzt in Kraft getreten. Laut EU-Kommission sollen sie dazu führen, dass sparsamer mit Ressourcen umgegangen wird, weniger Umweltschäden verursacht und Wettbewerbsbedingungen fairer werden. Die Unternehmen müssen versuchen, ihre Waren auf anderen Wegen loszuwerden, zum Beispiel als Spenden. Nach Schätzungen der Europäischen Umweltagentur werden zurzeit 4-9% aller Textilien in der EU vernichtet, ohne jemals getragen worden zu sein. Das waren die Nachrichten. Das Wetter in Deutschland. Tagsüber in der Südosthälfte Schauer und Gewitter, im Südwesten freundlich, aber von Nordwesten her Schauer und Gewitter, 18-26 Grad. Am Montag in der Nordosthälfte wechselhaft mit Schauern, sonst heiter bis wolkig, 18-26 Grad, und am Dienstag wechselhaft bis 27 Grad. Es ist 4:03 Uhr.
1: Schönen Dank für die aktuellen Nachrichten. Von mir jetzt der Blick auf die Straßen. Hier ist der Verkehrsservice der ARD Hitnacht. A4 Herlen-Aachen Richtung Köln zwischen Kreuz Aachen und Eschweiler West. Gefahr durch eine ungesicherte Unfallstelle. Die Autobahn 45 Gießen Richtung Aschaffenburg ist zwischen Wölfersheim und Florstadt nach einem Unfall gesperrt. Umleitung ist eingerichtet. Die U56 bitte benutzen. Die A96 Lindau Richtung München ist in Höhe Kreuz Memmingen wegen einer Nachtbaustelle gesperrt, noch bis 5.30 Uhr, also anderthalb Stunden. A602 Trier Richtung Longich zwischen Trier Verteilerkreis und Trier Ehrang. Gefahr durch eine ungesicherte Unfallstelle und hier sind Personen auf der Fahrbahn. Und die Bundesstraße 242 im Harz zwischen Stiege und Hasselfelde ist in beiden Richtungen immer noch nach dem Unfall am Abend gesperrt. Ihnen unterwegs eine gute Fahrt.
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1: Rein in den Sonntag mit Hanno Bauer in Magdeburg. Ich grüße schön.

Die Party am frühen Sonntagmorgen heißt ARD Hitnacht. Und wenn die Zunge nachts ein wenig langsamer funktioniert, als der wache Geist des Moderators es möchte, da klingt's schon putzig. Aber Sie sind ja sowieso die besten munteren Hörer und Hörerinnen und können eh meine Gedanken lesen, habe ich so manchmal den Eindruck. Zumal auch Gordon, der Leichtfuß, jetzt noch sein beruhigendes If You Could Read My Mind singt.

0: Na, Phil Collins, mit Zunge macht ja auch nicht mehr so ganz, was sie soll, oder? Klingt doch wie Stottern. Studio mit Hanno Bauer im Studio. Und damit rein in den Sonntag. Und für Wolfgang aus Karlsfeld war es wohl ein sehr schöner Abend. Gestern hat er geschrieben, liebe Grüße noch von der Autobahn 6 auf der Heimfahrt vom Andrea-Berg-Konzert in Groß-Asbach. Ans gesamte Radioteam. Es war wie immer toll. Überraschungsgäste, die auch gesungen haben, waren die Jungs von Fantasy. Danke an die Beste, die links von mir am Steuer sitzt. Bussi und danke fürs Fahren. Ganz liebe Grüße.
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0: Das war sozusagen die Grußpostkarte im Radio und Postcards jetzt von James Blunt. Für Sie in der ARD-Hitnacht.

Klar. Die Bulling Crew in Seelse ist auch noch am Radio und macht vermutlich die Nacht durch und das bis dann hier der nächste Tag da ist. Also nicht der nächste, sondern der heutige erstmal. Und draußen wird's ja auch langsam schon wieder hell. Auf jeden Fall schreibt Peter, die Bulling Crew Seelse grüßt, liebe Grüße an das Nachtteam und der ganzen Radiofamilie. Natürlich besonders an Plappi. Ja, Plappi ist ja das Äffchen, das mir ins Studio geschickt wurde von der Bowling Crew. Von

0: So schöne Musik. Cedar Garrett und Michael Jackson zusammen mit I Just Can't Stop Loving You. Und damit 4.30 Uhr. Zeit wie immer auf die Straßen im Lande zu schauen. Hier ist der Verkehrsservice der ARD Hitnacht. Die A45 Gießen Richtung Aschaffenburg ist zwischen Wölfersheim und Florstadt nach einem Unfall gesperrt. Umleitung ist eingerichtet. Bitte nutzen Sie die U56. Und die A602 Trier Richtung Longich ist zwischen Trier Verteilerkreis und Ehrang nach einem Unfall gesperrt. Ihnen unterwegs eine gute und unfallsichere Fahrt durch die Nacht.
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0: Mit Hanno Bauer in Magdeburg. Ich wünsche einen schönen Sonntag und ich war vorhin gerade mal so ein bisschen draußen. Luft schnappen, ja, damit die Müdigkeit ein bisschen wieder weggeht. Und habe dabei festgestellt, was es für eine schöne, laue Sommernacht ist da draußen. Auch wenn die Wolken am Himmel sind und der Himmel sich so langsam etwas hellblauer färbt. Es ist eigentlich wirklich tolles Wetter. Und schön, dass es jetzt nicht mehr ganz so heiß ist, wenn der Tag dann erstmal ins Laufen kommt. Und Chris Rea hat sogar noch den besten Vorschlag jetzt. On the Beach. Also ich war ja erst noch baden, kurz bevor die Sendung begann. Am Waldsee hier bei Magdeburg. Schön, dass Sie dabei sind. Weiter geht's in Richtung morgen.

der goldene Reiter Joachim Witt in der ARD-Hitnacht. Und Pamela hat geschrieben, hallo Hanno, vielen Dank für die wunderschöne Nacht und den Fußballkommentaren. Es war wieder mega, auch dass sich wieder viele aus der Radiofamilie gemeldet haben. Das macht die ganze Nacht so besonders. Ich wünsche allen auf Arbeit oder im Urlaub ein mega tolles Wochenende. Liebe Grüße, Pamela.

Pamela, schönen Gruß nochmal. Und wegen der Fußballkommentare, tja. Erst sah es so aus, als würde es ein Waterloo für die Franzosen mit 4 englischen Tortreffern allein in der ersten Halbzeit. Und das in dem WM-Spiel, bei dem Englands Trainer Tuchel noch sagte, keiner hätte Bock aufs Spiel. Um Bronze. Aber dann wurde ab Halbzeit 2 nochmal alles möglich. Und Adrian ist einer derer, die das Spiel beim rosaroten Fernsehpanther auch wirklich live sehen konnten. Er schreibt, Moin an alle. Habe heute, / gestern, Spiel um Platz 3 geguckt und alle, die das verpasst haben, tun mir so leid. Das war wohl das beste Spiel der WM mit den meisten Toren. 10 sind gefallen. Liebe Grüße, Adrian. Oh ja, da ging's zur Sache. Das war schon was. Ich hatte hier mal nur den Ticker offen im Studio, ja. Aber allein das, wie sich die französischen Kicker nochmal rangekämpft haben, nur um kurz vor Anpfiff in der Verlängerung nochmal 2 Treffer der Engländer zu kassieren, das war tatsächlich schon nervenaufreibend, wenn man nur auf den Ticker guckt. 6:4 stand's am Ende, Bronze für England. Heute Abend dann erwartet uns noch das Finale der FIFA-Fußball-Geldmeisterschaft mit den Spielen Spanien gegen Argentinien.

Stichpunkt geile Zeit, dann eben doch noch der Blick zur Uhr. 4.53 Uhr ist es, 7 Minuten sind es noch bis zum frühen Sonntagmorgen und den 5 Uhr Nachrichten. Nach diesem beruhigenden Song von Elton John. Und Joe Cocker ist dann auch noch dabei.

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1: Um 5 Uhr mit Ronald Lessig. England hat bei der Fußballweltmeisterschaft das Spiel um Platz 3 gewonnen. Das Team von Trainer Thomas Tuchel setzte sich mit 6:4 gegen Frankreich durch. Aus dem ARD-WM-Team Hendrik Lückhoff.
2: Es war ein Spektakel. Nach der ersten Hälfte lag England schon mit 4:0 vorn und der Sieg schien klar. Nach der Pause aber traf Frankreich dreimal und der Ausgleich lag in der Luft. Stattdessen schoss England das 5. Tor. Frankreich kam nochmal zum Anschluss, aber England hatte mit dem 6:4 noch eine Antwort. England feiert unter Trainer Thomas Tuchel mit Platz 3 das beste WM-Ergebnis nach dem Titel 1966. Bei Frankreich erlebte Trainer Didier Deschamps keinen versöhnlichen Abschied. Heute Abend treffen im Finale Spanien und Argentinien aufeinander. Bei den Spaniern musste wegen eines Gewitters das Abschlusstraining ausfallen.
1: Bundeskanzler Merz will offenbar noch in diesem Monat klären, wer neuer Fraktionschef der Union werden soll. Der bisherige Vorsitzende Spahn war gestern im Zuge der Leihmutter-Affäre zurückgetreten. Aus der Nachrichtenredaktion Daniel Runge.
3: Als Top-Kandidat für die Spahn-Nachfolge gilt Kanzleramtschef Frei, ein enger Vertrauter von Merz. Aber auch Innenminister Dobrindt und CDU-Generalsekretär Lindemann werden hoch gehandelt. Gewählt wird der neue Fraktionschef von den Abgeordneten. Spahn hatte erst vor wenigen Tagen bekannt gegeben, dass er und sein Ehemann mit Hilfe einer Leihmutter in den USA ein Kind zur Welt gebracht haben, was in Deutschland verboten ist. Auch Parteikollegen hatten Spahn deshalb mangelnde Glaubwürdigkeit vorgeworfen.
1: Von heute an dürfen große Unternehmen in der EU unverkaufte Kleidung und Schuhe nicht mehr einfach vernichten. Entsprechende Regeln sind in Kraft getreten. Die Unternehmen müssen versuchen, ihre Waren auf anderen Wegen loszuwerden, zum Beispiel als Spenden. Nach Schätzungen der Europäischen Umweltagentur werden zurzeit bis zu 9% aller Textilien in der EU vernichtet, ohne jemals getragen worden zu sein. In Mailand ist am Abend ein Konzert des puerto-ricanischen Sängers Bad Bunny wegen eines heftigen Hagelschauers abgebrochen worden. Das Veranstaltungsgelände wurde geräumt. Dort hatten sich laut italienischen Nachrichtenagenturen 80.000 Menschen für das Konzert versammelt. Nach Angaben der Feuerwehr wurden mehrere Zuschauer von großen Hagelkörnern am Kopf getroffen und verletzt. In sozialen Medien ist auf Videos zu sehen,

0: wie Konzertbesucher unter Schreien im Hagelschauer umherirren. Das waren die Nachrichten. Das Wetter in Deutschland. Tagsüber in der Südosthälfte Schauer und vereinzelt Gewitter, später im Südwesten freundlich, aber von Nordwesten her wieder Schauer und Gewitter, 18 bis 26 Grad. Am Montag im Norden wechselhaft mit Schauern, sonst heiter bis 26 Grad. 5:03 Uhr.
1: Danke für die letzten Nachtnachrichten. Von mir jetzt der Blick auf die Straße im Lande. Hier ist der Verkehrsservice in der ARD Hitnacht. Die A45 Gießen Richtung Aschaffenburg ist zwischen Wölfersheim und Florstadt nach einem Unfall gesperrt. Umleitung ist eingerichtet, die U56. Und A602 Trier Richtung Longich. Hier ist zwischen Trier Verteilerkreis und Ehrang nach einem Unfall gesperrt. Gute, muntere Fahrt wünsche ich und sorry nochmal an alle Aschaffenburger. War nicht so gemeint.
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1: Bam, bam. Genau, powern wir uns rein in den frühesten Sonntagmorgen. Ich bin Hanne Bauer und wünsche einen prima Wochenendtag. Gruß aus Magdeburg.

Ah, ich habe jetzt mal schnell nachgeguckt, ja, ob jemand böse sein könnte, aber hey, die Bayern sind schon durch mit der ARD-Hitnacht und haben ab 5 Uhr ihr eigenes Frühprogramm. Hat also keiner meinen Versprecher zu Aschaffenburg gehört und sie verraten es doch auch nicht weiter, oder? Und das nächste Mal knüpfe ich mir hier um die Uhrzeit dann lieber Aachen vor.

schönen Gruß. Er fühlt sich belustigt, hat jedenfalls geschrieben, lustiger Versprecher, morgen lieber Hanno. Ja, ich glaube, da hatte wohl Loki seine Finger im Spiel, aber gerade das macht unheimlich viel Spaß. Dir und allen anderen einen schönen Sonntag, liebe Grüße Björn. Grüße ich doch mal schön zurück. Jetzt mit Musik von Fairground Attraction und Find My Love in der ARD Hit.

Amsterdam. Das stimmt uns doch hier schon mal ein bisschen fast auf den Abend ein, oder? Argentinien gegen Spanien, so vom Rhythmus her. Ah, fühle mich gleich ganz heiß. 5.15 Uhr ist es, hier ist die ARD-Hitnacht. Und diese Nacht war schon besonders, denn Geld hat überhaupt keine Rolle gespielt und wird sie auch nicht, denn Prince and the New Power Generation spielen jetzt Money Don't Matter Tonight.

25 genau, hier ist die ARD Hitnacht und Lothar hat sich gemeldet. In meiner früheren Firma wurde dies immer als Ascheberg ausgesprochen. Liebe Grüße, Lothar aus Altschauser. Ha, ja, es gibt ja immer mehrere Aussprachemöglichkeiten, ja? Man muss sich nur für die abstruseste entscheiden und dann passt es meistens. Schönen Gruß zurück.

0: Bäm. Nur echt mit dem Blub am Ende, ansonsten wäre es eine Fälschung und vielleicht wäre es dann doch nur ein Abend in Bangkok statt eine ganze Nacht. Muss ja sicher sein. Hier ist der Verkehrsservice der ARD Hitnacht um 5.30 Uhr und es gibt zwei Verkehrsmeldungen. Die A45 Gießen Richtung Aschaffenburg ist zwischen Wölfersheim und Florstadt nach einem Unfall gesperrt. Umleitung ist eingerichtet. Bitte benutzen Sie die U56. Die A602 Trier Richtung Longich ist zwischen Trier Verteilerkreis und Ehrang nach einem Unfall gesperrt. Und damit gute Fahrt in den Sonntagmorgen hinein.
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0: Wünsche, dass es Ihr Lucky Day wird. Hanne Bauer ist hier in Magdeburg und Sascha singt Lucky Day.

Axel aus Berlin hat durchgezogen und hat eine E-Mail geschrieben an ard-mittnacht@mdr.de. Hallo, lieber Hanno Bauer, wünsche noch einen angenehmen und nicht so warmen Sonntag und sage dann erstmal bis zur kommenden Woche aus Erfurt auf ein Wiederhören mit dem Endspieltipp Spanien. Gute Nacht und guten Rückweg nach Halle vom ständigen Nachthörer Axel aus Berlin. Axel, fehlt nur noch der Tipp? Steht doch gar nichts. Also, ich wüsste jetzt nicht mal, für wen ich tippen würde. Ob für Spanien oder Argentinien. Ich würde sagen, für den Besseren.

0: Elke aus Ludwigshafen, das ist ja zum Schreien unserer Back- und Tortenkönigin der Radiofamilie, macht mir gerade wieder mal den Tag schmackhaft, ja, mit einem angehängten Foto, darauf ein herrlicher Blechkuchen und sie schreibt gerade noch einen Zwetschgenkuchen für die Abholung heute aus dem Ofen geholt. Riecht gerade wunderbar. Liebe Grüße von Elke und einen schönen Sonntag. Ja, ich könnte da jetzt reinbeißen, aber meine Zwetschgen, die hängen noch am Baum. Aber ich könnte jetzt genauso niederknien und singen, wie schön du bist. Sarah Connor, jetzt in der ARD-Hitnacht.
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Die Crash Test Dummies. Dann ist es doch auch wieder an der Zeit, Tschüss zu sagen und das Nachtstudio der Morgenmannschaft zu überlassen. Ich sage jetzt also tatsächlich Tschüss mit Camouflage, auch weil die gestern erst in Hamburg auf der Bühne standen. Muss klasse gewesen sein, haben mir Hörer geschrieben, die beim Konzert waren, zumal ja so viele 80er-Stars den Nachmittag und Abend gestaltet haben. Playlist war eigentlich wie bei uns in der ARD Hitnacht. Das war das schönste Kompliment. So, Hanne Bauer sagt jetzt Tschüss und wenn Sie mögen, nächste Nacht bin ich auch wieder, nicht hier, sondern in Erfurt im Nachtstudio. Bis dann. Ciao, ciao. Schönen Sonntag.

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1: 6 Uhr. England gewinnt WM-Spiel um Platz 3. Große Firmen dürfen unverkaufte Kleidung nicht mehr wegwerfen. Menschen in Kelkheim gedenken getöteter Frau. Das Wetter oft sonnig, im Norden einzelne Schauer bis 25 Grad. Mein Name ist Frank Wornert. Guten Morgen. Bei der Fußball-WM hat England das Spiel um Platz 3 gewonnen. Das Team von Trainer Thomas Tuchel setzte sich mit 6:4 gegen Frankreich durch. Aus dem ARD-WM-Team Hendrik Lückhoff.
2: Es war ein Spektakel. Nach der ersten Hälfte lag England schon mit 4:0 vorn und der Sieg schien klar. Nach der Pause aber traf Frankreich dreimal und der Ausgleich lag in der Luft. Stattdessen schoss England das 5. Tor. Frankreich kam nochmal zum Anschluss, aber England hatte mit dem 6:4 noch eine Antwort. England feiert unter Trainer Thomas Tuchel mit Platz 3 das beste WM-Ergebnis nach dem Titel 1966.
1: Große Unternehmen, die in der EU Kleidung und Schuhe verkaufen, dürfen unverkaufte Sachen künftig nicht mehr vernichten. Ab heute gilt eine neue Vorschrift. Sie soll dafür sorgen, dass die Firmen ihre Waren etwa wieder verkaufen oder spenden. Aus Brüssel Sarah Lopez.
3: Die neuen Regeln gelten erstmal für große Unternehmen, die mindestens 250 Mitarbeiter oder einen Jahresumsatz von mehr als 50 Millionen Euro haben. 2030 sollen dann mittlere Unternehmen folgen. Kleinere sind davon ausgenommen. Nach Angaben der EU-Kommission werden in Europa jedes Jahr 4-9% der Kleidungsstücke vernichtet, bevor sie überhaupt getragen wurden.
1: Nachdem in Kelkheim eine 58-Jährige getötet wurde, hat es gestern Abend eine Gedenkfeier in der Nähe des Tatorts gegeben. Laut Bürgermeister Kündiger waren rund 500 Menschen vor Ort, um gemeinsam zu trauern. Aus Kelkheim Andreas Heigen.
4: Der Bürgermeister brachte zu Beginn seiner Rede zum Ausdruck, dass die Stadtgesellschaft seit der Tat unter Schock steht. Vertreter der Kelkheimer Kirchengemeinden haben Gebete gesprochen und die Menschen haben eine Schweigeminute abgehalten. Mit der Veranstaltung sollte auch der Zusammenhalt in der Stadt gestärkt werden. Am Dienstagabend hatte ein 60-Jähriger seine Frau auf offener Straße mit einer Machete getötet.
1: Bundeskanzler Merz will offenbar schnell klären, wer dem zurückgetretenen Unionsfraktionschef Spahn nachfolgt. Nach Informationen der Nachrichtenagentur dpa soll eine Entscheidung noch vor Merz-Urlaub Ende des Monats fallen. Im Gespräch als mögliche Nachfolger sind unter anderem Kanzleramtschef Frei oder Generalsekretär Lindemann. Der Fraktionsvorsitzende der Union im Bundestag wird üblicherweise von den beiden Parteichefs von CDU und CSU vorgeschlagen. Im Rhein-Main-Gebiet sind die S- und Regionalbahnen unpünktlicher geworden. Laut dem Verkehrsverbund RMV ist die Pünktlichkeit etwa bei den S-Bahnen in der ersten Jahreshälfte auf 85% gesunken. Das waren knapp 1,5 Prozentpunkte weniger als in der ersten Hälfte 2025. Besonders

0: unpünktlich waren demnach die Linien S8 und S9. Deutlich verbessert hat sich laut RMV dagegen die Zuverlässigkeit, also wie viele der Bahnen im Fahrplan auch tatsächlich fahren, auf bis zu 96%. Russland hat die ukrainische Hauptstadt Kiew wieder mit ballistischen Raketen angegriffen. Laut einem Reporter hat es in der Nacht Dutzende Explosionen gegeben. Behörden sprechen von mindestens einem Todesopfer und 11 Verletzten in Kiew und der Region. Das waren die Nachrichten.
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2: Vorsicht auf der A66 Fulda Richtung Frankfurt. Zwischen Schlüchtern Nord und Schlüchtern Süd liegt ein totes Reh auf der Fahrbahn. Vorsicht auf der B26 Aschaffenburg Richtung Darmstadt. Zwischen Rossdorf und Darmstadt-Fiedlerweg befindet sich ein Mensch im Bereich der Fahrbahn. Und die A45 Gießen Richtung Aschaffenburg ist zwischen Wölfersheim und Florstadt wegen Bergungsarbeiten nach einem Unfall mit 2 Autos gesperrt. Es gibt aber eine Umleitung. Fahren Sie ab Wölfersheim die U56 über Echtzell und Leithecken.
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2: Im ganzen Land ist es heute kühler als gestern. Der Tag geht aber fast überall sonnig los mit nur lockeren Wolken. Die werden dann im Laufe des Tages dichter. Im Norden macht die Wolkendecke zwischendurch sogar ganz zu und dann kann es zwischen Diemel und Werra auch mal schauern. Die Höchstwerte liegen zwischen 18 Grad rund um Willingen und Gersfeld und bis zu 25 Grad an der Bergstraße. Die neue Woche geht los mit etwas Wolken und Sonne im Wechsel. In Nordhessen einzelne Schauer, sonst meist trocken. Höchstwerte 18 bis 24 Grad und am Dienstag dann ein trockener Mix aus Sonnenschein und Wolken. Tiefstwerte 13 bis 7 Grad, Höchstwerte 20 bis 26 Grad.
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2: Guten Morgen an diesem Sonntagmorgen hier in HR1. Wir machen jetzt mal langsam, oder? Nicht unbedingt, weil es noch so früh ist oder Sonntag, sondern weil wir sonst immer so schnell machen. Die ganze Woche ist verplant, wir hetzen von einem Termin zum anderen, fallen abends abgekämpft aufs Sofa. Haben vielleicht eine Menge erledigt, aber nicht so richtig und der Tag ist vorbeigeflogen. Dabei rast nicht die Zeit. Wir rasen, um mit einer Welt mitzuhalten, die gefühlt auch immer mehr Tempo bekommt. Kein Wunder, dass Entschleunigung so ein Modewort geworden ist. Aber dafür braucht man gar keine Ayurveda-Kur oder ein teures Wochenende im Spa. Es geht auch viel einfacher und darum geht's heute Morgen hier in HR1. Schön, dass Sie dabei sind.
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0: Meatloaf war das um 13 Minuten nach 6 hier in HR1.
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0: Was passiert, wenn wir die Treppe raufrennen, zwei Stufen auf einmal nehmen? Dann stolpern wir gerne mal. Und noch aus der Schule kennen wir ja die berühmten Flüchtigkeitsfehler. Wer immer alles husch-husch macht, der übersieht eben auch so manches. Also wollen wir mal stehen bleiben, hingucken. Statt Müßiggang ist aller Laster anfangen, lieber Eile mit Weile.
2: Wenn du es eilig hast, gehe langsam. Eine chinesische Weisheit führt diesen Gedanken, der dem chinesischen Philosophen Konfuzius zugesprochen wird, weiter. Wenn du es noch eiliger hast, mache einen Umweg. Das klingt paradox. Um diesen Zusatz zu verstehen, lohnt es sich, einen Blick auf ein Grundprinzip der chinesischen Philosophie des Taoismus zu werfen. Wu Wei, was so viel wie Handeln durch Nichthandeln bedeutet. Die Kunst des gezielten Nichtstuns hat weder mit sich drücken noch mit Untätigkeit oder Faulenzerei zu tun. Ich spreche auch nicht davon, auf dem Sofa sitzend darauf zu warten, bis einem die Gelegenheiten in den Schoß fallen. Wu Wei ist eher eine Geisteshaltung, die uns ermuntert, das Leben wie ein Gärtner zu betrachten. Aufmerksam und sorgsam hegt und pflegt er seine Pflanzen und ergreift zum richtigen Zeitpunkt die notwendigen Maßnahmen. Vom Säen über das Gießen und Jäten bis hin zur Ernte. Er bremst seinen Impuls, an den Blättern der Pflanze zu ziehen, um sie zum Wachsen zu bringen, weil er seine Erfüllung darin findet, die Natur in ihrem Wachstum zu unterstützen und das, ohne dabei unnötig einzugreifen oder im Weg zu stehen. Diese innere Gelassenheit, den Dingen ihren Lauf zu lassen, steht am meisten auf dem Prüfstand, wenn wir unter Druck und Stress geraten. Eine Auseinandersetzung mit dem Chef, ein Streit mit einem Kollegen oder Freund, ein Auftrag, der auf sich warten lässt. In komplexen Situationen reagieren die meisten Menschen auf zweierlei Art. Entweder sie verdrängen das, was Schwierigkeiten bereitet, oder sie wollen das Problem von jetzt auf gleich lösen. Verdrängung erzeugt Verleugnung und Druck erzeugt Gegendruck. Ein Teufelskreislauf beginnt.
0: Das war ein Auszug aus Wenn du es eilig hast, gehe langsam. Wenn du es noch eiliger hast, mache einen Umweg. Der Klassiker des Zeitmanagements mit neuen Tools von Lothar Seiwert, mit dem wir übrigens im Laufe des Morgens hier noch sprechen. In HR1 gesprochen hat diesen Text Irina Schiller für Sie.
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1: Ein Testfall, entschleunigt zu leben, sind die Essgewohnheiten in Familien und Gruppen. An besonderen Tagen oder zu besonderen Zeiten gemeinsam zu essen, den gedeckten Tisch mit Blumen zu schmücken, Kerzen zu entzünden. Oder wenn einzelne Mitglieder essen, ohne gleichzeitig Zeitung zu lesen, Radio zu hören und fernzusehen. Eine hochsensible Weise, entschleunigt zu leben, ist daran erkennbar, dass Menschen aufmerksam auf die Signale des eigenen Körpers achten. Auf den Herzschlag, den Atem, die Nerven, den Magen und das Rückgrat. Vor allem jedoch auf genügend Schlaf.
2: Das war ein Auszug aus Die Zeit gehört uns, Widerstand gegen das Regime der Beschleunigung, geschrieben von Friedhelm Hengsbach, gesprochen von Irina Schiller.
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2: Und der nächste Song hier, der erinnert daran, dass sich der Fortschritt ohnehin nicht aufhalten lässt und man ruhig auch mal nostalgisch sein darf. Video killed the radio star. Die Buggles.

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1: Die A45 Gießen Richtung Aschaffenburg ist zwischen Wölfersheim und Florstadt wegen Reinigungsarbeiten nach einem Unfall mit 2 Pkw gesperrt. Deshalb gibt es eine Umleitung ab Wölfersheim, die U56 über Echzell und Leithecken fahren.
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1: Ja, und das ist diesmal tatsächlich etwas kühler als so die letzten Tage, heute jedenfalls. Allerdings kommt die Sonne auch erstmal raus. Später gibt es dann so ein paar Wolken, die im Norden auch dichter machen. Dann sind da auch Schauer möglich. Die Höchstwerte liegen heute zwischen 18 und 25 Grad. Die neue Woche bringt dann erstmal Sonne und etwas Wolken im Wechsel. In Nordhessen einzelne Schauer. Sonst ist es morgen meist trocken. Höchstwerte 18 bis 24 Grad. Guten Morgen hier in H1 am Sonntagmorgen. Mein Name ist Simone von der Forst. Wir entdecken heute die Langsamkeit in einer Welt, die einen manchmal schon ziemlich atemlos macht. Wenn die Arbeitstage so rasen, dann fährt der Kopf in den Pausen gerne auch noch Karussell. Aber man kann ja lernen, zur Ruhe zu kommen. Darum geht's gleich auch noch in unseren Inspirationen. In Losing My Religion von R.E.M. geht's jetzt allerdings erstmal darum, wie es sich anfühlt, die Beherrschung zu verlieren. Allerdings nicht, weil alles so hektisch ist, sondern weil die Liebe nicht erwidert wird. Und bei einer unglücklichen Liebe bleiben wir danach mit Filmmusik von Phil Collins, Against All Odds. Auch für Liebeskummer muss man sich eben Zeit nehmen.
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1: Pausieren, sich erholen, nichts tun, abschalten und herunterfahren hängen eng mit der Fähigkeit zum Loslassen zusammen. Wer perfektionistisch ist oder ein hohes Kontrollbedürfnis hat, hat weit mehr Mühe mit dem Abschalten als eine Person, die darauf vertraut, dass die Dinge daheim oder am Arbeitsplatz auch ohne sie gut funktionieren. Wer für Kinder, Mitarbeitende, Patientinnen und verletzliche Personen Verantwortung trägt, hat oftmals Mühe mit dem Abschalten. Gerade in diesen Rollen ist es wichtig, Entlastungen und Stellvertretungen zu organisieren und sich auch um sich selbst zu sorgen. Wer am Wochenende oder im Urlaub geschäftliche E-Mails liest, in der Meinung, nach dem Urlaub weniger Stress und mehr Muße im Büro zu haben, täuscht sich selbst. Erstens ist die Person mit den Gedanken andauernd am Arbeitsplatz und kann sich nicht wirklich regenerieren. Zweitens kann man E-Mails sehr rasch erledigen, wenn man erholt aus dem Urlaub zurückkehrt und Distanz gewonnen hat. Und drittens warten im Büro auch ohne die unbeantworteten E-Mails sofort eine Menge anderer Aufgaben, wenn man aus dem Urlaub zurückkehrt. Manche lernen erst durch ein Burnout, ihre eigenen Bedürfnisse ernst zu nehmen, sich abzugrenzen und sich Pausen zu gönnen. Eine zentrale Aufgabe der Burnout-Kliniken liegt darin, die Selbstliebe und Selbstfürsorge der Patientinnen und Patienten zu stärken und sie vom Leistungszwang zur Lebensfreude zu bringen.
2: Das erklärt uns Lukas Niederberger in Vom Leisten zum Leben. Müßiggang ist aller Tugenden Anfang. Irina Schiller hat für uns gelesen.
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2: Ja, und den kommenden Song, den hätten wir mal gut in der vergangenen Woche gebrauchen können. Foreigner, Cold as Ice.

0: Gleich ist es 6.48 Uhr, 12 Minuten vor 7.
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2: Die Notwendigkeit der Entschleunigung klingt einleuchtend, ist aber in der Praxis anspruchsvoll umzusetzen. Menschen, die viel arbeiten und im höchsten Gang fahren, werden nicht selten krank, wenn sie am Wochenende oder im Urlaub auf die Bremse treten. In der Psychologie und in der Medizin spricht man hier von Leisure Sickness, der Muße- oder Freizeitkrankheit. Entschleunigen ist auch darum schwierig, weil Schnelligkeit, Effizienz und Produktivität ethisch als erstrebenswert gelten und Langsamkeit mit Misserfolg in Verbindung gebracht wird. Ob beim Jagen von Tieren, beim Kopfrechnen in der Schule oder bei sportlichen Wettkämpfen.
0: Über die Leisure Sickness, sozusagen die Freizeitkrankheit, war das ebenfalls Irena Schiller mit einem weiteren Auszug aus Lukas Niederbergers Müßigkeit ist aller Tugenden Anfang. In Excess sind jetzt nicht freizeitkrank, sondern eher ein bisschen krank vor Liebe. Mystify, fast 40 Jahre alt und trotzdem einfach nicht langweilig.
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1: 7 Uhr. England gewinnt das kleine Finale bei der Fußball-WM. Große Firmen dürfen unverkaufte Kleidung nicht mehr wegwerfen. Menschen in Kelkheim gedenken getöteter Frau. Das Wetter oft sonnig, im Norden einzelne Schauer bis 25 Grad. Mein Name ist Frank Vornath. Guten Morgen. England hat sich bei der Fußball-WM Platz 3 gesichert. Das ist der größte Erfolg des Teams seit 60 Jahren. Die Mannschaft von Trainer Thomas Tuchel hat sich im kleinen Finale gegen Frankreich durchgesetzt mit 6:4. Aus dem ARD-WM-Team Holger Dahl.
2: Dabei spielte in der ersten Halbzeit nur England wirklich mit und ging mit einer 4:0-Führung in die Pause. Mbappé schoss nach einer guten Stunde den Anschlusstreffer zum 3:4. Seine Franzosen waren nahe am Ausgleich. Doch Saka erzielte in der 86. Spielminute per Elfmeter sein drittes Tor. England führte kurz vor Schluss 5:3. Doch Frankreich entfachte in der Nachspielzeit durch Dembélés 4:5 neue Hoffnung, die Bellingham für England mit dem 6:4 endgültig zerstörte.
1: Große Firmen dürfen unverkaufte Mode nicht mehr einfach wegwerfen. Ab heute gilt in der Europäischen Union eine neue Vorschrift. Sie sieht vor, dass unverkaufte Kleidung oder Schuhe entweder noch einmal verkauft oder gespendet werden müssen. Aus Brüssel Sarah Lopez.
3: Ausnahmen gibt es zum Beispiel, wenn ein Kleidungsstück dreckig ist oder wenn es zur Spende angeboten wurde, aber niemand es haben wollte. Die neuen Regeln gelten erstmal für große Unternehmen, die mindestens 250 Mitarbeiter oder einen Jahresumsatz von mehr als 50 Millionen Euro haben. 2030 sollen dann mittlere Unternehmen folgen, kleinere sind davon ausgenommen.
1: Russland hat die ukrainische Hauptstadt Kiew wieder mit ballistischen Raketen angegriffen. Laut einem Reporter hat es in der Nacht Dutzende Explosionen gegeben. Behörden sprechen von mindestens einem Todesopfer und 11 Verletzten in Kiew und der Region. Nach dem tödlichen Angriff auf eine Frau in Kelkheim haben am Abend mehrere hundert Menschen an das Opfer erinnert. Aufgerufen zu der Gedenkfeier auf dem Marktplatz hatte die Stadtverwaltung. In der Nähe des Platzes hatte am Dienstag ein 60-Jähriger seine Frau getötet. Die Staatsanwaltschaft geht von Mord aus Besitzdenken und Eifersucht aus. Wer wird neuer Bürgermeister von Reichelsheim im Odenwald? Das entscheidet sich heute in einer Stichwahl, 3 Wochen nach der ersten Abstimmung. HR-Reporterin Anna Vogel.
4: Dabei hat der parteilose Kandidat Christian Hofmann rund 48% der Stimmen und damit fast die absolute Mehrheit geholt. Der Lehrer will sich in Reichelsheim unter anderem für solide Finanzen und eine wohnortnahe medizinische Versorgung einsetzen. Sein Konkurrent Thomas Pfeiffer, auch parteilos, ist Lokführer und Gewerkschafter und setzt auf Bürgernähe und Digitalisierung. Der bisherige Bürgermeister Stefan Lopinski war Mitte Mai nach schwerer Krankheit gestorben.
1: Die gesetzlichen Krankenkassen halten das beschlossene Sparpaket der Bundesregierung für eine gute Grundlage, um die Beiträge vorerst stabil zu halten. Der Chef des Kassenspitzenverbands Blatt sagte, die Maßnahmen müssten allerdings konsequent umgesetzt werden. Das Sparpaket soll die Kassen von steigenden Ausgaben entlasten. Es sieht Ausgabenbremsen etwa bei Praxen oder Kliniken vor, aber auch höhere Zuzahlungen für Medikamente. Das waren die Nachrichten.
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5: Die A45 Gießen Richtung Aschaffenburg ist zwischen Wölfersheim und

0: Baustadt wegen Reinigungsarbeiten nach einem Unfall mit 2 Pkw gesperrt. Es gibt eine Umleitung und zwar ab Wölfersheim die U56 über Echzell und Leithecken.
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0: Im ganzen Land ist es heute kühler als gestern. Der Tag geht aber fast überall sonnig los, nur mit lockeren Wolken. Die werden dann im Laufe des Tages ab und zu dichter. Im Norden macht die Wolkendecke zwischendurch sogar ganz zu. Und es kann zwischen Diemel und Werra auch mal schauern. Die Höchstwerte liegen zwischen 18 Grad rund um Willingen und Gersfeld und bis zu 25 Grad an der Bergstraße. Die neue Woche bringt dann Sonne und etwas Wolken im Wechsel. In Nordhessen einzelne Schauer, sonst ist es meist trocken. Höchstwerte 18 bis 24 Grad. Und am Dienstag trocken mit mal Sonnenschein, mal Wolken. Tiefstwerte 13 bis 7 Grad, Höchstwerte 20 bis 26 Grad.
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0: Einen guten Morgen wünsche ich Ihnen. Schön, dass Sie dabei sind. Wir schalten hier heute mal mindestens einen Gang runter. Nicht, weil es für schnelle Bewegungen im Sommer zu heiß wäre, sondern weil uns das in einem sich immer schneller drehenden Weltgeschehen gut tut, einfach mal Tempo rauszunehmen. Nicht umsonst heißt es ja, wenn jemand ungestüm nach vorne prescht, nur mal langsam. Das verhindert unbedachte Äußerungen und Handlungen und wäre in vielerlei Hinsicht vermutlich nicht verkehrt. Musikalisch können wir uns jetzt auch noch mal ein bisschen Ruhe gönnen und an eine große Pop-Diva erinnern, die vor nicht mal 2 Wochen gestorben ist. Bonnie Tyler kommt jetzt mit Holding Out for a Hero.
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0: Aber wir sind on time hier in hr1. 7.13 Uhr ist es jetzt am Sonntagmorgen. Vorgestern ist in Israel das Parlament, die Knesset, aufgelöst worden. Es ist sitzungsfreie Zeit und außerdem sollen Ende Oktober Wahlen stattfinden. Der Wahlkampf startet also. Vorher ist nach heftigen Debatten noch das sogenannte Tora-Grundgesetz verabschiedet worden. Die Tora, das sind die 5 Bücher Mose, der erste Teil der hebräischen Bibel. Schriften, die tausende ultraorthodoxen Tora-Studenten den Haredim sozusagen hauptberuflich studieren. Dass ihre Arbeit jetzt in die gesetzlichen Fundamente des Staates gewandert ist, könnte das Fundament des Staates Israel auch verschieben. Denn es würde den Ultraorthodoxen weitgehend Sonderrechte einräumen. Die weniger oder gar nicht religiösen Israelis sind entsetzt. Julio Segador berichtet.
1: Die Abgeordneten stimmten mehrheitlich dafür, das Studium religiöser Texte offiziell zu einem, Zitat, Grundwert des jüdischen Volkes und des Staates Israel zu erklären. Für den religiös-nationalen Abgeordneten Moshe Salomon ein historischer Moment der Besinnung auf die eigenen Wurzeln. Das Tora-Studium ist eines der Fundamente, auf denen das jüdische Volk seit Jahrtausenden aufgebaut ist. Die Tora hat uns und unser Erbe beschützt. Die Tora hat uns durch die verschiedenen Zeiten geführt, von den schwierigen Exilen der Vergangenheit über den Holocaust in Europa. Doch hinter den pathetischen Worten über Identität und Moral verbirgt sich ein knallharter politischer Deal. Denn Israel besitzt bis heute keine geschriebene Verfassung. Stattdessen bestimmen sogenannte Grundgesetze den rechtlichen Rahmen des Landes. Indem das Tora-Studium nun in diesen Verfassungsrang aufrückt, bekommt es einen verfassungsrechtlich besonderen Status. Zwar wurde der Text in letzter Sekunde abgemildert, doch Rechtsexperten sind sich einig, der eigentliche Zweck des Gesetzes bleibt unberührt. Es soll den ultraorthodoxen Parteien eine juristische Handhabe bieten, um die Wehrpflicht junger Haredim dauerhaft und rechtssicher zu umgehen. Ein Privileg, das Israels oberstes Gericht zuvor gekippt hatte. Die Opposition reagierte im Plenarsaal mit blankem Entsetzen. Oppositionsführer Yair Lapid warf der Regierung von Ministerpräsident Netanyahu moralischen Bankrott vor. Das ist typisch für diese Koalition, dass sie die letzte Woche mit dem Blasphemiegesetz eröffnet. So beendet man also die Legislaturperiode, indem man den israelischen Soldaten ins Gesicht spuckt. Besonders tief greift der Riss, weil Israel sich in einer der schwersten Sicherheitskrisen seiner Geschichte befindet. Während Wehrpflichtige und Reservisten monatelang an den Fronten kämpfen, bleiben zehntausende ultraorthodoxe Männer vom Dienst an der Waffe befreit. Das neue Grundgesetz ist ein massives Zugeständnis vom Premierminister Benjamin Netanyahu an seine ultraorthodoxen Koalitionspartner.
0: Aus Tel Aviv berichtete Julio Segador darüber, dass dem Tora-Studium in Israel jetzt genauso gesetzlich, genauso viel gesellschaftlicher Wert beigemessen wird wie dem Militärdienst. Das oberste Gericht Israels hat die Befreiung der ultraorthodoxen Männer von diesem Dienst aber erstmal wieder auf Eis gelegt.

0: 23, Sie sind bei hr1 am Sonntagmorgen. Rund um die Christuskirche in Fulda gibt's in diesem Sommer einen Pop-up-Biergarten. Damit öffnet sich die Kirche dem städtischen Publikum und bietet sich als Treffpunkt an, nicht nur für die evangelischen Christen in der Stadt. Patricia Kümpel hat sich für uns umgesehen.
1: Der Sound zum Getränk in der Sonne an diesem Nachmittag. Eine Mutter mit zwei Kindern, der Mann mit Buch, zwei Freundinnen, daneben eine Gruppe junger Kollegen. Sie sitzen auf kleinen Bierzeltgarnituren und bringen Farbe aufs Grün der Kirchwiese. Ja genau, ein Biergarten direkt neben der Christuskirche in Fulda. Die Idee von Pfarrerin Jana Koch-Zeissig?
2: Unsere Kirchwiese einfach richtig zu beleben. Also wir haben seit 5 Jahren das Projekt Lebendiger Kirchplatz. Wir sagen, wir haben so eine tolle Grünfläche und so eine tolle gepflasterte Fläche direkt neben der Kirche. Die müssen wir nutzen einfach. Hier bringen wir Leute zusammen, dass richtig viel Gemeinschaft entstehen kann.
1: Hunger, Durst, Segen steht mit Kreide dick auf einer Schiefertafel neben dem Getränkewagen. Der Durst also gelöscht, der Duft von Steaks weht durch die Luft, der Hunger gestillt. Und was ist mit dem Segen?
2: Zum Segen haben wir uns überlegt, nicht jeder kann sich so einen Biergartenbesuch leisten, aber manche können sich ein bisschen mehr leisten als andere. Und die können überlegen, Mensch, ich kaufe doch einfach vielleicht schon ein Getränk oder ein Essen für jemand anderen mit. Dann gibt es hier unsere Segenswand. Da finden sich dann so kleine Zettelchen. Die kriegt man, wenn man was mehr gekauft hat, hängt die da auf. Und jeder, der sagt, ich habe gerade nicht genügend Geld in der Tasche, der kann sich da einfach was wegnehmen.
1: Lauter bunte Zettelchen finden sich an der Segenswand. Es passt fast keiner mehr dran. Die Gastronomie beim Pop-up-Biergarten neben der Kirche übernehmen die Betreiber des Rädchens. Die Kultkneipe aus Fulda musste erst vor kurzem schließen. Evelyn Ostertag.
3: Unsere Intention war natürlich einfach jetzt zuerst auch mal nach dem Rädchen weiterzumachen. Glaube ich auch ein bisschen die Grundidee von Gastronomie, ne? Einfach Menschen zusammenzubringen und das passt da, glaube ich, einfach ganz gut zusammen. Also quasi unsere Idee, grundsätzliche Idee als Gastronomen und dann die Idee der Belebung des Kirchhofes.
1: Eine Idee, die Besucher anlockt.
4: Man kennt diesen Ort schon, aber dieses Zusammenspiel halt mit Kirche und hier einem Biergarten, finde ich ganz toll, die Idee.
5: Weil Menschen auch hier Kontakt zur Kirche finden, die sonst vielleicht keinen Kontakt finden würden.
6: Ich finde das gut, dass es sowas gibt, auch für arme Menschen dann.
1: Bis 30. August ist der Biergarten von donnerstags bis freitags ab 16 bis 22 Uhr geöffnet. Und jede Stunde gibt es einen himmlischen Sound dazu.
0: Ein Pop-up-Biergarten direkt neben der Christuskirche in Fulda soll alle Menschen in Kontakt bringen, ob sie nun zur Gemeinde gehören oder nicht. Patricia Kümpel war für uns da.

0: Eine Minute vor 7:30.
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0: Vorsicht auf der A3 Würzburg Richtung Frankfurt. Zwischen Stockstadt und Seligenstädter Dreieck liegen Reifenteile auf der Fahrbahn. Vorsicht auf der A66 Frankfurt Richtung Wiesbaden. Zwischen Hattersheim und Hofheim liegt ein totes Wildschwein auf dem rechten Fahrstreifen. Und die A45 Gießen Richtung Aschaffenburg ist zwischen Wölfersheim und Florstadt wegen Reinigungsarbeiten nach einem Unfall mit 2 Autos gesperrt. Es gibt eine Umleitung ab Wölfersheim, die U56 über Echzell und Leithecken.
1: Das Wetter für Hessen.
0: Der Tag startet fast überall sonnig mit nur lockeren Wolken. Die werden dann im Laufe des Tages dichter. Im Norden macht die Wolkendecke zwischendurch ganz zu. Dann sind dort auch mal ein paar Schauer möglich. Die Höchstwerte liegen zwischen 18 und 25 Grad. Die neue Woche bringt dann auch erstmal Sonne und etwas Wolken im Wechsel. In Nordhessen auch einzelne Schauer wieder, sonst meist trocken. Höchstwerte 18 bis 24 Grad. Guten Morgen an diesem Sonntagmorgen hier in HR1. Ich bin Simone von der Forst. Herzlich willkommen. Wir gehen gleich ein bisschen auf Reisen. Erst auf Spritztour nach Hamburg, bevor wir dann die Erde komplett zurücklassen. Schön, dass Sie an Bord sind.
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0: HR1 am Sonntagmorgen. Es ist 3 Minuten vor 20 vor 8. So kann man es auch sagen, 7.37 Uhr. Der Hamburger Stadtteil St. Pauli mit dem Dom, der bekannten Kirmes, dem Heiligen Geistfeld, dem Stadion des FC St. Pauli am Millerntor. Diesen Stadtteil würde man auf den ersten Blick nicht gerade als einen heiligen Ort betrachten. Unser Kollege Michael Hollenbach hat für die Sommerreihe der ARD-Religionsredaktion aber über heilige Orte da recherchiert und einige erstaunliche Bezüge zwischen Religion, Fußball und Kirmes entdeckt.
1: Der Dom auf dem Heiligen Geistfeld im Hamburger Stadtteil St. Pauli. Das klingt zwar sehr sakral, aber ein Dom steht hier nicht. Dafür tummeln sich jährlich rund 10 Millionen Gäste auf dem Heiligen Geistfeld. Mittendrin ist der evangelische Pfarrer Friedrich Brandy. Er ist Seelsorger für die Schaustellerinnen und Schausteller. Jetzt steht er vor der Geisterbahn.
2: Diesen Laden habe ich auch eingesegnet. Die wollen dann noch, wenn die ein neues Geschäft haben, wollen die dann noch immer gerne den Segen des Pastors haben.
1: Der Dom, das große Hamburger Volksfest. Aber wie ist der Dom überhaupt zu seinem Namen gekommen? Seit dem Mittelalter traten die Gaukler, die Narren und Spielleute an der Bischofskirche auf, erläutert der Historiker Ralf Wiechmann.
3: Und dort fanden dann auch immer so Jahrmärkte statt. Und deswegen war dieser Jahrmarkt immer mit dem Dom verbunden.
1: Auf dem Heiligen Geistfeld direkt neben dem Dom ragt ein knapp 60 Meter hoher Bunker aus dem Zweiten Weltkrieg in den blauen Himmel. Ulf Werner hat eine ganz besondere Beziehung zum Bunker. Werner ist nicht nur Pfarrer in der Kirche der Stille, sondern auch Trompeter in der Ska-Punk-Band Rantanplan. Zu seinen besten Konzerten zählt er die im Bunker Musikclub Übel und Gefährlich.
4: Das sind so Momente, wenn du auf der Bühne stehst und spielst und du verbindest dich mit dem Publikum, mit der Musik, bist auf einer Augenhöhenebene und hebst zusammen irgendwie in die Ewigkeit ab. Und das ist für mich so ein Gottesmoment, den ich selber, so viel ich übe, nicht herbeiführen kann, aber der manchmal passiert.
1: Vom grau-grünen Bunker blickt man südwestlich auf das Millerntor-Stadion des FC St. Pauli. Für viele ein ganz besonderer Ort, auch für die evangelische Ordensschwester Nicole Grochowina. Die 54-Jährige ist schon seit ihrer Jugend St. Pauli-Fan. Sie würde zwar nicht so weit gehen, vom Millerntor-Stadion als einem heiligen Ort zu sprechen, aber...
5: Er verbindet zwei Welten. Er verbindet die Welt des Alltags und der Besonderheit. Und irgendwas passiert da auch. Entweder an Gemeinschaftsstiftung, an gemeinsam erlebter Emotion. Das ist ein Andersort auf Zeit, der aber trotzdem etwas in den Alltag hineinragt. Heilig also vielleicht weniger, aber anders, definitiv anders.
0: Das war ein Beitrag von Michael Hollenbach über das Hamburger Heiligen Geistfeld im Stadtteil St. Pauli. 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
1: Inzwischen wird der Song bei jedem Tor der Fußballnationalmannschaft eingespielt und viele von uns kennen ihn vielleicht noch aus der Zeit von Stulpen, Nieten, Gürteln und Neonfarben in der Disco. Major Tom von Peter Schilling. Völlig losgelöst von der Erde, das klingt schön für viele von uns. Der Song erzählt ja aber eigentlich von der Einsamkeit in der unendlichen Weite des Alls. Und Pfarrerin Tanja Griesel aus Fritzlar hat darüber nachgedacht. Was trägt uns, wenn wir die Verbindung zum Boden verlieren?
2: Zehn, neun, acht. Die letzten Sekunden vor dem Start. Gleich hebt das Raumschiff ab. 1982 erscheint der Song Major Tom von Peter Schilling. Es ist der typische Sound der frühen 80er Jahre. Neue deutsche Welle, Synthesizer, elektronische Beats. Klar und minimalistisch. Den Text zu Major Tom schrieb Peter Schilling auf der Autobahn in einem Opel Kadett. Das Playback lief im Kassettendeck. Zwischen zwei Autobahnkreuzen war der Song fertig. Im November 82 ging er auf Platz 1 der deutschen Charts und blieb dort 8 Wochen lang. Das war vor über 40 Jahren. Verschwunden ist der Song seitdem nie. Der Anfang klingt wie ein Countdown. Das Raumschiff steht bereit und an Bord Major Tom.
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0: Jeder ist im Stress, doch Major Tom macht einen Scherz.
1: Gleich geht's los. Alle arbeiten jetzt hochkonzentriert. Die Systeme werden noch einmal gründlich gecheckt. Das ist purer Stress. Major Tom reagiert darauf mit einem Scherz. Humor hilft, Spannung abzubauen und loszulassen. Und Major Tom lässt los. Im nächsten Augenblick hebt das Raumschiff ab. Wenn ich dieses Lied höre, hebt auch etwas in mir ab. Wie von selbst richte ich mich auf. Ich bewege mich zur Musik und natürlich singe ich auch lauthals mit, völlig losgelöst von der Erde. Damit bin ich nicht allein, bei Konzerten, auf Partys und inzwischen sogar im Fußballstadion. Wenn bei einem Länderspiel ein Tor fällt, erklingt der Refrain von Major Tom. Und plötzlich singen Tausende mit. Menschen springen auf, reißen die Arme hoch. Eine Welle geht durchs Stadion. Für einen Moment hebt die ganze Menge ab.

Wenn Major Tom aus den Lautsprechern dröhnt, da gibt's kein Halten mehr. Völlig losgelöst von der Erde. Auch ich gröle mit, tanze, springe, verausgabe mich. Der Alltag ist dann weit weg. Kein Blick zur Uhr, kein Gedanke an das, was morgen ansteht. Ich bin einfach da. Für mich und doch verbunden mit vielen anderen. Dieses Gefühl klingt noch lange in mir nach. Als wäre alles für einen Moment ganz weit weg und das Leben etwas leichter. Und während wir hier unten für einen Moment abheben, erzählt das Lied noch eine andere Geschichte. Oben im All treibt Major Tom immer weiter hinaus. Weg von der Erde, weg von den Menschen, in die grenzenlose Weite. Die Erde

die Erdanziehungskraft überwinden. Alles Schwere hinter mir lassen. Das wünsche ich mir auch manchmal. Schweben, so wie Major Tom. Mich lösen von dem, was mich am Boden hält. Von dem, was mein Leben eng macht, begrenzt, mir die Sicht verstellt. Mal gar nichts tun. Mich treiben lassen. Keine Verpflichtungen, kein Blick zur Uhr oder zu Terminen. Niemand will etwas von mir. Major Tom scheint genau das zu suchen. Ich stelle mir vor, wie er aus seiner Raumkapsel auf die Erde schaut. Die blaue Kugel wird kleiner und kleiner. Und mit ihr entfernt sich die Welt, das bisherige Leben, die Menschen, alles Vertraute. Major Tom hört nicht mehr auf die Stimmen im Kontrollzentrum. Das Raumschiff ist nicht länger auf Kurs. Wohin? Das weiß niemand. Immer weiter treibt es ab, immer weiter hinaus, tiefer in die Einsamkeit. Das ist die Kehrseite der Weite. Ich kann darin verloren gehen. Eben noch frei und losgelöst, jetzt allein. Major Tom ist nur noch ein Mensch, eingeschlossen in einer kleinen Raumkapsel. Alles hat sich verändert. Keine Scherze mehr. Die Leichtigkeit ist verschwunden. Mir wird kalt, sagt er. Niemand antwortet. Seine Reise wird zur Reise ohne Wiederkehr. Der Funkkontakt bricht ab, dann Funkstille.

Meine Geschichte endet zum Glück nicht so. Aber dieses Gefühl, eingeschlossen zu sein, das kenne ich. Nicht in einer Raumkapsel, sondern mitten im Leben. Es gibt Tage, da wache ich auf und alles ist schon da. Die Gedanken, die Sorgen, die Liste mit Dingen, die erledigt werden müssen. Und ich liege noch im Bett und bin schon müde. Ich stehe auf und es wird nicht besser. Ein Problem, das immer größer wird. Ich drehe es hin und her und komme doch nicht weiter. Und manchmal ist es auch das Gegenteil. Nicht zu wenig Ausweg, sondern zu viele. Zu viele Wege, zu viele Möglichkeiten. Und ich stehe da und weiß nicht, wohin ich gehen soll. Auch das fühlt sich eng an. Als würde der Raum um mich herum kleiner werden, obwohl doch alle Türen offen stehen. Was dann? In ein Raumschiff steigen und verschwinden? Das geht nicht. Für mich ist dann etwas anderes dran. Etwas ganz Einfaches. Stehen bleiben. Nicht weiterdenken, nicht weiterlaufen. Einfach stehen und Luft holen. Atmen und den Boden unter meinen Füßen spüren. Ich finde dann wieder Halt, komme zur Ruhe. Und ganz langsam wird auch mein Blick wieder frei. Ich hebe den Kopf. Der Blick geht nach oben in den Himmel. Über mir diese unendliche Weite. Und hier unten der feste Boden. Und ich mittendrin. Nicht losgelöst, nicht schwerelos, aber frei. Ich spüre, mein Leben ist Teil von etwas Größerem. Ich bin nicht allein. Du stellst meine Füße auf weiten Raum. Dieser Satz steht in einem Gebet in der Bibel. Der Mensch, der so betet, hat genau das erlebt. Enge, Bedrängnis, keinen Ausweg. Und dann Weite. Nicht, weil er geflohen ist, nicht, weil er abgehoben ist, sondern weil er sich an Gott gewendet hat, ihm sagt, was ihn bedrängt. Und er merkt, da ist jemand, der zuhört. Da ist eine Verbindung, die bleibt, selbst wenn alles andere wegbricht. Manchmal reicht das. Nicht die große Lösung, nicht der eine Ausweg, sondern zu wissen, ich bin nicht allein damit. Das ist der Unterschied zwischen Major Tom und mir. Er treibt davon, ich bleibe. Nicht, weil ich muss, sondern weil ich spüre, hier unten, auf diesem Boden, mit diesen Menschen, in diesem Leben, hier ist Weite möglich. Nicht die grenzenlose Weite des Alls, aber eine, die trägt. Wenn ich das nächste Mal Major Tom höre, werde ich wieder lauthals mitsingen. Völlig losgelöst von der Erde. Für einen Moment hebe ich ab. Aber ich weiß auch, am Ende lande ich wieder. Mit beiden Füßen auf dem Boden. Auf weiten Raum gestellt.

Das waren die Sonntagsgedanken von Pfarrerin Tanja Griesel aus Fritzlar. Die können Sie nochmal nachhören und auch nachlesen auf der Webseite Kirche im hr.de. H1 am Sonntagmorgen, 5:08 Uhr.

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1: 8 Uhr. England besiegt Frankreich im WM-Spiel um Platz 3. Große Firmen dürfen unverkaufte Mode nicht mehr wegwerfen. Bahnen im Rhein-Main-Gebiet etwas unpünktlicher geworden. Das Wetter oft sonnig, im Norden einzelne Schauer bis 25 Grad. Mein Name ist Frank Hornert. Guten Morgen. Bei der Fußball-WM hat England das Spiel um Platz 3 gewonnen. Das Team von Trainer Thomas Tuchel setzte sich mit 6:4 gegen Frankreich durch. Aus dem ARD-WM-Team Hendrik Lückhoff.
2: Es war ein Spektakel. Nach der ersten Hälfte lag England schon mit 4:0 vorn und der Sieg schien klar. Nach der Pause aber traf Frankreich dreimal und der Ausgleich lag in der Luft. Stattdessen schoss England das 5. Tor. Frankreich kam nochmal zum Anschluss, aber England hatte mit dem 6:4 noch eine Antwort. England feiert unter Trainer Thomas Tuchel mit Platz 3 das beste WM-Ergebnis nach dem Titel 1966.
1: Große Modeunternehmen in der EU dürfen Kleidung, die nicht verkauft wurde, nicht mehr vernichten. Dazu gilt seit heute eine EU-Verordnung. Stattdessen soll Ware weiterverkauft oder gespendet werden. Ziel ist, dass weniger Müll entsteht. Für bestimmte Artikel gelten Ausnahmen. Kleinere Unternehmen müssen die Vorgaben erst später umsetzen. Umweltschützer halten das Vernichtungsverbot für einen ersten wichtigen Schritt, fordern aber konsequente Kontrollen. Bundeskanzler Merz will offenbar schnell klären, wer dem zurückgetretenen Unionsfraktionschef Spahn nachfolgt. Nach Informationen der Nachrichtenagentur dpa soll eine Entscheidung noch vor Merz Urlaub Ende des Monats fallen. Im Gespräch als mögliche Nachfolger sind unter anderem Kanzleramtschef Frei und Generalsekretär Linnemann. Der Fraktionsvorsitzende der Union im Bundestag wird üblicherweise von den beiden Parteichefs von CDU und CSU vorgeschlagen. Im Rhein-Main-Gebiet sind die S- und Regionalbahnen unpünktlicher geworden. Laut dem Verkehrsverbund RMV ist die Pünktlichkeit etwa bei den S-Bahnen in der ersten Jahreshälfte auf 85% gesunken. Das waren knapp 1,5 Prozentpunkte weniger als in der ersten Hälfte 2025. Besonders unpünktlich waren demnach die Linien S8 und S9. Deutlich verbessert hat sich laut RMV dagegen die Zuverlässigkeit, also wie viele der Bahnen im Fahrplan auch tatsächlich fahren, auf bis zu 96%. Russland hat in der Nacht die ukrainische Hauptstadt wieder heftig angegriffen mit Dutzenden Raketen. Nach Angaben des ukrainischen Militärs wurde mindestens ein Mensch getötet, 11 weitere wurden verletzt. Aus Kiew, Stefan Lack.
3: Gegen 1.20 Uhr Ortszeit war Luftalarm ausgelöst worden. Nur wenige Minuten später erschütterten heftige Explosionen die Millionenstadt. Nach ukrainischen Angaben setzte Russland dabei Hyperschall und ballistische Raketen ein. Kiews Bürgermeister Vitali Klitschko berichtete, dass herabfallende Trümmer in mehreren Stadtteilen Brände ausgelöst hätten. Betroffen waren unter anderem ein mehrstöckiges Wohnhaus, ein Verwaltungsgebäude sowie ein Bereich nahe eines Einkaufszentrums.
1: An der Demonstration beim Christopher Street Day in Frankfurt haben gestern rund 17.000 Menschen teilgenommen. Das hat die Polizei mitgeteilt. Die Demo-Teilnehmer waren einmal durch die Innenstadt bis zum südlichen Mainufer gezogen. Alles sei friedlich und ohne Zwischenfälle verlaufen. Heute Abend endet der CSD Frankfurt nach 4 Tagen. Das waren die Nachrichten.
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4: Um 3 Minuten, fast 4 Minuten nach 8. Die A45 Gießen Richtung Aschaffenburg ist zwischen Wölfersheim und Florstadt wegen Reinigungsarbeiten nach einem Unfall mit 2 Autos gesperrt. Es gibt aber eine Umleitung ab Wölfersheim. Die U56, die führt über Echzell und Leithecken.
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4: Der Tag heute bringt uns viel Sonnenschein, lockere, im Norden auch kompakte Wolken. Da sind einzelne Schauer drin. Sonst ist es meist trocken. Die Höchstwerte dazu 18 bis 25 Grad. Vor allem im Bergland kann der Wind in ordentlich

0: In Böenblasen. Nach einer sternklaren und kühlen Nacht geht's Montag mit einem Wechsel aus Sonnenschein und teilweise dichten Wolken in Nordhessen los. Da sind dann auch einzelne Schauer möglich. Höchstwerte 18 bis 24 Grad. Am Dienstag mal Sonne, mal Wolken bei maximal 20 bis 26 Grad.
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0: Einen wunderschönen guten Morgen wünsche ich Ihnen. Wir entdecken hier bei hr1 an diesem Sonntag die Langsamkeit. Schließlich geht's sonst um uns rum immer alles zack, zack. Und wenn wir aus Hetze und Multitasking mal ausbrechen und nur eine Sache konzentriert machen, dann entspannt das total. Und plötzlich scheint die Zeit selbst langsamer zu vergehen. Tempo rausnehmen, ganz da sein, im Hier und Jetzt. Wie das geht, das gucken wir uns hier heute Morgen zusammen an.
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0: Das ist so schön, Barry Manilow, Mandy. Sie können froh sein, dass während der Musik das Mikrofon nicht auf ist. Sonst hätte ich Ihnen jetzt das Lied versaut. H1 am Sonntagmorgen. Als im 19. Jahrhundert die ersten Eisenbahnen aufkamen, da hatten die Menschen Angst, die hohen Geschwindigkeiten von damals, Achtung, 30 km/h, nicht zu überleben. Inzwischen kacheln wir zum Teil mit 200 Sachen über Autobahnen, sind mit 900 km/h am Himmel unterwegs, verschicken in Bruchteilen von Sekunden Daten über das Internet. Hohe Geschwindigkeiten sind der Alltag. Und jetzt entdecken wir die Langsamkeit neu. Zum Beispiel beim Bummeln, Flanieren, beim Spazierengehen. Der Soziologe Bertram Weishaar ist sogar Spaziergangswissenschaftler und ein leidenschaftlicher Zu-Fuß-Geher. Und wir wollten natürlich wissen, was ihn daran begeistert.
1: Es ist ganz einfach. Man steht auf, tut den ersten Schritt, den zweiten und siehe da, schon geht man. Es ist die uns angeborene Eigenfortbewegung, mit der uns angeborenen Geschwindigkeit, Schritt und Geist sind synchron unterwegs und wir sind mit allen Sinnen in der Welt. Und das ist eben nur zu Fuß so. Sobald ich irgendein Zeug benutze, also ein Fahrzeug, bin ich einfach nicht mehr so nah an der Welt wie zu Fuß.
0: Und Bertram Weishaar beschäftigt sich seit Jahrzehnten mit dem Gehen und er vollzieht nach, wie sich unsere Wahrnehmung verändert, wie wir den Raum quasi wortwörtlich begreifen können und warum Spaziergänge oder auch einfach das Herumstreuen so wichtig für uns sind.
1: Das Streuen kennen alle aus den Ferien, aus dem Urlaub, wenn man irgendwo in einem fremden Land ist und man ist vielleicht 3 Tage nach dem Reiseführer spaziert und gelaufen und dann sagt man, und jetzt lasse ich mich einfach mal lotsen von dem Impuls, was weiß ich. Eben aus einem Grund will ich jetzt unbedingt in diese Gasse. Und das ist, glaube ich, ist das Streunen. Und was man so selbstverständlich in fremden Ländern tut, im Urlaub, das kann man doch auch zu Hause in der eigenen Stadt.
0: Sich treiben lassen, viele Wege zu Fuß gehen, das ist für Bertram Weishaar eine Weise, in seiner Welt zu sein und immer wieder Neues zu entdecken. Für ihn ist das eine Form von Reichtum, sagt er.
1: Also gegenwärtig ist ja einfach wieder spannend, wenn ich mal jemanden erzähle, also ich gehe viel lieber zu Fuß, als dass ich das Fahrrad nehme oder mit der Bahn, dann sagen mir viele die Antwort, das kann ich mir nicht leisten, ich muss ja einfach, so viel Zeit habe ich nicht. Und das zeigt also, das Gehen ist heute auch ein Ausdruck von Zeitreichtum. Man muss es sich heute leisten können zu gehen, während man vor 50, 60 Jahren es sich noch leisten können musste, ein Fahrzeug zu bekommen.
0: Ne? Das ist eine schöne Betrachtungsweise, oder? Der Spaziergangsforscher Bertram Weishaar über das Zu-Fuß-Gehen. Sein Buch zum Thema heißt einfach Losgehen, vom Spazieren, Streuen, Wandern und vom Denken gehen. Und es ist im Eichborn Verlag erschienen.

0: Davy ist wieder on the road. Manfred Mann's Earth Band. Na, hoffentlich macht der auch langsam genug. Aber das haben wir in den letzten Wochen wirklich zu oft gemerkt. In der Hitze kommen wir kaum vom Fleck. Die macht träge Menschen genauso wie Tiere. Für manche Tierarten ist das aber gar nichts Ungewöhnliches. Im Gegenteil, die haben die Langsamkeit zum Lebens- und sogar Überlebensprinzip gemacht. Sie sind nämlich fast immer und überall im Zeitlupentempo unterwegs und beweisen damit, Langsamkeit muss gar kein Nachteil sein. Stefan Hübner hat sich die Zeit genommen, einige der langsamsten Tiere der Welt mal etwas genauer kennenzulernen.
1: Wer langsam ist, verliert. Jedenfalls glauben wir Menschen das gern. Doch das muss nicht so sein. In der Tierwelt zum Beispiel, da gilt oft das Gegenteil. Manche Arten wurden im Laufe der Evolution zu Perfektionisten der Langsamkeit. Und trotzdem haben sie dank raffinierter Tricks bis heute überlebt. Wie etwa die Landschildkröten, sagt Nina Tebati, Leiterin der Abteilung Bildung und Vermittlung am Frankfurter Zoo.
2: Sie brauchen Stunden, um Meter zurückzulegen, aber sie tragen ihren Panzer ja immer bei sich, mit dem sie fest verwachsen sind. Wenn sie angegriffen werden, haben sie keine Chance wegzurennen und haben aber ja den Panzer. Das heißt, sie können sich sofort blitzschnell in den Panzer zurückziehen und der schützt sie so gut vor Fressfeinden, dass sie im Prinzip da unangreifbar sind.
1: Zu den berühmtesten langsamen Tieren der Welt gehören neben den Schildkröten die Faultiere aus Süd- und Mittelamerika. Warum sie sich so gemächlich bewegen, das hat gleich zwei gute Gründe.
2: Einmal spart es natürlich Energie, was Sinn macht, wenn man Nahrung zu sich nimmt, Blätter, die gar nicht besonders viel Energie bereithalten. Das heißt, es kann überhaupt gar nicht über lange Zeit viel Energie freisetzen, sonst wird es mit seinem Energiehaushalt nicht klarkommen. Und auf der anderen Seite, wenn es sich sehr langsam bewegt und dann auch noch in diesen typischen schaukelnden Bewegungen, ein bisschen wie ein sich wiegender Baum, dann fällt es auch weniger für die Raubtiere auf, die es gerne fressen möchten.
1: Die unangefochtenen Meister der Langsamkeit, das sind allerdings die Tierarten, die Tierforscher sessil nennen. Diese Tiere sind an einer Stelle festgewachsen, können also nicht mehr weg vom Fleck. Das Paradebeispiel sind dafür Korallen.
2: Das hat aber auch Nachteile, wenn man fest sitzt. Wie kommt man dann an seine Nahrung? Und da gibt es beim Korallentier zwei Möglichkeiten. Sie können natürlich aus dem Meer Plankton herausstrudeln, aber sie haben noch eine ganz tolle andere Form. Sie haben einen Symbionten in sich sitzen, Algen, und die produzieren quasi ihr Futter. Sehr praktisch. Dann haben sie die Nahrung vor Ort und brauchen sich gar nicht fortbewegen.
1: Langsamkeit ist in der Natur also oft alles andere als Faulheit. Sie spart Energie, schützt vor Feinden und manchmal führt sie sogar direkt zur nächsten Mahlzeit.
0: Sehen Sie, da können wir uns von den Tieren in Sachen Energieeffizienz noch eine Scheibe abschneiden. Stefan Hübner hat uns das gezeigt hier in HR1 am Sonntagmorgen.

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1: Um 8.30 Uhr am Sonntagmorgen. Vorsicht auf der A3 Würzburg Richtung Frankfurt. Zwischen Obertshausen und Offenbacher Kreuz liegt ein Metallteil auf dem mittleren Fahrstreifen. Und die A45 Gießen Richtung Aschaffenburg ist zwischen Wölfersheim und Florstadt wegen Reinigungsarbeiten nach einem Unfall mit zwei Autos gesperrt. Ab Wölfersheim über die U56 über Echzell und Leithecken fahren, dann kommen Sie da drumrum. Fahren Sie vorsichtig, kommen Sie bitte gut an.
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1: Heute gibt's viel Sonne und lockere, im Norden auch mal dichtere Wolken. Da gibt's dann auch mal Schauer, sonst ist es meist trocken. Dazu werden es maximal 18 bis 25 Grad. Was dann folgt, ist eine Nacht, in der man nach langer Zeit mal wieder so richtig durchlüften kann. Bei 13 Grad im Rhein-Main-Gebiet und stellenweise bis zu 6 Grad an der Eder. Montag, morgen also, bei einem Wechsel aus Sonnenschein und teilweise dichten Wolken in Nordhessen einzelne Schauer, sonst meist trocken, Höchstwerte 18 bis 24 Grad. Guten Morgen hier in hr1 am Sonntagmorgen. Ich bin Simone von der Forst. Wenn Sie heute frei haben, dann genießen Sie ja vielleicht gerade in aller Seelenruhe Ihr Frühstück. Sonst müssen wir ja oft sehr schnell machen, zur Arbeit, zu Terminen, weil die Kinder in die Schule müssen. Heute wollen wir uns mal gerne Zeit nehmen und langsam machen.
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1: 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Wie wär's denn mit einem Klammerblues in der Küche? So wie früher. Ich hätte da jetzt die passende Musik. U2, With or Without You.

0: So, Elton John lässt sich auch ein bisschen Zeit. I think it's gonna be a long, long time. Rocketman war das aus dem Jahr 1972. Ich komme Ihnen jetzt mal mit so ein paar Sätzen, die Sie wahrscheinlich alle kennen. Mist, jetzt ist die Ampel schon wieder rot. Ich muss doch zur Arbeit. Oh Mann, jetzt sitze ich schon eine halbe Stunde im Wartezimmer bei der Ärztin. Dabei hatte ich doch extra einen Termin gemacht. Wieso fährt sich denn der Computer nicht schneller hoch? Ich muss dringend an meine E-Mails. Gefühl sind wir irgendwie immer in Eile, oder? Alles muss schnell, schnell gehen. Dabei ist das ja nicht unbedingt positiv. Wir wollen schließlich auch, dass andere sich für uns Zeit nehmen. Und wenn wir Dinge ruhiger angehen, dann gehen wir sie auch bewusster an. Wir wollten gerne wissen, wann Sie Langsamkeit erleben. Und Johanna Manger hat Sie nachgefragt.
1: Ich setze mich eine halbe Stunde in meinen Garten und mache gar nichts. Ich sitze auf meiner Bank und gucke in meinen Garten, in mein Grün.
2: Leg das Ding zur Seite, mein Handy, und lese mal Zeitung. Gehe wieder in die analoge Welt ein bisschen zurück. Ich muss auch erst wieder lernen, ob ich jetzt so wisch, wisch, wisch auf ein Handy schaue oder tatsächlich mal wieder einen ganzen Artikel konzentriert lese. Ich habe auch wieder abonniert und bei Apps gelöscht dafür.
3: Ich habe eine Federwiege für mein Kind und da schläft er dann auch mal 10 Minuten drin und ich kann ganz in Ruhe aufs Klo gehen oder duschen gehen. Also das ist ein Gamechanger.
4: Mit dem Hund einmal spazieren gehen, das ist eine schöne Pause für mich, um zu entschleunigen zwischen Meetings und Calls und Arbeit.
5: Hauptsächlich lesen und nicht scrollen. Vor allem nach der Arbeit, nach der Uni auf gar keinen Fall scrollen. Ich habe dann keine anderen Gedanken. Ich konzentriere mich komplett auf den Text und dann komme ich auch nicht in so Gedankenspiralen rein, glaube ich.
6: Langsam sprechen, bewusst das Tempo runterfahren. Und das macht für unser Nervensystem schon einen Unterschied.
7: Vor allem nach der Uni mal ein bisschen schwimmen gehen. Wenn man nur so eine Bewegung macht und sich nur darauf konzentriert, dann sind die stressigen Gedanken deutlich leiser und ich komme einfach zur Ruhe.

0: 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Mach mal langsam, heißt unser Motto heute. Und das passt ja zum Sonntag, das passt zu den Ferien. Aber dann, wenn der Alltag uns wieder im Griff hat, dann legen wir wieder einen Zahn zu. Lassen uns zur Eile treiben und treiben uns auch selbst dazu an, schneller zu machen. Muss aber nicht sein, sagt Lothar Seiwert, der deutsche Zeitmanagement-Experte und Buchautor. Guten Morgen.
1: Ja, guten Morgen, Frau von der Forst.
0: Könnten wir denn heute eigentlich insgesamt mehr Langsamkeit gebrauchen?
1: Unbedingt. Wir leben in einer Welt, in der alles immer schneller getaktet ist. Amerikanische Ärzte haben bereits ein Krankheitsbild diagnostiziert, dem sie den Namen Hurry Sickness, Hetzkrankheit, gegeben haben. Aber der Mensch ist keine Maschine. Wir können zwar Prozesse beschleunigen, aber nicht unser Leben. Viele Menschen sind ständig beschäftigt, busy, aber nicht effektiv oder wirklich bei der Sache. Und Langsamkeit bedeutet überhaupt nicht weniger zu leisten, sondern bewusster zu leben. Und erstaunlicherweise wird man dadurch oft sogar produktiver.
0: Was heißt denn das für Sie eigentlich, langsamer leben?
1: Ja, runterzuschalten. Also ein falscher Mythos ist das sogenannte Multitasking. Ja, wir können nicht mehrere Dinge gleichzeitig jonglieren, zumindest Männer nicht. Unser Gehirn kann sich eigentlich nur auf eine einzige Sache fokussieren. Es ist kein Hochleistungscomputer und das ständige Hin- und Herschalten und FOMO, Fear of Missing Out, und da ist eine neue Message und da ist etwas, das macht uns fix und foxy, das stresst uns, ja, weil wir können unsere Aufmerksamkeit aktiv nur auf eine Sache richten. Und das Ergebnis ist eben meist besser, wenn wir uns eben reduzieren, entspannen, langsamer werden. Und Konzentration oder Fokussierung ist heute wichtiger denn je.
0: Was passiert denn dann mit uns, wenn wir eben langsamer machen, langsamer leben? Was verändert sich im Blick auf mein Leben dann?
1: Ja, wir kriegen einfach mehr mit. Wer entschleunigt, nimmt einfach Dinge besser wahr, schläft besser, wird kreativer. Ja, also wenn wir nicht von Termin zu Termin hetzen oder über die Autobahn rasen, sofern es der Verkehr zulässt, kriegen wir einfach mehr mit.
0: Ein anderes Ihrer Bücher heißt, wenn du es eilig hast, gehe langsam. Das ist ein Spruch von Konfuzius. Klingt ja paradox. Was meinen Sie damit? Oder was meinte Konfuzius damit?
1: Ja, Konfuzius, zur Zeit tot, hat das also alles schon vorweggenommen. Und für mich ist das heute aktueller denn je, weil wenn wir hektisch werden, das kennt jeder, da machen wir einfach Fehler und dann müssen wir wieder korrigieren und nacharbeiten und verlieren letztendlich doch mehr Zeit. Und wer mal kurz innehält, nachdenken und Prioritäten richtig setzt, kommt meist schneller ans Ziel. Langsamkeit ist deshalb oft der schnellste Weg zum Erfolg, und den Konfuzius möchte ich noch vervollständigen. Der hat sogar noch nachgelegt und gesagt, wenn du es eiliger hast, mach einen Umweg, und ich ergänze und höre dabei HR1.
0: Also dann machen wir schon mal eine Sache auf jeden Fall richtig. Lothar Seiwert, der Zeitmanagement-Experte und Autor von Ratgeber-Bestsellern, ist im HR1-Gespräch. Gleich sprechen wir noch über die Bärenstrategie und was die mit Langsamkeit zu tun hat.

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1: 9 Uhr. Zwei Tote und 4 Schwerverletzte bei Unfall in der Wetterau. Große Firmen dürfen unverkaufte Mode nicht mehr wegwerfen. England besiegt Frankreich im WM-Spiel um Platz 3. Das Wetter oft sonnig, im Norden einzelne Schauer bis 25 Grad. Mein Name ist Frank Vornat. Guten Morgen. Auf der A45 bei Florstadt im Wetteraukreis sind bei einem schweren Unfall in der vergangenen Nacht 2 Menschen ums Leben gekommen. 4 wurden schwerst verletzt, unter ihnen 3 Kinder. Laut Polizei war eine 34-Jährige mit ihrem Auto falsch auf die Autobahn aufgefahren. Dort prallte sie frontal mit dem Wagen eines 70-Jährigen zusammen. Beide Fahrer starben. Der Ehemann der 34-Jährigen und die 3 Kinder kamen ins Krankenhaus. Der Zustand der Kinder gilt als kritisch. Große Unternehmen, die in der EU Kleidung und Schuhe verkaufen, dürfen unverkaufte Sachen künftig nicht mehr vernichten. Ab heute gilt eine neue Vorschrift. Sie soll dafür sorgen, dass die Firmen ihre Waren etwa wieder verkaufen oder spenden. Aus Brüssel, Sarah Lopez.
2: Die neuen Regeln gelten erstmal für große Unternehmen, die mindestens 250 Mitarbeiter oder einen Jahresumsatz von mehr als 50 Millionen Euro haben. 2030 sollen dann mittlere Unternehmen folgen, kleinere sind davon ausgenommen. Nach Angaben der EU-Kommission werden in Europa jedes Jahr 4-9% der Kleidungsstücke vernichtet, bevor sie überhaupt getragen wurden.
1: Bundeskanzler Merz will offenbar schnell klären, wer dem zurückgetretenen Unionsfraktionschef Spahn nachfolgt. Nach Informationen der Nachrichtenagentur dpa soll eine Entscheidung noch vor Merz-Urlaub Ende des Monats fallen. Im Gespräch als mögliche Nachfolger sind unter anderem Kanzleramtschef Frei und Generalsekretär Linnemann. Der Fraktionsvorsitzende der Union im Bundestag wird üblicherweise von den beiden Parteichefs von CDU und CSU vorgeschlagen. Russland hat die ukrainische Hauptstadt Kiew wieder mit ballistischen Raketen angegriffen. Laut einem Reporter hat es in der Nacht Dutzende Explosionen gegeben. Behörden sprechen von mindestens einem Todesopfer und 11 Verletzten in Kiew und der Region. Wer wird neuer Bürgermeister von Reichelsheim im Odenwald? Das entscheidet sich heute in einer Stichwahl, 3 Wochen nach der ersten Abstimmung. HR-Reporterin Anna Vogel.
3: Dabei hat der parteilose Kandidat Christian Hofmann rund 48% der Stimmen und damit fast die absolute Mehrheit geholt. Der Lehrer will sich in Reichelsheim unter anderem für solide Finanzen und eine wohnortnahe medizinische Versorgung einsetzen. Sein Konkurrent Thomas Pfeiffer, auch parteilos, ist Lokführer und Gewerkschafter und setzt auf Bürgernähe und Digitalisierung. Der bisherige Bürgermeister Stefan Lupinski war Mitte Mai nach schwerer Krankheit gestorben.
1: England hat bei der Fußball-WM den größten Erfolg seit 60 Jahren erzielt. Das Team setzte sich im Spiel um Platz 3 gegen Frankreich durch mit 6:4. Aus dem ARD-WM-Team Felix Gerhardt.
4: Schon zur Pause führte England mit 4:0, bevor es in der zweiten Hälfte nochmal spannend wurde. Das lag auch an den 2 Treffern von Frankreichs Kylian Mbappé. Der hat jetzt 10 Tore bei dieser WM und 22 bei all seinen Teilnahmen erzielt und führt damit sowohl in diesem Turnier als auch die ewige Torjägerliste an. Heute kann allerdings Lionel Messi noch nachziehen, der im Finale mit Argentinien gegen Spanien spielt. Spanien musste wegen eines Gewitters auf das Abschlusstraining verzichten.
1: Das waren die Nachrichten. Das Wetter. Heute ist es oft sonnig. Meistens sind nur lockere Wolken am Himmel. Die Temperaturen erreichen 18 bis 25 Grad. Morgen Sonne und teils dichte Wolken, im Norden auch mal ein Schauer bei ähnlichen Werten wie heute. Und am Dienstag überall trocken und bis 26 Grad.
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5: A7, Fulda Richtung Würzburg, zwischen Fuldaer Dreieck und Bad Brückenau-Volkers, 4 Kilometer Stau ab der Raststätte Utrichshausen. Außerdem liegt ein Reifen auf dem rechten Fahrstreifen. So ist es gedacht.
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5: Einen wunderschönen guten Morgen wünsche ich Ihnen hier bei HR1 am Sonntagmorgen. Wir ziehen heute den Stecker, weil wir sonst immer so unter Strom stehen. Und wir halten es stattdessen mit Konfuzius, der ja gesagt haben soll, wenn du es eilig hast, geh langsam. Und wenn du es ganz eilig hast, dann mach einen Umweg. So haben wir das eben schon im ersten Teil unseres Gesprächs mit dem Zeitmanagement-Experten Lothar Seiwert gehört. Damit machen wir gleich

0: weiter. Jetzt liefert uns allerdings David Bowie erstmal eine örtliche Orientierung.
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0: HR1, heute Morgen geht es bei mir um die Langsamkeit und darum, was wir an Lebensqualität gewinnen, wenn wir uns eben nicht hetzen lassen und uns der allgemeinen Beschleunigung im Leben so weit wie möglich mal entgegenstellen. Der Zeitmanagement-Experte Dr. Lothar Seiwert ist dazu mein Gesprächspartner. Herr Seiwert, wir können uns ja nicht einfach rausziehen aus den Anforderungen des modernen Lebens. Wir müssen effektiv sein, können im Job nicht einfach rumtrödeln. Wie kann man jetzt diese Herausforderungen und die Langsamkeit verbinden?
1: Der Schlüssel liegt im richtigen Rhythmus. Und in meinem metaphorischen Buch Die Bärenstrategie, in der Ruhe liegt die Kraft, habe ich das in eine schöne Tiergeschichte gepackt. Und der Bär rennt nicht pausenlos durch den Wald. Wenn es drauf ankommt, ist er hoch konzentriert und kraftvoll und schnell. Der läuft auch 50 Stundenkilometer schnell, nicht lange, aber lang genug, um sie zu kriegen. Und dann ruht er sich aus.
0: Jetzt sind wir ja alle ganz gut darin, Zeit zu vertändeln, indem wir zum Beispiel auf unserem Smartphone so lange auf Social Media scrollen, bis plötzlich 2 Stunden rum sind. Dabei schenken wir ja aber auch nichts wirklich die volle Aufmerksamkeit. Wo können wir denn im normalen Alltag Langsamkeit üben? Also was sind die besten Lernorte der Langsamkeit?
1: Also wir haben ja auch eine Slow-Bewegung in der Gesellschaft, also statt Fast Food, Slow Food, beim Spazierengehen eben nicht telefonieren, beim Essen das Handy weglegen und vor allen Dingen morgens die erst 5 Minuten ohne Smartphone beginnen, sondern konzentriere dich auf die wirklich wichtigen Dinge und setze deine Prioritäten, weil in den Messages anderer sind ja deren Prioritäten beinhaltet, weil die wollen ja irgendetwas von einem, dass man darauf reagiert, dass man es liked, dass man rückantwortet. Das heißt, die bestimmen eigentlich dann schon unsere nächsten Schritte. Also es sind nicht die großen Auszeiten, die unser Leben verändern, sondern viele kleine Momente der Achtsamkeit.
0: Jetzt gibt es ja diesen Spruch, den wir alle auch gerne mal benutzen. Ach, die Zeit rast. Sie vergeht gefühlt so schnell. Und vor allen Dingen, je älter wir werden, haben wir auch Möglichkeiten, die Zeit selbst gefühlt zu verlangsamen?
1: Eigentlich nicht. Den Takt gibt unsere innere Uhr an. Der österreichisch-kanadische Forscher Hans Hillier hat 2 Typen unterschieden. Rennpferde und Schildkröten. Ein wunderschönes Bild. Das heißt, die Rennpferde sind einfach schneller getaktet und wenn die Schildkröte versucht, genauso schnell zu sein, ist sie gestresst. Andere kommen erst richtig auf Trab. Und da hilft uns, wie gesagt, die Chronobiologie, dass wir lernen, unseren inneren Rhythmus wahrzunehmen, egal ob wir Rennpferd oder Schildkröte sind, und uns einfach danach richten. Und Zeitmanagement heißt für mich nicht, noch mehr in den Tag zu packen, noch schneller das Gaspedal zu treten, sondern mehr Leben in den Tag zu bringen. Denn unsere Zeit ist unser Leben. Mit ihr sollten wir sorgsam umgehen. Und für alle Hörerinnen und Hörer möchte ich sagen, heute beginnt der erste Tag vom Rest deines Lebens, den du mit einem neuen Zeitbewusstsein starten kannst.
0: Das sagt Professor Lothar Seiwert, Experte für Zeitmanagement und Autor vieler Ratgeber zum Thema. Wir empfehlen an dieser Stelle besonders, wenn du es eilig hast, gehe langsam, erschienen im Campus Verlag. Vielen Dank für das Gespräch.
1: Gerne, Frau von der Forst.

0: 7 Minuten vor 9:30, hier ist H1 am Sonntagmorgen. Wir brauchen ja nur schnell in den Supermarkt flitzen. Zack, ist der Einkaufswagen voll mit allem, was man so braucht. Eigentlich haben wir alles immer verfügbar, von überall auf der Welt. Und trotzdem gibt's Menschen, die viel Zeit investieren und Sauerteigbrot backen oder stundenlang im Garten arbeiten, weil sie ihr Gemüse selber anbauen. So zum Beispiel auch die Frankfurter Gemüseheldinnen. Sie bewirtschaften mittlerweile fast 20 Flächen in der ganzen Stadt und wer sie kennenlernt, der merkt sofort, bei dieser langsamen Arbeit mit der Erde, da geht's um noch viel mehr als irgendwann leckere Tomaten und frischen Salat zu ernten.
1: Sonnenblumen ragen meterhoch in den Himmel. Zwischen Ringelblumen und Lavendel summen die Hummeln. Ein kleiner Geräteschuppen ist in warmes Abendlicht getaucht. Geht man ein paar Schritte näher ran, sieht man Mangold, Lauch, jede Menge Zucchini, Basilikum, buntes Gemüse, Beet an Beet. Hier auf der Stadtfarm in Sachsenhausen bewirtschaften die GemüseheldInnen einen halben Hektar Land. Patricia sagt:
2: Für mich ist das Abschalten vom Alltag, auch mit den Händen im Boden graben und so den Boden spüren. Das hat irgendwie was total Meditatives für mich.
1: Auch wenn tausend Dinge zu tun wären, kann man im Garten immer nur eine Sache gleichzeitig machen und muss ganz bei der Sache sein, wie Nicole erzählt.
3: Letzte Woche habe ich einfach Tomaten hochgebunden und ausgegeizt und stand im Tunnel und ja, habe an nichts anderes gedacht. Einfach nur, wo ist noch was? Wie kann ich das am besten hochbinden? Hoffentlich breche ich nichts ab.
1: Die Initiative wurde 2019 gegründet und hat sich seitdem rasant weiterentwickelt. Neben der Stadtfarm sind 18 Gemüsegärten entstanden und mittlerweile bauen dort mehr als 300 Menschen Gemüse an, nach dem Prinzip der Permakultur. Solche Orte braucht es dringend, sagt Clarissa, um dem Klimawandel und einer immer heißer werdenden Stadt etwas entgegenzusetzen.
4: Jede Person mehr, die dabei ist, die erzeugt sozusagen die Geschwindigkeit, die wir brauchen, dass Dinge sich verändern müssen. Das heißt, wir werden einfach immer mehr und gleichen dadurch aus, dass man an der Tomate nicht ziehen kann und dass wir das Gemüse nicht zwingen können, schneller zu wachsen.
1: Die GemüseheldInnen verzichten auf künstlichen Dünger und planen sehr genau, wann, wo, welches Gemüse neben welchem angebaut werden sollte. So bleiben im Boden die natürlichen Nährstoffe erhalten. Dieser Prozess nimmt erst einmal viel Zeit ein, ist auf lange Sicht aber nachhaltig, sagt Nadja.
5: Also diese Form des Gärtnerns als eine langsame Form zu bezeichnen, stimmt, wenn man es genau nimmt, gar nicht, weil es ist eine ursprüngliche Form, wo die Dinge so lange brauchen dürfen, wie das Mutter Erde entscheidet und nicht wir als Menschen oder als Gärtner in dem Fall. In der Welt, in der wir hier leben, sind wir das bisweilen gar nicht mehr gewöhnt, dass die Dinge auch Zeit haben dürfen.
0: Deswegen haben die Frankfurter GemüseheldInnen sich auch die Zeit genommen, mit und meiner Kollegin Johanna Manger über ihre Arbeit zu sprechen. 9:26 Uhr ist es jetzt. Sie sind bei HR1 und wir machen langsam.

0: Genau 9:30 ist es jetzt.
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0: Auf der A7 Fulda Richtung Würzburg. Zwischen Fulda Dreieck und Bad Brückenau Wildflecken gibt es 7 Kilometer Stau ab der Raststätte Utrichshausen. Bitte fahren Sie vorsichtig, kommen Sie gut an.
1: Das Wetter für Hessen.
0: Der Tag heute bringt uns viel Sonnenschein und lockere, im Norden auch kompakte Wolken. Da sind dann auch einzelne Schauer drin, sonst ist es meist trocken. Die Höchstwerte dazu 18 bis 25 Grad, so ist es richtig. Vor allem im Bergland kann der Wind in ordentlichen Böen blasen. Nach einer sternklaren und zum Teil sehr kühlen Nacht geht es Montag mit einem Wechsel aus Sonnenschein und teilweise dichten Wolken in Nordhessen los. Da sind dann auch einzelne Schauer möglich. Höchstwerte morgen 18 bis 24 Grad und am Dienstag dann mal Sonne, mal Wolken bei maximal 20 bis 26 Grad. HR1 am Sonntagmorgen. Ich bin Simone von der Forst. Bei uns gibt es den gemeinsamen Start in den Sonntag, bei dem wir aber heute nicht kopfüber reinspringen wollen ins Geschehen, sondern einfach mal Tempo rausnehmen. Denn Tempo gibt es in unserem Leben schon genug. Informationshappen werden immer kürzer und komprimierter, Filme schneller geschnitten. Langsamkeit, so könnte man meinen, langweilt. Das ist aber beileibe nicht so und darum geht es uns an diesem Sonntag. Und was bei einer langsamen Art der Fortbewegung, wie dem Wandern zum Beispiel, alles rumkommen kann, darüber reden wir gleich. Journey beklagen jetzt erstmal, was einem alles durch die Lappen gehen kann, während die Zeit im Musikeralltag an einem vorbeirauscht. Wheel in the Sky.
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0: Ja, machen wir doch schon die ganze Zeit. Shannon sagt, let the music play. Wandern entschleunigt, denn wir gehen, nehmen wir viel mehr wahr, als wenn wir rennen oder sogar fahren. Durch Hessen wandern, das kann man auf eigene Faust natürlich machen oder eben auch gemeinsam. Die Bensheimerin Sandra Köhler hat eine ganz besondere Leidenschaft fürs Wandern und deshalb hat sie vor 5 Jahren nach der Flutkatastrophe im Ahrtal auch ihre Sachen gepackt und beim Wandern Spenden gesammelt. Seitdem betreibt sie die Plattform Wanderherz, über die sie Wanderungen plant und andere einlädt zum Entspannen, Kennenlernen und Entdecken. Anna Vogel hat sie getroffen, aber bevor wir dazu kommen, sehe ich hier gerade eine wichtige Warnmeldung aus unserem Verkehrszentrum. Vorsicht auf der A6 Mannheim-Heilbronn. Zwischen Mannheim-Schwetzing und Schwetzing-Hockenheim sind Kinder auf der Fahrbahn. Bitte fahren Sie vorsichtig auf der A6 Mannheim-Heilbronn. Zwischen Mannheim und Schwetzingen-Hockenheim sind Kinder auf der Fahrbahn. Und jetzt kommen wir zum Wandern in Südhessen.
1: Das Ahrtal, Rothenburg oder die Rhön. Sandra Köhler liebt das Wandern. Das erzählt die 52-Jährige zu Hause bei sich im Garten in Bensheim. Sie erzählt auch von einem großen Traum.
2: Ich wollte schon immer einmal durch Hessen laufen. Das hat ja den Hintergrund, dass ich meine Ausbildung bei der Polizei in Nordhessen gemacht habe, in Kassel. Dann hat man irgendwann auch mal den Gedanken, das mit einem guten Zweck zu verknüpfen. Und das war dann damals die Flutkatastrophe im Ahrtal, wo jeder dachte, er muss was tun.
1: 2022 wandert Sandra Köhler los. Von Polizeistation zu Polizeistation über 400 Kilometer durch Hessen. Sie sammelt so mehr als 17.000 Euro Spenden für das Ahrtal. Eine Erfahrung, die sie prägt. Seitdem hat sie den Wunsch, Menschen durchs Wandern zu verbinden. Deshalb hat Sandra Köhler eine Plattform gegründet, Wanderherz.
2: Einmal im Monat wird mindestens eine Wanderung angeboten. Ich habe jetzt aber auch so ein Format, das nennt sich Feierabendtouren. Das heißt, wir kommen entspannt in den Feierabend und gehen auch manchmal schweigend. Das ist ganz überraschend für manche, wie das sein kann, wenn man mal in einer Gruppe schweigend geht.
1: Wie lange gewandert wird, wie steil oder wie schwierig das Gelände ist, all das variiert. Nicht aber das Bundesland. Sandra Köhler plant Touren hauptsächlich in Hessen.
2: Weil ich damals bei der Wanderung halt gemerkt habe, wie schön Hessen doch ist und wie wenig man kennt von der Landschaft und auch von der Gegend. Also wenn man mal in Richtung, ich sag mal, Nordhessen geht, der Dialekt ist anders. Ja, der Typ, der einem da begegnet, ist ganz anders.
1: Häufig mit dabei ist auch Ehemann Uwe Köhler. Und der kann dem Hobby seiner Frau Sandra durchaus viel abgewinnen.
3: Man hat meistens körperlich was gemacht, hast was für dich persönlich gemacht, hast schöne Eindrücke gewonnen. Positives Gefühl.
1: Das nächste Wanderziel steht für die Wanderherz-Community auch schon fest. Im August soll es nach Butzbach auf den Hausbergturm gehen, mit gemeinsamer Einkehr am Schloss. Was Sandra Köhler das alles gibt?
2: Man lernt Leute kennen, die man sonst nie getroffen hätte. Freundschaften entstehen, die sonst nie entstanden wären. Weil so der Typ, der Wanderer, das sind dann doch ganz eigene Typen, ja, die sich da finden.
0: Das sagt Sandra Köhler. Sie betreibt die Plattform Wanderherz, die Menschen zum gemeinsamen Wandern einladen möchte. Sport, der gleichzeitig ruhig macht. Anna Vogel hat uns aus Südhessen berichtet.

0: Rennpferde auf eine Strecke schicken, das kann jeder, oder? Aber eine Schnecke geht aber auch. Den Beweis hat gestern das Schneckenrennen in Schlitz Frau Rombach angetreten. In einem Wettbewerb wurde ermittelt, welches Weichtier auf seiner Schleimspur am schnellsten rutscht. Rund 250 Leute waren da, um ihre Lieblingsschnecke anzufeuern. Und HR1-Reporterin Kybra Anatsch war auch für uns dabei.
1: Die einen wollen sie nicht im Garten haben, die anderen verzehren sie als Delikatesse. Schnecken. Winfried Haug hat besonders viel Wertschätzung für die Weichtiere. Der Schneckenfan hat gleich mehrere von einem Radweg eingesammelt und ein Rennen organisiert. Für ihn genau das richtige Tier für ein Wettrennen.
2: Eine Schnecke hat grundsätzlich Zeit. Und wenn sie entscheidet, ich möchte heute als Erste über die Ziellinie gehen, dann ist das ihre Entscheidung und nicht die Entscheidung vom Jockey, wie im Pferderennen.
1: Rund 60 Schnecken treten zum Wettkampf an. Nur Schnecken mit Schneckenhaus sind für das Rennen zugelassen. Auf das Häuschen wird dann die Startnummer geklebt. Die Distanz zum Ziel 33 Zentimeter. Die Schnecken dürfen nicht von ihren Besitzern gelenkt werden. Also wenn sie woanders hinkriechen als ins Ziel, hat der die Schnecke an den Start geschickt hat, Pech.
2: Die Schnecke bewegt sich seit 500 Millionen Jahren genauso, wie es ihr passt. Nicht wie wir uns das vorstellen.
1: Und dann geht es auch schon los.
2: Ready, steady, slow.
1: Winfried Haug macht den Snailmaster, also den Rennleiter, und moderiert durch den Wettbewerb. Und nach 14 Minuten findet schon die erste Schnecke ins Ziel.
2: Der Snailmaster darf verkünden, wir haben die erste Siegerin, die Weinbergschnecke Speedy.
1: Die Vorlage für das Schneckenrennen kommt aus Großbritannien. Auch in Schlitz Frau Rombach punktet das Konzept. Rund 250 Teilnehmer schauen sich die 6 Runden gut gelaunt an. Zu essen gibt es, wie könnte es anders sein, Zimtschnecken.
3: Tolle Idee, hat Spaß gemacht. Essen und Trinken war klasse. Gelungener Tag.
4: Mega toll.
5: Ganz gut, sehr schön.
1: Die schnellste Schnecke findet an diesem Tag nach 6 Minuten ins Ziel. Dafür gibt es sogar einen Pokal. Die anderen Gewinner des Tages nehmen Bücher rund um Schnecken mit nach Hause. Für Organisator Winfried Haug eine gelungene Veranstaltung.
2: Das Schneckenrennen ist interessant, weil es ein Paradoxon ist. Wir in unserer Beschleunigungsgesellschaft erwarten, dass alles zack, zack geht. Wir werden immer schneller, die Menschen kommen nicht mehr mit, kriegen Burnout und Depressionen. Und da ist es wichtig, mal schneckenmäßig zu verlangsamen.
1: Getreu dem Motto, in der Ruhe liegt die Kraft. Nach dem Rennen haben die Weichtiere dann genug geleistet. Inzwischen kriechen sie wieder frei durch die Natur.
0: Schlitz Frau Rombach ist für Schnecken also das, was Ascot für Pferde ist. Kybra Anatsch hat sich für uns das Schneckenrennen dort angesehen.

Das war der Sonntagmorgen in hr1. Hier geht's gleich weiter mit einem besonderen hr1-Talk, nämlich einer Ausgabe von swr1 Leute und dem Kunsttalent Alexander Höller. Vorher Nachrichten natürlich. Ich bin Simone von der Forst, sagt tschüss und lassen Sie es langsam angehen.

0: Wetterau sind in der Nacht 2 Menschen ums Leben gekommen. 4 weitere wurden schwerst verletzt, unter ihnen 3 Kinder. HR-Reporterin Shadia Omar.
1: Laut Polizei war eine 34-jährige Frau an der Anschlussstelle Florstadt in der falschen Richtung auf die A45 aufgefahren. Im Auto saßen noch ihr Mann und ihre 3 Kinder im Alter zwischen 10 und 15 Jahren. Wenige Minuten später stieß sie frontal mit dem Auto eines 70-Jährigen zusammen. Der 70-Jährige starb noch an der Unfallstelle, die 34-jährige Falschfahrerin später in einem Krankenhaus. Ihre 3 Kinder sind laut Polizei in einem kritischen Zustand. Ihr Mann wurde schwer verletzt.
0: Das Handwerk in Deutschland steuert auf das 4. Jahr in Folge mit steigenden Ausbildungszahlen zu. Das hat Handwerkspräsident Dittrich der Deutschen Presseagentur gesagt. Aus der Nachrichtenredaktion Peter Kramer.
2: Im ersten Halbjahr seien schon knapp 68.000 Ausbildungsverträge geschlossen worden. Das sei ein Plus von rund 5% im Vergleich zum Vorjahreszeitraum. Als Gründe nannte Dittrich sichere und gute Jobs mit guten Verdienst- und Karrieremöglichkeiten. Er sprach von einem Lichtblick in einer insgesamt schwierigen wirtschaftlichen Lage. Man profitiere von der schwächelnden Industrie. Nach Angaben der IG Metall schlossen Unternehmen dort im vergangenen Jahr 9% weniger Ausbildungsverträge ab als im Vorjahr.
0: Große Firmen dürfen unverkaufte Mode nicht mehr einfach wegwerfen. Ab heute gilt in der Europäischen Union eine neue Vorschrift. Sie sieht vor, dass unverkaufte Kleidung oder Schuhe entweder noch einmal verkauft oder gespendet werden müssen. Aus Brüssel Sarah Lopez.
3: Ausnahmen gibt es zum Beispiel, wenn ein Kleidungsstück dreckig ist oder wenn es zur Spende angeboten wurde, aber niemand es haben wollte. Die neuen Regeln gelten erstmal für große Unternehmen, die mindestens 250 Mitarbeiter oder einen Jahresumsatz von mehr als 50 Millionen Euro haben. 2030 sollen dann mittlere Unternehmen folgen, kleinere sind davon ausgenommen.
0: Bei einem Feuer in einem Wohnhaus in Fritzlar im Schwalm-Eder-Kreis ist in der Nacht ein Mensch ums Leben gekommen. Wie die Polizei mitteilte, hatte der Dachstuhl des Mehrfamilienhauses gebrannt. Bei den Löscharbeiten habe die Feuerwehr den Bewohner der Dachwohnung leblos entdeckt. Alle anderen Bewohner hätten sich retten können. Was das Feuer ausgelöst hat, wird noch ermittelt. England hat bei der Fußball-WM den größten Erfolg seit 60 Jahren erzielt. Das Team setzte sich im Spiel um Platz 3 gegen Frankreich durch mit 6:4. Aus dem ARD-WM-Team Felix Gerhardt.
4: Schon zur Pause führte England mit 4:0, bevor es in der zweiten Hälfte nochmal spannend wurde. Das lag auch an den 2 Treffern von Frankreichs Kylian Mbappé. Der hat jetzt 10 Tore bei dieser WM und 22 bei all seinen Teilnahmen erzielt und führt damit sowohl in diesem Turnier als auch die ewige Torjägerliste an. Heute kann allerdings Lionel Messi noch nachziehen, der im Finale mit Argentinien gegen Spanien spielt. Spanien musste wegen eines Gewitters auf das Abschlusstraining verzichten.
0: Das waren die Nachrichten.
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6: Es ist 9:03. Schönen guten Morgen auf die Straßen auf der 7 Fulda Richtung Würzburg. Zwischen dem Fulda-Dreieck und Bad Brückenau-Wildflecken 7 Kilometer Stau ab der Raststätte Utrichshausen. Ansonsten freie und gute Fahrt.
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6: Durchlüften und endlich mal wieder was draußen unternehmen, ohne gleich in Schweiß auszubrechen. Das geht heute bei ganz angenehmen Höchsttemperaturen von 18 bis 25 Grad. Dazu ist es freundlich mit Sonne und Wolken im Wechsel. In der kommenden Nacht, da wird es örtlich recht frisch. Die Temperaturen gehen zurück auf 13 Grad im Taunus, auf bis zu 6 Grad dann an Schwalm und Eder. Morgen ganz ähnlich wie heute. Einige Schauer sind allerdings dabei. Am Dienstag dann wieder meist trocken bei 20 bis 26 Grad.
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7: Alexander Höller ist zu Gast, ein Künstler, der in seine Werke jede Menge Emotionen packt. Deshalb nennst du dich selbst The Emotion Artist, wirst aber auch als eine Art Kunstpunk bezeichnet. Welche Umschreibung hörst du gern? Welche geht gar nicht?
8: Ja, also letztendlich ist es natürlich auch ein bisschen meinem Aussehen geschuldet, dass ich da natürlich schon irgendwie so eine Vorerwartung für vielleicht beim einen oder anderen erziele. Und ich sage immer, für mich ist es eigentlich gerade das Spannende, wie die Leute mich dann erkennen oder sehen, wenn sie dann sich mit mir unterhalten. Nämlich eigentlich ein total zurückhaltender, ruhiger Mensch mit einer relativ roughen, rockigen Fassade.
7: Aufs Aussehen kommen wir nachher auch zu sprechen. Wie arbeitet Alexander Höller? Was will der Künstler mit seinen Werken erreichen? Und was steckt alles in seiner Kunst von ihm? Darum geht's dann hier gleich.
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1: Wir sehen ein Bild und sind begeistert oder wir sehen ein Bild und sind vielleicht auch verwirrt. Wenn es um Kunst geht, dann stellt sich oft die Frage, ob wir das in einem Werk auch erkennen, was der Künstler damit zeigen möchte. Alexander Höller ist zu Gast in SWR1 Leute. Du zeigst gerade als Künstler eine Serie von Bildern unter dem Titel Demons. Was sind oder waren deine Dämonen im Leben?
2: Also die Demons-Serie habe ich 2022 begonnen zu malen. Und das war so ein Punkt gewesen, wo ich relativ lange in den USA gelebt habe, ein halbes Jahr fast. Das war eine sehr wilde Zeit gewesen. So, es war verknüpft mit großen Ausstellungen in Chicago, in Miami, in Los Angeles. Und dann bin ich zurückgekommen nach München in mein Atelier, wo ich meinen Hauptstandort seit jetzt knapp 10 Jahren habe. Und habe mich irgendwie gefragt, so, was will ich als nächstes malen? Was berührt mich? Und ich war irgendwie so ein Punkt gewesen, wo ich das erste Mal in meinem Leben ein bisschen so einen Anflug von einer Schaffensfriese hatte, der sich dann aber relativ schnell in eine sehr positive Schaffensphase ausgewirkt hat. Und da ist irgendwie so das rausgekommen. Ich schreibe dann auch immer sehr, sehr viel drüber, was ich bei ganz vielen gerade beobachtet habe. Wir alle sind irgendwie so ein bisschen, wie soll ich sagen, wir sollten mehr zu unseren Emotionen stehen. Ja? Also ich bin jemand, der eigentlich schon seit meiner ganzen Karriere immer wieder also auf die Echtheit des Menschen irgendwie hinter der Fassade geschaut hat und da eben auch das über meine Kunst transportieren und vermitteln wollte. Und wir alle versuchen immer so eine perfekte Fassade nach außen hin zu zeigen und irgendwie bloß keine Schwächen, keine Ängste, keine Zweifel irgendwie zu zeigen, preiszugeben. Aber ich glaube, genau das macht uns menschlich und genau das ist auch irgendwie wichtig, dass das die eigentliche Stärke ist, die wir Menschen zeigen sollten. Nämlich auch mal zu sagen, hey, bei mir ist nicht alles super duper, sondern ich habe vielleicht auch mal Tage, wo es nicht so toll ist und einfach darüber zu reden. Und so war das bei mir eben auch gewesen. Ich hatte meine Dämonen gehabt, meine Zweifel, meine Ängste, nämlich kann ich das Level halten? So, ich bin sehr, sehr jung noch. Wie sehen die Menschen mich? Wie sehen die Menschen meine Werke so? Und vor allem auch, kann ich das auch transportieren in der Zukunft? So, und dann habe ich relativ düster gestartet am Anfang. Also die Bilder waren sehr, sehr dunkel gewesen und sind dann jetzt die letzten Jahre immer bunter, immer farbenfroher, immer lebensbejahender geworden. Und das ist auch so ein bisschen meine Reise gewesen dahinter.
1: War dann damals Auslöser wirklich der Druck, dein Dämon?
2: Unter anderem, ja. Also zum Beispiel einer meiner größten Ängste ist tatsächlich, dass ich in dem Leben irgendwie es nicht schaffen werde, zeitlich all meine Ideen, die in meinem Kopf rumschwirren, auf die Leinwand zu bringen, auszudrücken. Und da habe ich mir sehr, sehr viel Druck gemacht, eigentlich schon immer, seitdem ich mit dem Ganzen begonnen habe. Dann habe ich für mich aber relativ schnell herausgefunden, mich von diesem Druck, von dieser Angst, von diesen inneren Stimmen, die mir irgendwie sagen, hey, du hast nicht genug Zeit oder du bist noch zu jung oder keine Ahnung was, mich davon abzukoppeln, einfach zu machen.
1: Du bist keine 30, ne?
2: Ja, habe ich dieses Jahr die 3 vorne dran stehen, ja.
1: Aber dauert noch ein bisschen.
2: Dauert noch ein paar Wochen, ja.
1: Genau. Lebst du denn dann jetzt angstfrei oder angstfreier?
2: Ich würde die Betonung auf angstfreier tatsächlich legen, weil ich glaube, ein Leben ohne Angst wäre auch irgendwie langweilig. Und letztendlich leben wir Menschen ja alle irgendwie aus der Angst heraus. Ja? Wir schnallen uns im Auto an, damit wir irgendwie sicher sind, wenn ein Unfall kommt.
1: Auch weil wir es müssen.
2: Weil wir es müssen, natürlich. Und weil es auch sinnvoll ist. Aber was ich damit sagen will, ist, ein bisschen Angst gehört ja auch dazu. So, und sonst wären ja auch diese spannenden Momente nicht da, wo wir dann tatsächlich unsere Angst überwinden und im Nachhinein dann schauen können, hey, ich habe das geschafft. Ich habe zum Beispiel mit 17 ein Jahr vom Abitur die Schule abgebrochen, nicht um Künstler zu werden, sondern um Künstler zu sein. Und natürlich waren da auch ganz viele Ängste in mir drin. So, kann ich irgendwie von meiner Kunst auf Dauer leben? Bin ich zu jung dafür, um jetzt schon irgendwie in den Kunstmarkt, in die Kunstwelt einzusteigen? Schaffe ich es trotz nicht vorhandenen Abiturs trotzdem auf eine Akademie der Bildenden Künste? Tatsächlich hat das alles dann auch zum Glück funktioniert. Also ich habe alles auf Plan A gesetzt. Bin dann aufgrund von Hochbegabung auch an der Akademie der Bildenden Künste in Nürnberg angenommen worden mit 18. Und das sind so Momente, wo ich mir denke, die Angst ist überwunden worden. Und wenn es aber nicht da gewesen wäre als, ich sage jetzt mal, als Treibstoff, als Druck, dann wäre ich vielleicht auch nicht so dahinter, so mit so einer Energie, mit so einer Power irgendwie auch meine Ziele zu erreichen.
1: Hattest du denn überhaupt jemals einen Plan B?
2: Nope. Also Tatsächlich war das nie zur Debatte gestanden, weil ich der Meinung bin, wenn es einen Plan B gäbe, dann wäre ich nicht so konsequent in den Entscheidungen gewesen, die ich getroffen habe.
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2: Jeder und jede von uns hat hoffentlich ein Rezept dafür, wie wir aus einem mentalen Tief mal herauskommen, mit Familie, Freunden reden oder sich professionelle Hilfe holen, egal was es auch ist. SWR1 Leute, Gast Alexander Höller, hat sein Ventil in der Kunst. Ich habe in der Vorbereitung über dich gelernt, dass du als Kind nicht unbedingt immer so voll akzeptiert warst. Das ist ja dann auch schon eine gewisse Angst, Sorge, ein Zweifel, mit dem man so durchs Leben schreitet. Spielte das jetzt in der Serie, die du jetzt angelegt hast, dann auch nochmal eine Rolle, weil du eben die Zeit seit 2022 bewusst erwähnt hast? Oder geht's noch, ehrlich gesagt, viel weiter zurück in deinem Leben?
3: Also ich war schon immer irgendwie ein Kind oder ein Jugendlicher gewesen, das sich gut mit sich allein beschäftigen konnte. Also ich glaube, sonst könnte ich den Job auch nicht machen, den ich ausübe. Ich habe sehr viel geschrieben als Jugendlicher. Ich habe sehr viel gezeichnet im Wald. Ich bin in einer Kleinstadt aufgewachsen, in Schweinfurt, direkt am Wald, und war auch irgendwie da so ein, wie soll ich sagen, so in meinem eigenen Kosmos gewesen. Und ich hatte schon immer irgendwie so Probleme damit gehabt, oder was ich nicht verstanden habe, war, warum Menschen irgendwie gejudged werden oder so bis so einen Stempel bekommen, so beurteilt werden. Und ich weiß nicht warum, und ob vielleicht auch das mit meinen ganzen Tattoos dann auch irgendwie so eine Art Rebellion war, irgendwie dem entgegenzutreten, auch nach außen hin. Aber ich wollte zeigen, es ist okay, so zu sein, wie man ist. So, es ist okay, einfach mal selbst zu sein. Und man muss keinem anderen auf Anhieb gefallen, solange man einfach ein guter Mensch ist, sich gut verhält und einfach echt ist, real ist. So.
2: Ich möchte auf deine Bilder nochmal so ein bisschen schauen. Bei dir überwiegen Augen, Münder, Zähne, das Ganze auch schon so ein bisschen fratzenartig. Aber mich lassen ja deine Bilder trotzdem nicht gruseln. Das ist ja wahrscheinlich auch bewusst gewählt, oder?
3: Absolut. Also die sind eigentlich wie so ein, schwirren die irgendwie um einen rum. Das ist wie so die Stimmen, die irgendwie in meinem Kopf zum Beispiel rumschwirren, die aber irgendwie, wie soll ich sagen, die grinsen einen an und die sind so ein bisschen mysteriös und man weiß gar nicht richtig, sie einzuordnen. Und letztendlich geht's darum, einfach mit denen zu leben. So, also die sind da und man soll sich nicht irgendwie auch alles schönreden, aber es geht darum, einfach einen Umgang zu schaffen mit inneren Ängsten und letztendlich da auch irgendwie das Ganze, wie soll ich sagen, so zu sehen, dass man es ummünzt in was einem Kraft gibt, was einem Halt gibt. So.
2: Also nicht bekämpfen, sondern wirklich, wie du sagst, damit leben, damit klarkommen.
3: Richtig, damit klarkommen. Und da ist es ganz wichtig, und das ist auch der Appell von der ganzen Serie, eben nicht alles mit sich selber auszumachen oder ausmachen zu müssen, sondern den Mut zu haben, auch mal drüber zu sprechen. Und ich glaube, das ist aktueller denn je, weil wir alle kriegen ja irgendwie so immer dieses perfekte Leben auch über Social Media von allen. Niemand postet ja irgendwie mal, wie es ihm wirklich hinter der Fassade geht. Das ist so, finde ich, ja gerade das Wichtige in der heutigen Zeit, dass man menschlich bleibt. Ja? Also das unterscheidet ja uns noch von der KI, von Robotern, dass wir eben Gefühle zeigen können, äußern können und auch da irgendwie keiner verurteilt wird, weil er irgendwie vielleicht gerade mal einen Down hat, weil er irgendwie gerade mal eine schwierige Phase hat, eine angespannte Situation, da ein Bewusstsein für zu schaffen, hey, es ist okay, dass ich vielleicht gerade mal mich nicht so toll fühle. Vielleicht geht's mir besser dadurch, wenn ich drüber spreche oder wenn ich es irgendwie zeige. Und bei mir ist es so gewesen, mich hat diese ganze Serie auch selber so ein bisschen wieder auf den Weg gebracht, so dieses Weitermachens, ja, des Weitererschaffens. Denn ich stehe jetzt gerade erst am Anfang von meiner Karriere und habe genug Zeit, um die ganzen tollen Ideen in meinem Kopf rauszulassen und sichtbar zu machen. Und das, so habe ich quasi auch eine meiner größten Ängste, nämlich ich habe nicht genug Zeit, umgewandelt in was. Ich habe genug Zeit und das, was ich mache, das ist entscheidend.
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0: 10.31 Uhr ist es jetzt.
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0: Ganz kurzer Blick auf die Straßen auf der A7 Fulda Richtung Würzburg zwischen dem Fuldaer Dreieck und Bad Brückenau Wildflecken. 7 Kilometer Stau ab der Raststätte Odrichshausen. Ansonsten aber freie und gute Fahrt.
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0: Durchlüften und endlich mal wieder was draußen machen, ohne gleich in Schweiß auszubrechen. Das geht heute hervorragend bei Höchsttemperaturen von 18 bis 25 Grad. Dazu ist es freundlich mit Sonne und Wolken im Wechsel. In der kommenden Nacht wird es örtlich dann doch recht frisch mit 13 Grad zum Beispiel im Taunus. Auf bis zu 6 Grad gehen die Temperaturen zurück an Schwalm und Eder. Morgen dann ganz ähnlich wie heute. Einige Schauer sind allerdings mit dabei. Am Dienstag dann wieder meist trocken bei Höchsttemperaturen von 20 bis 26 Grad.
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1: Genau meins.

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1: Es ist ein eigenes Genre in der Kunst, Dark Art. Da werden Makabres, Angst, Tod, psychische Traumata, die dunklen Seiten der Existenz zum Ausdruck gebracht. SWR 1 Leute geht weiter mit dem Künstler Alexander Höller. Zählen deine Werke oder würdest du deine Werke der aktuellen Serie auch dazu zählen? Oder ist dir das schon zu kategorisch eingrenzend?
2: Also mir ist es auf jeden Fall zu kategorisch eingrenzend, weil die Serie total viele Facetten zum Vorschein bringen lässt. Also auf der einen Seite, ja, natürlich hat man von der Farbpalette eher dunklere Bilder am Anfang, zu Beginn der Serie, die ich so 2022 begonnen habe. Aber die werden jetzt immer aufgelöst. Also auch die Formen, die am Anfang ziemlich kantig, ziemlich eckig waren, werden immer runder, werden immer kraftvoller. So, ich sage immer selbst so, die Suche nach der kraftvollen Form auch, also die in der Serie drinsteckt. Und werden auch immer aufgelöster und immer abstrahierter. Also das sieht man jetzt auch, dass die Werke immer mehr, wie soll ich sagen, den Betrachter in was reinsehen lassen, reinfühlen lassen, wo ich auch gar nicht so sehr eine Vorgabe geben möchte, weil ich finde irgendwie, es ist nichts langweiliger, als wenn ich irgendwie ein Bild anschaue und ich krieg so einen Kontext vor die Nase gehauen und so eine Erklärung dazu, so ein Handout. Natürlich habe ich meine Erlebnisse und meine Gefühle damit verarbeitet, aber es sollte auch genug Freiraum für den Betrachter lassen, um selber vielleicht reinzufühlen und erkennen zu lassen, hey, ich sehe das da drin und ich sehe mich vielleicht auch da drin.
1: Dieses Düstere fasziniert uns ja trotzdem irgendwie. Dich wahrscheinlich als Künstler, genauso wie mich als Kunstkonsumenten. Warum?
2: Ich glaube, auch da wiederum ist es so, dass, also ich zum Beispiel, ich bin ein Mensch, ich lebe total in Kontrasten. Ja, also ich sehe sehr laut aus, bin aber, wie gesagt, ein total ruhiger, zurückgezogener Mensch. So, ich meide Menschenmassen und bin eigentlich am glücklichsten, wenn ich mit Frau und Hund im Atelier irgendwie malen kann. Und Dämonen und Ängste gehört ja zu uns Menschen dazu. Also es war ja schon immer irgendwie da gewesen. Und ich glaube, dass nichtsdestotrotz irgendwie es schon wichtig ist zu wissen, hey, es gibt irgendwie diese Ängste, aber es gibt eben auch diese guten Seiten im Leben. Und daran versuche ich mich auch immer so ein bisschen hochzuangeln. So.
1: Du hast ja auch gesagt, dass du es an deiner persönlichen Gefühlslage immer davon abhängig machst, was als nächstes bei dir entsteht. Liegt es momentan halt auch einfach daran, dass wir in Zeiten leben, die halt, ich würde jetzt nicht sagen, die halt eine Katastrophe sind, aber es herrschen Kriege um uns herum, Umwelt, Wirtschaft. Viele haben halt wirklich Sorgen, dass dunkle Kunst oder Kunst mit einem dunklen Touch insofern in unser Leben, in unsere Leben besser reinpasst, weil es dann uns auch so ein bisschen den Spiegel vorhält.
2: Ja, absolut. Also ich glaube, dass gerade in den unsicheren Zeiten, in denen wir uns ja aktuell bewegen, so, ich meine, Corona ist noch nicht lang her. Wir haben jetzt gerade eben auch so, ich weiß nicht, wie es dir geht, aber wenn ich frühest Nachrichten lese, dann ist es irgendwie, ich weiß gar nicht, wo ich zuerst hingucken soll, weil irgendwie ein was Schlimmes nach dem anderen passiert und diese Ungewissheit so. Und ich glaube, dass da wiederum es auch wichtig ist, dass es Künstler und Kunst gibt, um eben sich auch mal von diesem ganzen negativen, zumindest wenn es ein paar Sekunden ist, mal abzulenken. So. Und das ist auch, denke ich, der Auftrag, den ein Künstler aktuell hat, nämlich einfach auch, klar, natürlich die Zeit festzuhalten. Das mache ich, indem ich eben dieses Thema der Ängste, der Demons, der Dämonen aufgreife. Andererseits aber auch weiterentwickle und eben eine Option gebe durch meine Bilder und sage, hey, es kommen vielleicht auch wieder bessere Phasen. Mir selbst fällt es auch schwer natürlich, mich immer wieder zu motivieren, weiterzumachen, weil es natürlich schon gerade für einen sehr feinfühligen Menschen schlimm ist, was passiert in der Welt. Aber ich glaube, wenn wir uns nur aufs Negative fokussieren, dann sehen wir das Positive nicht mehr.
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3: Und wir haben noch eine aktuelle Meldung aus der HR1 Verkehrsredaktion um gleich 10:45. Fahren Sie bitte vorsichtig, wenn Sie unterwegs sind auf der A3 Köln Richtung Frankfurt. Es liegen nämlich Fahrzeugteile auf der linken Spur und zwar zwischen Dietz und Limburg-Nord.

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1: Das könnte bisher in SWR 1 Leute so klingen, dass Alexander Höller, der Künstler, mit seiner Demons-Serie für so emotionale Runterzieher sorgt. Du hast es eben schon deutlich gemacht, dass eigentlich das Gegenteil deine Absicht ist. Du willst nämlich eben Mut machen. Du willst uns auffordern, ey Leute, sprecht über eure Gefühle. Musstest du für dich selber lernen, einen offenen Umgang mit deinen Gefühlen zu haben, auch da so eine gewisse Ehrlichkeit zu zeigen?
2: Total. Also es hat sich jetzt die letzten Jahre natürlich auch bei mir sehr viel entwickelt. Und was mir wichtig ist, je echter und je authentischer die Bilder sind, also je mehr sie quasi auch eine gewisse Verletzlichkeit, eine Fragilität zulassen, desto besser und ehrlicher kommen sie auch rüber.
1: Das ist ja auch in deinen Bildern dann, finde ich, was anderes, eine Ehrlichkeit zu zeigen. Aber worauf ich hinaus wollte, ist so dieses Unehrliche auch im Alltag, was wir ja so haben. Wenn du mich fragst, und wie geht's, so diese klassische Floskel, ja, dass ich dir wahrscheinlich in den seltensten Fällen sagen würde, wenn es nur so mittelmäßig geht und man immer irgendwie eher so eine Fassade aufzieht. Und das ist ja halt auch so ein Punkt, wo ich denke, darüber müssten wir echt mal hinwegkommen, weil du ja zu Recht sagst, es ist auch völlig in Ordnung, wenn es einmal nicht okay geht.
2: Absolut. Das zieht sich ja durch alle Altersgesellschaftsschichten durch. Also, weil immer gesagt wird, ja, die junge Generation, die jungen Menschen, was haben die für Probleme? So, ich weiß nicht, also wenn ich jetzt so die letzten Jahre zurückschaue, ich werde jetzt diese 30, dann haben wir auch schon einiges erlebt. So. Und es ist, finde ich, wichtiger denn je, auch irgendwie gerade jungen Menschen auch Mut zu machen, zu sagen, hey, es ist eben nicht alles nur Scheiße oder die Welt geht unter oder wo sind wir in 20 Jahren, sondern das, was jetzt ist, ist entscheidend. Und jetzt können wir noch eine Welt erschaffen, in der wir leben, die vielleicht nicht nur irgendwie durch Roboter gesteuert ist, sondern wo eben der Mensch nicht auf der Strecke bleibt. Und das ist, also finde ich zumindest mir extrem wichtig, weil ich glaube, wenn es keine Gefühle mehr gibt und wenn man die nicht zeigen kann oder darf, was sind wir dann? Wer sind wir? Was für eine Identität nehmen wir an?
1: Bekommst du von den Menschen, die deine Bilder sehen, die Reaktionen, die du dir wünschst, das, was du auch zum Ausdruck bringen möchtest, dass sozusagen deine Absicht irgendwo auch aufgeht, oder musst du manchmal aufklären, weil du nicht ganz sauber verstanden wirst?
2: Es ist mal so. Also natürlich ist es so, dass bei manchen Menschen das sofort Bing macht und die sagen, hey, ich fühle mich total abgeholt, total verstanden. Bei anderen, die vielleicht auch gerade irgendwie eine etwas härtere Außenfassade haben, aber trotzdem einen weichen Kern, dauert es ein bisschen länger, bis die Bilder wirklich wirken und auch die Chance dafür gegeben wird, sich darauf einzulassen. Und da schließt sich, glaube ich, wieder der Kreis so mit dem Thema auch Vorurteile. Also ich habe in einer vorherigen Serie, Der stumme Schrei, die auch gerade in den USA mir dann meinen Durchbruch verschafft hat, wo ich bewusst Figuren, Charaktere, Gesichter gemalt habe, die einen doppelten Mittelfinger zeigen, das eben mein stummer Schrei an die Gesellschaft war. Eine neue Interpretation von Edvard Munchs legendärem Schrei, weltbekanntes Bild. Und natürlich fühlen sich die Menschen da erstmal so ein bisschen angegriffen irgendwie, weil ich meine, ein Bild siehst, das jetzt irgendwie Mittelfinger zeigt oder irgendwie schreiende Gesichter, die ein wassendes Wort ist, leise oder stumm anbrüllen, fühlt man sich erstmal so, wow, so was will er? So. Und genau da sind wir beim Punkt. Und wenn das catcht, wenn irgendwie, also ich finde zumindest, wenn mich ein Werk catcht gleich und ich stellt eine Frage, das Bild stellt mir eine Frage, dann ist es, finde ich, ein spannendes Werk. Und genau das ist es ja, dieses Vorurteildenken, ja, dieses, was wir in der Gesellschaft auch oft sehen oder was mir auch oft widerfahren ist, gerade in jüngeren Jahren, aufgrund meines Aussehens, meiner sichtbaren Gesichtstattoos und so weiter, dass ich irgendwie so einen Stempel bekommen habe. Und genau das ist, darum geht es mir, eben jemanden nicht zu verurteilen, weil er vielleicht anders aussieht, weil er vielleicht gerade irgendwie eine schwierige Phase durchmacht. Und oft sehen wir auch diese unsichtbaren Krankheiten, werden nicht akzeptiert, werden nicht gesehen. So. Verstehst du, was ich meine?
1: Ja, also
2: das,
1: absolut.
2: Ein gebrochenes Bein zum Beispiel, das sieht man, dass ja, jemand krank ist. Aber wenn vielleicht irgendwie jemand ein Trauma hat oder irgendwie eine Depression durchmacht oder keiner, es gibt ja x verschiedene psychische Krankheiten auch, das wird, finde ich, immer noch nicht ernst genug genommen.
1: Also lasst uns mehr über unsere Gefühle reden, auch die nicht so schön, denn es kann nicht allen Menschen immer super gehen. Das ist die Botschaft von Alexander Höller hier in SWR 1 Leute. Gleich nach 11 geht's weiter mit dem Künstler.

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1: 11 Uhr. Tote und Schwerstverletzte bei Falschfahrerunfall in der Wetterau. Kein Haftbefehl nach Sturz aus fahrendem Zug. Fußball-Zweitligist Darmstadt 98 startet ins Trainingslager. Das Wetter meist sonnig, im Norden einzelne Schauer bis 25 Grad. Mein Name ist Kevin Arnold. Bei einem Falschfahrerunfall auf der A45 in der Wetterau

0: Ihre drei Kinder sind laut Polizei in einem kritischen Zustand. Ihr Mann wurde schwer verletzt.
1: Im Handwerk steigt die Zahl der Ausbildungsverträge, entgegen dem Trend in der Gesamtwirtschaft. Handwerkspräsident Dietrich sagte der deutschen Presseagentur, zwischen Januar und Juni seien knapp 68.000 Ausbildungsverträge abgeschlossen worden und damit fast 5% mehr als im gleichen Zeitraum im vergangenen Jahr. In einigen Kammerbezirken gäbe es sogar zweistellige Zuwächse. Dietrich sprach von einem Lichtblick in einer insgesamt schwierigen wirtschaftlichen Lage. Große Unternehmen, die in der EU Kleidung und Schuhe verkaufen, dürfen unverkaufte Sachen künftig nicht mehr vernichten. Ab heute gilt eine neue Vorschrift. Sie soll dafür sorgen, dass die Firmen ihre Waren etwa wieder verkaufen oder spenden. Aus Brüssel, Sarah Lopez.
2: Die neuen Regeln gelten erstmal für große Unternehmen, die mindestens 250 Mitarbeiter oder einen Jahresumsatz von mehr als 50 Millionen Euro haben. 2030 sollen dann mittlere Unternehmen folgen. Kleinere sind davon ausgenommen. Nach Angaben der EU-Kommission werden in Europa jedes Jahr 4-9% der Kleidungsstücke vernichtet, bevor sie überhaupt getragen wurden.
1: Nach dem Angriff auf einen Bahnmitarbeiter in Baden-Württemberg ist der Verdächtige wieder frei. Das Amtsgericht Karlsruhe lehnte es ab, Haftbefehl zu erlassen. Zur Begründung hieß es, der Beschuldigte habe nicht damit rechnen können, dass sich die Tür öffnet. Laut den Ermittlern hatte der 36-Jährige am Freitag bei einer Ticketkontrolle einen Bahnmitarbeiter angegriffen. Bei dem Gerangel habe sich die Tür einen Spalt geöffnet und der 26-jährige Bahnmitarbeiter stürzte aus dem fahrenden Zug. Er wurde schwer verletzt. Fußball-Zweitligist Darmstadt 98 beginnt heute das Sommertrainingslager. Für die Lilien geht es eine Woche lang nach Bad Wörishofen ins Allgäu. HR-Sportreporter Simon Schäfer.
3: Bis jetzt ist Darmstadts Trainer Florian Kohfeldt mit der Vorbereitung für die neue Saison zufrieden. Im Trainingslager in Bad Wörishofen soll nun unter anderem an der Rollenverteilung gearbeitet werden. So hat es Kohfeldt angekündigt. Neben einigen schweißtreibenden Trainingseinheiten steht auch ein Testspiel auf dem Programm. Am Samstag testet Darmstadt gegen Drittliga-Aufsteiger SG Sonnenhof Groß-Aspern. Die neue Saison in Liga 2 beginnt für die Südhessen am 8. August gegen Holstein Kiel.
1: Das waren die Nachrichten.
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5: 3:53, schönen guten Morgen und Vorsicht auf der A3 Köln Richtung Frankfurt zwischen Dietz und Limburg Nord. Hier liegen Fahrzeugteile auf der linken Spur. Und wir schauen noch auf die A7 Fulda Richtung Würzburg. Zwischen dem Fulda-Dreieck und Bad Brückenau Wildflecken 6 Kilometer Stau ab der Raststätte Otrichshausen.
4: Das Wetter für Hessen.
5: Das ist heute recht angenehm. Wenn überhaupt ein bisschen Regen runterkommt, dann sind es ein paar Tropfen im äußersten Norden. Ansonsten trockenes Sonntagswetter, immer wieder mit Sonne dabei und angenehme Temperaturen von 18 bis 25 Grad. In der kommenden Nacht, da wird es dann doch recht schattig. Die Temperaturen gehen runter auf 13 Grad im Taunus. Bis zu 6 Grad frisch wird's an Schwalm und Eder. Morgen dann insgesamt ganz ähnlich wie heute. Allerdings ein paar Schauer mehr sind unterwegs. Am Dienstag dann wieder trockener bei 20 bis 26 Grad.
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6: Der Künstler Alexander Höller hat uns im Leute-Studio besucht und der Mann ist ja schon ein Hingucker. Es gibt kaum eine Stelle an seinem Körper, die nicht tätowiert ist.
7: Ich habe mich halt dafür entschieden, dass ich selber auch zum Kunstwerk werden will. Vielleicht auch so ein bisschen mit den ganzen Tattoos irgendwie so eine zweite Schutzhaut haben möchte, weil ich eben durch die Werke eine extreme Verletzlichkeit, eine extreme Offenheit auch den Menschen zeige.
6: Mehr persönlich ist von Alexander Höller hier bis 12.
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1: Du machst dich, wie ich finde, mit deinen Werken auch ziemlich nackt. Du gibst viel von dir preis. Was erzählst du mir von dir in deinen Werken? Schwäche, wenn du dich mit deinen Krisen, Zweifeln, Sorgen, Dämonen auseinandersetzt. Stärke aber genauso, um da halt rauszukommen. Lebensfreude, Lebenskraft, was ist es noch?
2: Ich würde vor allem sagen, auch eine gewisse Ruhe. So konträr, wie es jetzt klingt.
1: Ich hatte überlegt, so, du hast es eben schon mal deutlich gemacht, du hast als 17-Jähriger die Schule abgebrochen, um dich der Kunst zu widmen, hast dich dann halt wirklich bis zum Diplom da reingearbeitet, bist ein international gefragter Künstler. Diesen Kämpfergeist, erst dann aufzuhören, wenn du dein gestecktes Ziel erreicht hast, spielt das in deinen Bildern auch eine Rolle?
2: Ja, ich glaube schon. Also was sich bei mir jetzt, sag ich mal, schon wie so ein relativ lupenreiner Lebenslauf anhört oder nach einer schönen Geschichte, sag ich mal, war nicht immer so easy, wie es aussieht. Es gehört viel dazu, das auch irgendwie alles so auszuhalten auch. Ja. Mir haben auch ganz viele gesagt, da wo ich herkomme aus meiner Heimatstadt, oh, willst du das wirklich versuchen als Künstler? Und natürlich das Stichwort brotlose Kunst, was oft gefallen ist. Was machst du, wenn das nicht funktioniert? Und keine Ahnung. Das sind alles so Sachen, wenn ich mich darauf, auf diese Stimmen, auf diese Dämonen konzentriert und fokussiert hätte, dann hätte es wahrscheinlich erst recht nicht geklappt. Natürlich kann man auf die Fresse fallen, natürlich kann es nicht funktionieren, natürlich kann man irgendwann, was weiß ich, wo landen, aber es ist, man kann es immer versuchen.
1: Was ich mich gefragt habe, wirst du eigentlich gerne unterschätzt oder falsch eingeschätzt aufgrund von möglichen Vorurteilen, die man dir gegenüber auch haben könnte? Hast du da Bock drauf mitzuspielen?
2: Ja, also ich ist die Antwort bewusst ja, weil das Ding ist, bei mir natürlich schwinge ich als Person, als Künstler immer mit. So, und viele denken dann irgendwie, ja, der will sich durch sein Aussehen vielleicht irgendwie zusätzliche Attention holen. Das ist aber nicht der Fall. Also ich habe mich halt dafür entschieden, dass ich selber auch zum Kunstwerk werden will. Vielleicht auch so ein bisschen mit den ganzen Tattoos irgendwie so eine zweite Schutzhaut haben möchte, weil ich eben durch die Werke eine extreme Verletzlichkeit, eine extreme Offenheit auch den Menschen zeige. So, und das ist so ein Ding, mit dem ich eigentlich immer ganz gern spiele. So, und wer sich auch, wie soll ich sagen, mit meinem Werk wirklich auseinandersetzt und beschäftigt, der sieht, glaube ich, oder hoffe ich, wünsche ich mir auch die Qualität darin.
1: Ich habe mich mit deinem Lebenslauf vor allen Dingen auseinandergesetzt und da ist mir dann aufgefallen, dass Fußball eine große Leidenschaft von dir war. Torwart warst du, war der Fußballprofi mal ein Berufswunsch von dir?
2: Ich könnte jetzt sagen, du, ich hätte es fast zum Profi geschafft.
1: Ja, dann kam die Verletzung.
2: So den Klassiker. Ja. Tatsächlich war Fußball eine Zeit lang, hat eine Rolle gespielt in meinem Leben. Ich habe bis ich 13, 14 war, bis ich dann tatsächlich mit dem Graffiti-Sprayen angefangen habe, bei uns in Schweinfurt als Torwart gespielt. Ich habe im Nachwuchsleistungszentrum gespielt und bin da als Kind schon, ich war ja noch ein Kind gewesen, sehr früh auch mit Druck und mit Konkurrenzkampf, weil ich war Torwart gewesen, dann kann nur einer spielen, irgendwie in Verbindung gekommen. So. Und damals hat mir das auch oft wehgetan, gerade wenn irgendwie dann jemand anders besser war und eben am Wochenende aufgestellt worden ist. Gleichzeitig hat es mir auch eine unglaubliche Disziplin gegeben, nämlich 4-5 Mal die Woche Training, am Wochenende Spiel. Und das kann ich heute noch in meiner Kunst, in meiner Arbeit anwenden.
1: Mit dem Mindset, mit der Einstellung ging wahrscheinlich dann im Fußball auch nur der Torwart.
2: Ja, also auch da ist die Einzelposition.
1: Absolut. Hattest du ein Idol?
2: Ganz klar, Oliver Kahn war
1: so. Und wenn der ein Bild von dir kauft, ist das dann nochmal ein ganz besonderes Ding? So ist es passiert übrigens.
2: Also dass dann Jahre später der Oliver selber auch ein Bild von mir hat, war natürlich für mich ein riesen Fan-Moment, gebe ich ganz klar zu. Wenn dein Kindheitsidol irgendwie dann vor dir steht und dich anlacht und mit einem Bild von dir. Aber für mich spielt es primär keine Rolle, wer meine Bilder besitzt. Also mir geht es immer darum, dass die Werke bei einem guten Besitzer sind. Also ich meine, Kunst ist dafür da, dass sie gesehen wird und bei Menschen ist und nicht nur bei mir im Depot liegt und vielleicht in 50, 80, 100 Jahren erst gezeigt wird. Und von daher, ich bin einfach glücklich, dass die Menschen Teile von mir haben. Ja, und das ist ein aufbauendes Gefühl.
1: Ja, und nicht nur Oliver Kahn besitzt einen echten Höller, auch Arnold Schwarzenegger. Die Aufzeichnung mit dem Künstler, die geht gleich weiter hier in SWR1 Leute.

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1: SWR1 Leute Gast Alexander Höller hat schon erzählt, dass er als Künstler in einer Schaffenskrise hing. Wie lässt sich diese Zeit beschreiben? Ist das, dass du vor einer leeren Leinwand stehst und denkst, mir fällt nichts ein? Hattest du keine Lust mehr, Künstler zu sein?
2: Also so eine Schaffenskrise, wie ich sie hatte, sage ich jetzt mal, es hat sich entwickelt. Also es hat sich dann so angebahnt, dass ich tatsächlich im Atelier war und überlegt habe, was male ich jetzt so? Weil natürlich hätte ich mich drauf ausruhen können und weiterhin irgendwie der stumme Schrei die Werksreihe fortsetzen können. Nur war die Geschichte für mich oder das Thema damit irgendwie abgehandelt. Also ich habe das für mich ermalt und das war dann auch, sage ich mal, es hatte seine Zeit gehabt so. Und dann war die Frage, was kommt jetzt als nächstes? Und ich mache das dann eigentlich immer so, dass ich ein riesengroßes Plakat mir an die Wand hänge und einfach alles aufschreibe, was mir gerade in den Kopf kommt. Und es hat dann so irgendwie einen Monat gedauert tatsächlich. Das war ein riesen Teil gewesen mit allen möglichen Notizen.
1: Was stehen dann da für Begriffe dran?
2: Ja, zum Beispiel Zukunft, Fragezeichen oder Weg, Erfolg, Misserfolg, Existenzangst, solche Sachen. Also da war unglaublich viel drauf gestanden und das sind dann meistens die Dinge, die ich dann zusammensetze, wo ich dann merke, das ist das, was ich gerade fühle, was mich beschäftigt. Und das will ich jetzt auf die Leinwand bringen.
1: Hat dich diese Serie Demons auch irgendwo stabiler gemacht, dass du jetzt weißt, Schaffenskrise, die darf gerne nochmal kommen oder die kann ruhig kommen. Ich weiß, damit umzugehen, ich weiß, da wieder rauszukommen.
2: Ich glaube ja. Also dadurch, dass ich das erste Mal irgendwie so dieses Gefühl hatte, war es für mich ein neues Gefühl. Und alles, was neu ist, macht einem wiederum Angst vielleicht und erzeugt aber auch gleichzeitig irgendwie so einen Reiz, das irgendwie zu erkunden. Also so geht es mir zumindest, dass ich dann, wenn ich irgendwie von einer Aufgabe oder einer Prüfung gestellt werde, dann will ich sie annehmen. So ein Mensch war ich schon immer gewesen, dass ich nicht einfach irgendwie so gesagt habe, ja, schaffe ich eh nicht, will ich nicht, lass ich lieber gleich sein, sondern ich lasse mich drauf ein.
1: Jetzt hast du deutlich gemacht, dass du am liebsten gerne alleine im Atelier bist und arbeitest. Hast Frau und Hund. Wann in so einer Schaffenskrise teilt man sich denn da eigentlich mit? Sitzt du abends beim Abendbrottisch und denkst, Svenja, scheiße, ich glaube, ich habe eine Schaffenskrise?
2: So kann man sich's ungefähr vorstellen.
1: Also wirklich?
2: Dadurch, dass ich ja schon quasi in und mit der Kunst lebe, also ich in meinem Atelier lebe, ist es so, dass die Svenja, meine Frau, das schon wahrnimmt, wenn ich irgendwie einfach gerade so ein bisschen kopflos im Atelier rumgeister. Mhm. Ja. Für mich ist es auch wichtig, dass ich einen Gesprächspartner, Gesprächspartnerin habe mit ihr, weil das mir wiederum auch einfach, allein das drüber sprechen, wie es mir gerade geht, zeigt, okay, da und da kann ich ansetzen. Da und da habe ich vielleicht gerade selber gecheckt, ich stehe vor einer Tür, die ich eigentlich öffnen könnte, aber ich habe gerade noch so ein bisschen nach dem Schlüssel am Schlüsselbund gesucht. Und das ist so das, worum es auch in der Serie geht, so nämlich dieses drüber sprechen. Und dann ist es schon so, dass es mir sehr direkt hilft, mit meiner Frau drüber zu reden, klar.
1: Dein Vater ist ein bekannter Motivationscoach. Da habe ich mich gefragt, wenn der Sohn, dessen Arbeit er ja anscheinend wirklich von Beginn an gefördert hat, auch oder unterstützt hat oder es für gut befunden hat, wenn der Sohn in der Schaffenskrise steckt, spielt das dann irgendwie eine Rolle? Hast du dich mit deinem Vater ausgetauscht oder ist der dann halt in der Familie halt nicht der Motivationscoach, sondern der Vater?
2: Also ich habe mit meinem Vater ein ganz normales Vater-Sohn-Verhältnis. Okay. Natürlich ist es so, dass wir da auch persönliche Dinge austauschen, sowohl er mit mir als auch ich mit ihm. Aber in erster Linie ist er mein Papa und das ist, finde ich, auch das Schöne, dass ja ich da einfach immer jemanden habe, mit dem ich reden kann natürlich. Und wir aber versuchen in den Momenten, wo wir uns sehen, dann tatsächlich auch beide unsere Berufe kurz zur Seite zu lassen.
3: Jürgen Höller war in den 90er Jahren einer der führenden Erfolgstrainer im deutschsprachigen Raum. Für Künstler Alexander Höller ist er aber eben nur Papa.

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5: Es ist Punkt 11:30.
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5: Vorsicht auf der A7 Fulda Richtung Kassel zwischen Bad Hersfeld-West und Homberg-Efze. Hier steht ein defektes Fahrzeug auf der rechten Spur. Auf der A7 Fulda Richtung Würzburg zwischen dem Fulda-Dreieck und Bad Brückenau Wildflecken. Außerdem 6 Kilometer Stau ab der Raststätte Utrichshausen. Allen unterwegs gute Fahrt.
0: Das Wetter für Hessen.
5: Das ist heute recht angenehm bei Höchsttemperaturen von 18 bis 25 Grad. Dazu meist trocken, ein Wechsel aus Sonne und Wolken. Ganz im Norden, da können ein paar Regentropfen runterkommen, die sollen uns aber nicht weiter stören. Heute Nacht, da wird es dann doch recht frisch. Die Temperaturen gehen örtlich zurück auf 13 Grad zum Beispiel im Taunus, auf bis zu 6 Grad an Schwalm und Eder. Morgen dann ganz ähnlich wie heute. Allerdings ist das Schauerrisiko ein bisschen höher. Am Dienstag dann wieder meist trocken bei 20 bis 26 Grad.
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6: Weiter mit dem Künstler Alexander Höller, diesem, ich sag mal, Gesamtkunstwerk. Warum das so ist und wie er sich so sieht, das hören wir gleich von ihm.
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2: SWR1 Leute mit dem Künstler Alexander Höller. Wie definierst du eigentlich für dich den Kunstbegriff? Du hast eben schon deutlich gemacht, dass du dich auch als eine Art Kunstfigur siehst. Ist deine Kunst, sind das alleine deine Werke?
3: Also ich finde, Kunst bietet ja die Freiheit, dass letztendlich alles ja irgendwie möglich ist. So alles, man kann alles zeigen, man kann alles darstellen. Es gibt keine Grenzen. Ja, und das war auch, glaube ich, das, was mich schon immer so fasziniert hat daran, dass es eben keine Limits gibt so in dem, was man zeigt. Und auch immer wieder was Neues machen kann, was Neues erschaffen kann. So. Und letztendlich versuche ich, eine Art von Tagebuch ja zu gestalten. Mhm. So. Wenn man sich die letzten, sage ich mal, 15 Jahre anschaut, seitdem ich mal, hat sich das ja auch immer wieder geändert. Am Anfang sind die Werke relativ ruhig gewesen, relativ zurückhaltend, weil ich auch noch nicht so diese, wie soll ich sagen, diesen Mut hatte, irgendwie dieses komplett Innere von mir selbst zu zeigen. Das musste ich auch erst lernen, dass ich mich das traue. Also ich bin jetzt nicht irgendwie da eingestiegen, auf die Welt gekommen und habe sofort mich getraut, so hey, ich male jetzt irgendwie Mittelfinger, die Leute anbrüllen, oder ich male jetzt eine Serie, die Demons heißt. Und es ist ja auch was irgendwie erst entsteht, was man erlebt mit der Zeit. Und ich glaube, das ist das, was mich persönlich an der Kunst fasziniert hat. Wo Kunst aber dafür da ist, ist natürlich, um einen Diskurs, eine Diskussion unter den Menschen zu eröffnen. So, es kann eröffnen und sollte es auch. Also ich glaube, dass es jetzt nicht einfach nur dafür gedacht ist, irgendwie dekorative oder schöne Dinge an die Wand zu hängen, sondern es soll ja auch drüber gesprochen werden. So, und gerade wenn man die Chance hat, eben dieses Medium zu nutzen, um auch, sag ich mal, auf aktuelle Themen oder Themen, die vielleicht einen selbst, aber auch die Menschen um einen herum beschäftigen, wenn man das schafft, das irgendwie sichtbar zu machen, dann hat man, glaube ich, den Auftrag als Künstler ganz gut erfüllt.
2: Du hast dich eben selber eine Art Kunstfigur genannt. Ich würde sogar vielleicht sogar noch einen Tick weitergehen, dass du ja selber auch wie ein Kunstwerk auftrittst. Du sitzt mir gegenüber, hast schon gesagt, du bist stark tätowiert. Alleine von deiner Garderobe gibst du mir nur einen kleinen Ausschnitt im Gesicht, am Hals, einen Nasenring. Also du stellst ja auch schon selber etwas dar. Ist dir das ganz wichtig?
3: Also ich muss dir ehrlich gestehen, ich sehe es nicht mehr. Also das ist, wenn ich in den Spiegel schaue oder jetzt irgendwie ältere Fotos von mir angucke, dann erkenne ich mich auch nicht wieder. Also das ist so, ist ein Teil von mir, das bin ich. Und ich habe auch jetzt im Moment keine weiteren Tattoos geplant. Also es ist jetzt erstmal ready so. Aber wie soll ich sagen, das Wichtigste ist ja trotzdem, dass ich neben dem ganzen Künstlersein ja auch ein Mensch bin. Und das ist auch das, was in den neuen Arbeiten ganz extrem zu sehen ist. Nämlich ein Mensch, der sich Gedanken macht um das, was auf der Welt passiert. Und ein Mensch, der auch einfach natürlich, wie soll ich sagen, ein bisschen Angst hat vor dem, was in Zukunft passieren wird mit der Welt. Aber ganz bewusst diesen Blickpunkt darauf setzt, es ist nicht alles scheiße, sondern es ist auch was da, wo man sich drüber freuen kann.
2: Ich habe mich halt nur gefragt, ja, da lasse ich mich leiten von Äußerlichkeiten, wenn du durchschnittlicher daherkommen würdest, wäre dann deine Kunst so überhaupt möglich?
3: Ich glaube ja, weil das Ding ist ja, ich bin ja quasi der Erschaffer der Werke. So, also wie ich aussehe oder was ich, wenn ich jetzt blaue Haare hätte oder keine Ahnung was, spielt ja eigentlich keine Rolle. So, sondern es ist ja letztendlich ist ja das Werk, was ich zum Konsumieren anbiete, und wie man sich dann darauf einlässt, was dann der Betrachter, die Menschen daraus sehen, ob sie es für wichtig halten, wie ich aussehe. Das ist nicht meine Frage.
2: Aber wahrscheinlich, weil ich mich jetzt schon so damit beschäftige, ist es genau das, was du erreichst. Möchtest, aber was du gerne in Kauf nimmst, dass man sich mit Kunst und Künstler auseinandersetzt?
3: Ja, also ich finde, es ist halt wichtig, sich nicht von Aussehen leiten zu lassen, ganz klar. Und dafür stehe ich ja mit meiner ganzen Person. Also wenn ich jetzt keine Tattoos hätte, wären die Bilder absolut genauso stark wie mit. So, und letztendlich glaube ich, dass ich ja durch mein Aussehen vielleicht auch die Message verkörper, die ich ja in den Bildern auch zeige. So. Und deshalb bin ich vielleicht für mich selbst, rein vom Aussehen her, auch ein Kunstwerk.
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0: schon 35 Jahre alt, R.E.M. Shiny Happy People, hier ist H1 um 10 vor 12. Vorsicht bitte, es gibt eine aktuelle Meldung aus unserer Verkehrsredaktion. Betrifft die A7 Hannover Richtung Kassel. Zwischen Kassel-Ost und dem Kreuz Kassel-Mitte. Hier liegen Fahrzeugteile auf der Fahrbahn.
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2: Jetzt würde ich gerne am Ende noch in SWR1 Leute von Künstler Alexander Höller so einen Einblick in deine Arbeitsweise bekommen. Jetzt mit dem Hund in eurem Leben sind die Nachtschichten nicht mehr ganz so oft. Aber du hast alles andere als den geregelten Arbeitsalltag von 9 bis 5.
3: Schon. Also natürlich ist es so, dass ich einteilen kann, wann ich arbeite, wie viel ich arbeite, wie oft ich arbeite, wo ich arbeite. Ich mache es zum Beispiel auch mittlerweile so, dass ich einmal im Jahr eine Artist Residency habe, wo ich dann irgendwo auf der Welt mir einen Ort rauspick, wo ich gerade das Gefühl habe, da könnte eine Inspiration entstehen. Dieses Jahr ist zum Beispiel Ibiza an der Reihe. Da ist es auch dann ganz gut, zwischendurch mal einen Tapetenwechsel zu haben. Trotzdem ist es so, dass ich darauf achte, dass ich eine gewisse Struktur in meinem Alltag habe. Also ich hatte auch Phasen gehabt, so gerade so, wo ich noch studiert habe und irgendwie es an den Anfängen war, wo das nicht der Fall war. Da habe ich bis frühs um 6.30 Uhr, 7 Uhr gemalt im Atelier, habe ein paar Stunden gepennt und war dann irgendwie wieder im Atelier. So, das ist sehr anstrengend. Mittlerweile arbeite ich wesentlich konzentrierter und effektiver, auch einfach mit einer ganz guten Struktur. Ich sage mal so, es ist beides wichtig. Also wenn ich zum Beispiel Bock habe, irgendwie die Nacht durchzumalen, dann kann ich es machen, wenn ich es will, aber ich muss nicht. So, und dieses sich selbst einzuteilen, wann man was macht, das ist, glaube ich, finde ich auch einer der Vorteile, die ich in dem Ganzen habe und was ich auch an der Sache lieb.
2: Hast du gewisse Rituale oder feste Abläufe, wenn du arbeitest? Was weiß ich, immer die gleiche Klamotte an oder erstmal einen Kaffee? Was ist es so?
3: Tatsächlich ist es so, dass ich, so wie ich jetzt gerade vor dir sitze, vielleicht 1% meines Lebens rumlaufe. Also ich bin da immer ganz froh, wenn ich dann auch mal irgendwie meine
2: andere... Du hast ein Jackett an, schwarzes T-Shirt.
3: Ja, wenn ich dann auch mal mich anders kleiden kann, weil ich eigentlich die komplette Woche immer in der gleichen Hose, immer im gleichen Sweater rumlaufe und einfach von Kopf bis Fuß mit Farbe voll bin. Ja, also daran erkennst du mich tatsächlich, wenn ich im Supermarkt einkaufen gehe. Und das ist ja auch das irgendwie... da wieder diesen Kontrast zu haben. So, also ich mag es dann auch eben, mich mal schön zu kleiden, um auch eine andere Seite von mir zu sehen, zu zeigen.
2: Lass noch mal ein paar Klischees abarbeiten. Arbeit immer mit klarem Kopf. Was ist mit Rauchen, Trinken, andere Drogen?
3: Also ich bin tatsächlich leider noch starker Kettenraucher. Aber ansonsten, es gibt Phasen, da ist man natürlich irgendwie mit einem Gläschen Wein am Malen. Aber andererseits, mir tut es gut, einen klaren, einen nüchternen Kopf zu haben. Also ich mache zum Beispiel auch sehr viel Sport, versuche da auch irgendwie einen Ausgleich zu finden, um eben diese ganzen Eindrücke, diese Farben, die ich jeden Tag habe, auch irgendwie mal rauszulassen. Ich privat lebe zum Beispiel auch sehr, sehr minimalistisch. Also ich habe kein einziges Bild von mir privat in der Wohnung hängen, weil ich einfach ich brauche ein neutrales Umfeld. Also wenn ich jetzt da auch noch irgendwie diese geballte Kraft ständig hätte, da bin ich ganz froh, wenn ich dann mal so ein bisschen abschalten kann. Und ansonsten, ja, let's keep it a secret.
2: Ist in Ordnung. Welche Rolle spielt Musik bei deiner Arbeit?
3: Tatsächlich auch eine sehr große. Also ich höre super viele unterschiedliche Genres. Tagsüber, wenn ich sehr konzentrierte Momente habe oder Stellen an den Bildern habe, wo ich total irgendwie fokussiert im Tunnel arbeite, ist es eher was Ruhiges, was eher im Hintergrund läuft. Mhm. Und wenn ich dann wirklich diese total expressiven Gestusphasen habe, die wirklich, wo ich dann in den großen Formaten eintauche, wo ich dann wirklich auch mit Händen und keine Ahnung was in den Leinwänden rumgreife und so weiter, da ist es dann, darf es dann schon ein bisschen rockiger sein, ja.
2: Was ist es dann so, was auf die 12 gehen muss?
3: Oh, also ich höre tatsächlich viel Stones, ich höre viel Linkin Park, Lil Peep, Machine Gun Kelly, also alles bunt gemixt irgendwie, was gerade so in die Spotify-Playlist reinkommt.
2: Gut. Alexander Höller in SWR1 Leute, danke für deine Offenheit. Ich wünsche dir ehrlich gesagt weiterhin sehr, sehr viel Kreativität und dass du sie ordentlich rauslässt.
3: Vielen, vielen Dank. Danke dir.
2: Danke fürs Kommen.
3: Danke.
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1: 12 Uhr. Handwerksbetriebe freuen sich über mehr Auszubildende. Tote und Schwerverletzte bei Falschfahrerunfall in der Wetterau. Bürgermeisterstichwahl in Reichelsheim im Odenwald. Das Wetter meist sonnig, im Norden einzelne Schauer bis 25 Grad. Mein Name ist Kevin Arnold. Das Handwerk in Deutschland steuert auf das vierte Jahr in Folge mit steigenden Ausbildungszahlen zu. Das hat Handwerkspräsident Dittrich der Deutschen Presseagentur gesagt. Aus der Nachrichtenredaktion Peter Gramer.
2: Im ersten Halbjahr seien schon knapp 68.000 Ausbildungsverträge geschlossen worden. Das sei ein Plus von rund 5% im Vergleich zum Vorjahreszeitraum. Als Gründe nannte Dittrich sichere und gute Jobs mit guten Verdienst- und Karrieremöglichkeiten. Er sprach von einem Lichtblick in einer insgesamt schwierigen wirtschaftlichen Lage. Man profitiere von der schwächelnden Industrie. Nach Angaben der IG Metall schlossen Unternehmen dort im vergangenen Jahr 9% weniger Ausbildungsverträge.

0: Gebühren einbehalten. Bei einem Falschfahrerunfall auf der A45 in der Wetterau sind in der Nacht zwei Menschen ums Leben gekommen. Vier weitere wurden schwerst verletzt, unter ihnen drei Kinder. HR-Reporterin Shadia Omar.
1: Laut Polizei war eine 34-jährige Frau an der Anschlussstelle Florstadt in der falschen Richtung auf die A45 aufgefahren. Im Auto saßen noch ihr Mann und ihre drei Kinder im Alter zwischen 10 und 15 Jahren. Wenige Minuten später stieß sie frontal mit dem Auto eines 70-Jährigen zusammen. Der 70-Jährige starb noch an der Unfallstelle, die 34-jährige Falschfahrerin später in einem Krankenhaus. Ihre drei Kinder sind laut Polizei in einem kritischen Zustand. Ihr Mann wurde schwer verletzt.
0: In Nordrhein-Westfalen ist die Sprengung einer alten Autobahnbrücke heute Morgen nur zum Teil gelungen. Nach der Explosion blieben einige Pfeiler der Talbrücke Ottfingen der A45 stehen. Die sollen nun mit weiteren Sprengladungen zum Einsturz gebracht werden. Wegen der Panne kann die A45 zwischen Olpe Süd und Freudenberg im Moment noch nicht freigegeben werden. Der Verkehr wird während der Bauzeit über eine andere Brücke geführt und sollte eigentlich schon am Mittag wieder rollen. Wer wird neuer Bürgermeister von Reichelsheim im Odenwald? Das entscheidet sich heute in einer Stichwahl drei Wochen nach der ersten Abstimmung. HR-Reporterin Anna Vogel.
2: Dabei hat der parteilose Kandidat Christian Hofmann rund 48% der Stimmen und damit fast die absolute Mehrheit geholt. Der Lehrer will sich in Reichelsheim unter anderem für solide Finanzen und eine wohnortnahe medizinische Versorgung einsetzen. Sein Konkurrent Thomas Pfeiffer, auch parteilos, ist Lokführer und Gewerkschafter und setzt auf Bürgernähe und Digitalisierung. Der bisherige Bürgermeister Stefan Lupinski war Mitte Mai nach schwerer Krankheit gestorben.
0: Das waren die Nachrichten.
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4: Vorsicht auf der A7, Hannover Richtung Kassel, zwischen Kassel-Ost und Kreuz Kassel-Mitte. Da liegen Fahrzeugteile auf der Fahrbahn. Die A5, Frankfurt Richtung Kassel, zwischen Nordwestkreuz Frankfurt und Bad Homburger Kreuz, 5 Kilometer stockender Verkehr. Die A7, Fulda Richtung Würzburg, zwischen Fulda Dreieck und Bad Brückenau Wildflecken, 6 Kilometer Stau ab der Raststätte Utrichshausen. Die B49, Limburg Richtung Gießen, ist zwischen der A45, Anschlussstelle Wetzlar Ost und der Verbindung zur B429 gesperrt. Hier hat ein PKW gebrannt.
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4: Ja, heute haben wir den Sommer, wie wir ihn noch von früher kennen. Kassel bei 22 Grad, Darmstadt 25, meist bleibt's trocken. Die Nacht wird richtig frisch, 12 bis 6 Grad. Und morgen, der Montag, wird dann der kühlste Tag der neuen Woche bei 18 bis 24 Grad.
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4: Schön, dass Sie Ihren Sonntagmittag mit uns verbringen. Jetzt gibt's einen Song, den Sie alle kennen. Er handelt von San Francisco. Hier sind Starship.

0: Wichtiges sofort bei uns in HR1. Gerade erreicht uns diese Nachricht. Vorsicht auf der A6 Heilbronn Richtung Mannheim. Zwischen Firnheimer Kreuz und Firnheimer Dreieck befinden sich Personen auf der Fahrbahn und es steht ein defektes Fahrzeug auf dem Standstreifen. So, kommt ja nicht so oft vor, dass wir hier Songs aus Musicals spielen in HR1. Wobei... aus dem Musical Chess, das die ABBA-Buben geschrieben haben. War ein Riesenhit. Naja, und das hier... aus dem Musical Grease, natürlich verfilmt worden mit Olivia Newton-John und mit dem hier haben vielleicht die wenigsten gerechnet. Die große Fußballhymne You Never Walk Alone ist original aus dem Musical Carousel. Also, dann spielen wir doch jetzt mal auch noch einen Musical-Song aus dem Musical Birdcage, Käfig voller Narren. Und ist ja auch schon mehrfach verfilmt worden, spielt in einem Travestietheater und der Hit daraus wurde wirklich so eine Hymne für die queere Community, bevor man das queere Community genannt hat. Deshalb allen, die jetzt auf dem Frankfurter CSD feiern, einen schönen restlichen CSD, schönen letzten Tag. Hier ist I Am What I Am in der Version von Gloria Gaynor.
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2: Vorsicht auf der A6 Heilbronn Richtung Mannheim. Zwischen Firnheimer Kreuz und Firnheimer Dreieck befinden sich Personen auf der Fahrbahn und es steht ein defektes Fahrzeug auf dem Standstreifen. Die A3 Köln Richtung Frankfurt zwischen Niedernhausen und Wiesbadener Kreuz streckenweise stockender Verkehr. A5 Frankfurt Richtung Kassel zwischen Nordwestkreuz Frankfurt und Bad Homburger Kreuz 5 Kilometer stockend. A7 Hannover Richtung Kassel zwischen Hahnemünden-Lutterberg und Kassel-Ost 3 Kilometer stockender Verkehr nach einem Unfall. A7 Fulda Richtung Würzburg zwischen Fulda Dreieck und Bad Brückenau-Wildflecken 7 Kilometer Stau ab der Raststätte Utrichshausen. Und die B49 Limburg Richtung Gießen, die ist zwischen der A45 Anschlussstelle Wetzlar Ost und der Verbindung zur B429 gesperrt. Hier hat ein PKW gebrannt.
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2: Heute ist das ein Sommer, wie wir ihn von früher noch kennen. Also gut zum Durchlüften geeignet. Kassel hat so 22 Grad, Darmstadt 25, meist bleibt's trocken. Die Nacht wird dann richtig frisch, 12 bis 6 Grad. Und morgen, der Montag, wird erstmal der kühlste Tag der neuen Woche, 18 bis 24 Grad. Danach geht's wieder leicht aufwärts. Hallo zusammen, das ist der Sonntag in Hessen. Wir sind HR1, ich bin Matthias Münch. Bin hier über einen Song gestolpert, den wollte ich Ihnen gerne mal vorspielen. Ich glaube, es könnte ein Hit werden.

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1: Wichtiges sofort, gerade erreicht uns diese Meldung. Vorsicht auf der B49. Gießen Richtung Limburg. Zwischen Löhnberg und Waldhausen befindet sich ein Fahrradfahrer auf der Fahrbahn.

Hier ist H1 am Sonntagmittag und dann kam dieses Album. Da änderte sich alles bei Genesis. Sie haben ganz viele ihrer alten Fans verloren, weil sie diesen Stil so geändert hatten, dass diese komplexe, theatralische, kunstvolle Musik, die auch die Zeit mit Peter Gabriel geprägt hat, komplett weg war. Und zur Wahrheit gehört natürlich, dass sie auf der anderen Seite noch sehr viel mehr neue Fans dazugewonnen haben durch ein Album voller perfekter Pop-Songs. Invisible Touch hieß das Album und der Titelsong wurde Genesis einzige Nummer 1 in den USA.

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1: 13 Uhr. WM beschert der FIFA Rekordeinnahmen. Ausbildung im Handwerk so gefragt wie lange nicht. Fußball-Zweitligist Darmstadt 98 startet ins Trainingslager. Das Wetter meist sonnig, im Norden einzelne Schauer bis 25 Grad. Mein Name ist Kevin Arnold. Der Fußball-Weltverband FIFA hat mit der Weltmeisterschaft in Nordamerika offenbar deutlich mehr Gewinn gemacht als erwartet. Die britische Zeitung Guardian schreibt von 15 Milliarden US-Dollar. Einkalkuliert waren 11 Milliarden. ARD-WM-Reporter Felix Gerhardt.
2: Das soll vor allem an Ticketverkäufen über den Zweitmarkt gelegen haben. Die FIFA hat eine offizielle Wiederverkaufsplattform, auf der die Verkäufer die Ticketpreise beliebig festlegen konnten. Die FIFA hat dann aber vom Käufer und vom Verkäufer nochmal 15% kassiert. Kritiker haben das einen legalisierten Schwarzmarkt genannt. Das meiste Geld geht an die 211 Mitgliedsverbände der FIFA und dient als Machtinstrument von Präsident Gianni Infantino. Der will im kommenden Jahr wiedergewählt werden und da macht es sich gut, wenn die Verbände finanziell möglichst viel von der WM profitieren.
1: Im Handwerk steigt die Zahl der Ausbildungsverträge entgegen dem Trend in der Gesamtwirtschaft. Handwerkspräsident Dietrich sagte der deutschen Presseagentur, zwischen Januar und Juni seien knapp 68.000 Ausbildungsverträge abgeschlossen worden und damit fast 5% mehr als im gleichen Zeitraum im vergangenen Jahr. In einigen Kammerbezirken gäbe es sogar zweistellige Zuwächse. Dietrich sprach von einem Lichtblick in einer insgesamt schwierigen wirtschaftlichen Lage. Die gesetzlichen Krankenkassen halten das beschlossene Sparpaket der Bundesregierung für eine gute Grundlage, um die Beiträge vorerst stabil zu halten.

0: Angriffe mit Drohnen und ballistischen Raketen. Nach Angaben der Behörden sind dabei letzte Nacht mindestens 3 Menschen getötet worden. Mehr als 20 wurden verletzt. Besonders viele Raketen schlugen in der Hauptstadt Kiew ein. ARD-Reporter Stefan Lack.
1: Rund eine Stunde lang waren in der Nacht in der Millionenmetropole immer wieder heftige Explosionen zu hören, teilweise im Minutentakt. Nach Angaben des ukrainischen Präsidenten Selenskyj feuerte Russland 40 Raketen verschiedener Typen sowie rund 120 Angriffsdrohnen ab. Wie die Behörden mitteilten, wurden mehrere Wohnhäuser und Autos zerstört. Zuletzt hatte die Ukraine zunehmend Schwierigkeiten, sich gegen russische Angriffe mit ballistischen Raketen zu verteidigen. Grund dafür war der Mangel an Patriot-Luftabwehrraketen.
0: Für Fußball-Zweitligist Darmstadt 98 beginnt heute das Sommertrainingslager. Für die Lilien geht es eine Woche lang nach Bad Wörishofen ins Allgäu. HR-Sportreporter Simon Schäfer.
2: Bis jetzt ist Darmstadts Trainer Florian Kohfeldt mit der Vorbereitung für die neue Saison zufrieden. Im Trainingslager in Bad Wörishofen soll nun unter anderem an der Rollenverteilung gearbeitet werden. So hat es Kohfeldt angekündigt. Neben einigen schweißtreibenden Trainingseinheiten steht auch ein Testspiel auf dem Programm. Am Samstag testet Darmstadt gegen Drittliga-Aufsteiger SG Sonnenhof Groß-Asbach. Die neue Saison in Liga 2 beginnt für die Südhessen am 8. August gegen Holstein Kiel.
0: Das waren die Nachrichten.
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4: Vorsicht auf der A49 Gießen Richtung Kassel. In Höhe Borken liegt eine Anhängerstütze auf dem Verzögerungsstreifen. Vorsicht auf der B27, auch Eschwege Richtung Bad Hersfeld. Zwischen dem Abzweig nach Reilos und Friedlos, da liegen, jetzt passen Sie gut auf, Schneeketten auf der Fahrbahn. A3, Köln Richtung Frankfurt, zwischen Bad Camberg und Idstein 2 Kilometer Stau nach einem Unfall auf dem rechten Fahrstreifen. Im weiteren Verlauf zwischen Niedernhausen und Wiesbadener Kreuz streckenweise stockend. A5, Frankfurt Richtung Kassel, zwischen Nordwestkreuz Frankfurt und Bad Homburger Kreuz 5 Kilometer stockend. Und die A7, Fulda Richtung Würzburg, zwischen Fulda Dreieck und Bad Brückenau Wildflecken 7 Kilometer Stau ab der Raststätte Utrichshausen. Und zum Schluss noch die A44, Kassel Richtung Dortmund. Zwischen Kassel, Bad Wilhelmshöhe und Zierenberg 3 Kilometer Stau nach einem Unfall auf dem linken Fahrstreifen.
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4: Das ist Wetter fürs Lüften, gell? Also wir haben gerade mal 22 Grad in Kassel, Darmstadt so 25. Es bleibt heute meist trocken. Die Nacht wird dann richtig frisch, 12 bis 6 Grad. Und morgen beginnt die neue Woche mit dem kühlsten Tag der neuen Woche. Der Montag bringt nur noch 18 bis 24 Grad. Danach wird es wieder etwas wärmer.
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4: Schön, dass Sie auch dabei sind. Wir haben gleich Lynyrd Skynyrd und Bonnie Tyler. Den Anfang macht in dieser Stunde Lenny Kravitz.
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Lynyrd Skynyrd in HR1, Sweet Home Alabama. Bruce Springsteen vermag es ja immer noch zu überraschen, als er vor kurzem dieses Tracks 2 Boxset veröffentlicht hat. So kurz der Name, Tracks 2, so umfangreich. 7 komplette Alben voller bislang unveröffentlichter Musik. Da war die erste Single etwas, das hat mich etwa direkt schlucken lassen. Es handelt sich bei Rain in the River um einen Song mit sehr wenig Text, und der Text, der da ist, ist der Text einer sogenannten Murder Ballad, einer Mörder- oder Mordballade. Die hat eigentlich ihren Ursprung so in der europäischen Volksmusiktradition des 16. und 17. Jahrhunderts. Warum mache ich diesen großen Bogen? Weil ich wirklich so überrascht war. Bruce Springsteen singt in einfachen Worten: Unten am Wasser hielt ich meine Marie fest. Sie sagte: Nun, Johnny, deine Liebe bedeutet mir nicht mehr als Regen im Fluss. In blutverschmierten Stiefeln stand ich im seichten Wasser. Ihr langes schwarzes Haar lag unter mir und fiel herab wie Regen im Fluss. Letzte Nacht zog ich meine Jacke an und machte eine Spritztour. Ich roch süße Senffelder. Mein Colt hatte ich an meiner Seite wie Regen im Fluss. Ja, denken Sie mal drauf rum, Sie haben 3 Minuten 5 Sekunden Zeit, solange dauert Bruce Springsteens Rain in the River, jetzt in HR1.

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1: Die A3 Köln Richtung Frankfurt zwischen Limburg Süd und Itzstein. 5 Kilometer Stau nach einem Unfall, es ist nur ein Fahrstreifen frei. A5 Frankfurt Richtung Kassel zwischen Nordwestkreuz Frankfurt und Bad Homburger Kreuz. 5 Kilometer stockender Verkehr. A7 Fulda Richtung Würzburg zwischen Fulda Dreieck und Bad Brückenau Wildflecken. 6 Kilometer Stau ab der Raststätte Utrichshausen.
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1: Ist heute Wetter für den Durchzug. Nur 22 bis 25 Grad in Hessen. Es bleibt meist trocken. Die Nacht dann sehr frisch, 12 bis nur 6 Grad. Und morgen, der Montag, wird, naja, der kühlste Tag der Woche bei 18 bis 24 Grad. Ist aber dann auch tatsächlich so, dass es danach wieder Grad um Grad wärmer wird. Hallo zusammen, das ist der Sonntagmittag in Hessen. Ich bin Matthias Münch. Wir sind HR1, haben jetzt gleich die Rubettes für Sie mit dem Jukebox Jive und vorher wunderbare Ballade von Foreigner. I want to know what love is.
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Das ist Hush und so klang Deep Purple 1968 und so klingen sie 2026.

sie klingen einfach so wie immer. Es wird georgelt, es wird gerockt, es gibt augenzwinkernde Texte. Das ist einfach wundervoll. Und obwohl Deep Purple bis auf den neuen Gitarristen alle hoch im Rentenalter sind, klingen die einfach frisch. Und der neue Gitarrist, der Deep Purple genauso rum, als wäre er schon immer dabei. Hier ist aus dem Deep Purple Album Splat, dem neuen. Wunderbarer Song, es geht um Jessicas BH. Jessicas Bra. Hier ist Deep Purple in HR1.

Deep Purple machen Spaß auf dem neuen Album. Jessica's Bra ist übrigens die Geschichte eines Schreibfehlers. Es sollte nicht Bra heißen, B-R-A, sondern Jessica's Bar, B-A-R. Und Bra ist halt ein BH und eine Bar. Ja, da gibt es was zu trinken. Ist klar, ne? Jetzt Tina Turner in HR1. Typical Male.

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1: 14 Uhr. Merz denkt nach Spahn-Rücktritt über Kabinettsumbildung nach. FIFA rechnet mit deutlich höheren WM-Einnahmen als erwartet. Ausbildung im Handwerk ist wieder stärker gefragt. Das Wetter meist sonnig, im Norden einzelne Schauer bis 25 Grad. Mein Name ist Mike Oeske. Bundeskanzler Merz denkt nach dem Rücktritt von Unionsfraktionschef Spahn über einen Umbau der Bundesregierung nach. Das hat er im Sommerinterview des ZDF angedeutet. Auf eine entsprechende Frage der Moderatorin sagte er:
2: Es könnte eine Gelegenheit sein, noch einmal über die Aufstellung der Bundesregierung nachzudenken. Noch einmal Sie sprechen und ich auch im Konjunktiv.
1: Namen wollte Merz nicht nennen. Spahn war gestern als Chef der Unionsfraktion zurückgetreten. Anlass war Kritik rund um die Leihmutterschaft für seinen Sohn. Als mögliche Nachfolger Spahns gehen Kanzleramtschef Frei und CDU-Generalsekretär Linnemann. Der Fußball-Weltverband FIFA hat mit der Weltmeisterschaft in Nordamerika offenbar deutlich mehr Gewinn gemacht als erwartet. Die britische Zeitung Guardian schreibt von 15 Milliarden US-Dollar. Einkalkuliert waren 11 Milliarden. ARD-WM-Reporter Felix Gerhardt.
3: Das soll vor allem an Ticketverkäufen über den Zweitmarkt gelegen haben. Die FIFA hat eine offizielle Wiederverkaufsplattform, auf der die Verkäufer die Ticketpreise beliebig festlegen konnten. Die FIFA hat dann aber vom Käufer und vom Verkäufer nochmal 15% kassiert. Kritiker haben das einen legalisierten Schwarzmarkt genannt. Das meiste Geld geht an die 211 Mitgliedsverbände der FIFA und dient als Machtinstrument von Präsident Gianni Infantino. Der will im kommenden Jahr wiedergewählt werden und da macht es sich gut, wenn die Verbände finanziell möglichst viel von der WM profitieren.
1: Das iranische Militär greift weiter Ziele in Kuwait und Bahrain an. Die beiden arabischen Golfstaaten meldeten am Vormittag, die Luftabwehr fange Raketen und Drohnen aus dem Iran ab. ARD-Korrespondentin Nina Amin.
4: Irans Streitkräfte hatten zuvor bestätigt, dass sie als Reaktion auf US-Attacken auf ihr Land US-Militärstützpunkte in Kuwait angegriffen hätten. Ein Munitionslager der US-Armee sowie der Luftwaffenstützpunkt Ali al-Salem seien dabei im Fokus gewesen. In den vergangenen Tagen hatten kuwaitische Behörden auch Angriffe auf Meerwasser

0: Ausbildungszahlen zu. Das hat Handwerkspräsident Dittrich der Deutschen Presseagentur gesagt. Aus der Nachrichtenredaktion Peter Gramer.
1: Im ersten Halbjahr seien schon knapp 68.000 Ausbildungsverträge geschlossen worden. Das sei ein Plus von rund 5% im Vergleich zum Vorjahreszeitraum. Als Gründe nannte Dittrich sichere und gute Jobs mit guten Verdienst- und Karrieremöglichkeiten. Er sprach von einem Lichtblick in einer insgesamt schwierigen wirtschaftlichen Lage. Man profitiere von der schwächelnden Industrie. Nach Angaben der IG Metall schlossen Unternehmen dort im vergangenen Jahr 9% weniger Ausbildungsverträge ab als im Vorjahr.
0: In der Formel 1 startet Spitzenreiter Kimi Antonelli beim Großen Preis von Belgien heute Nachmittag von ganz vorn. In Spa will der junge Italiener seine 6. Pole Position mit dem 6. Saisonsieg krönen. Das waren die Nachrichten.
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3: Vorsicht auf der A5 Darmstadt Richtung Heidelberg. In Höhe Bensheim, da steht ein defektes Fahrzeug auf dem Verzögerungsstreifen. Geht weiter auf der A3, Köln Richtung Frankfurt, zwischen Limburg Süd und Idstein. 7 Kilometer stockender Verkehr wegen Bergungsarbeiten auf dem rechten Fahrstreifen. Die A5 Frankfurt Richtung Kassel, zwischen Nordwestkreuz Frankfurt und Bad Homburger Kreuz. 5 Kilometer stockender Verkehr. A5 Kassel Richtung Frankfurt, zwischen Ohmtal-Dreieck und Homberg-Ohm. 5 Kilometer Stau nach einem Unfall auf dem linken Fahrstreifen. Und die A7 Fulda Richtung Würzburg, zwischen Fulda-Dreieck und Bad Brückenau-Wildflecken. 6 Kilometer Stau ab der Raststätte Utrichshausen.
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3: Das ist heute ein Sommer wie früher. 22 Grad in Kassel, Darmstadt 25 Grad, bleibt meist trocken. Die Nacht wird richtig frisch, 12 bis 6 Grad die Tiefstemperaturen. Und morgen, der Montag, wird dann, der kühlste Sommertag der neuen Woche bei 18 bis 24 Grad. Nicht wirklich kühl, und es geht dann auch jeden Tag wieder ein bisschen bergauf mit den Temperaturen.
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3: Und weil mir gestern so viele Leute gesagt haben, es war noch nicht genug Regen, wir brauchen endlich wieder Regen, es ist mit Gießen alleine nicht zu stemmen, spielen wir einfach mal einen Song und hoffen, dass er was nützt. Wir sind gleich Supertramp. It's raining again.
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Ist eigentlich ganz lustig. Die Liebe ist ein Schlachtfeld, singt Pat Benatar in einem ihrer größten Hits. Geschrieben hat sie diesen Hit gemeinsam mit dem Mann, mit dem sie bis heute, seit Jahrzehnten bereits, verheiratet ist. Also für die beiden ist die Liebe wohl doch nicht so ein ganz schlimmes Schlachtfeld gewesen. Und wenn, dann haben sie sich da gemeinsam gut durchgekämpft. Pat Benatar jetzt in HR1. Love is a battlefield.

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5: Vorsicht auf der B49 Gießen Richtung Limburg zwischen Heckholzhausen Ost und Obertiefenbach. Eine ungesicherte Unfallstelle. Die A3 Köln Richtung Frankfurt zwischen Limburg Süd und Idstein. 9 Kilometer stockender Verkehr da. Die Bergungsarbeiten auf dem rechten Fahrstreifen sind noch nicht beendet. A5 Frankfurt Richtung Kassel zwischen Nordwestkreuz Frankfurt und Bad Homburger Kreuz. 3 Kilometer stockender Verkehr. Die A5 Kassel Richtung Frankfurt zwischen Ohmtal-Dreieck und Homberg-Ohm. 5 Kilometer Stau und stockender Verkehr. Hier ist die Unfallstelle jetzt geräumt, sollte also demnächst wieder flotter vorangehen. Und die A7 Fulda Richtung Würzburg zwischen Fulda Dreieck und Bad Brückenau Wildflecken. 8 Kilometer Stau ab der Raststätte Utrichshausen.
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5: Ist heute in einem sehr angenehmen Bereich zum Ein- und Ausatmen bestens geeignet. Kassel bei 22 Grad, Darmstadt bei 25 Grad, bleibt meist trocken. Die Nacht wird richtig frisch, 12 bis 6 Grad und morgen, der Montag, 18 bis 24 Grad. Das ist der kühlste Tag der Woche. Danach geht es langsam wieder Stück für Stück ein bisschen bergauf mit den Temperaturen. Hallo zusammen, wir sind hr1, ich bin Matthias Münch, freue mich, dass Sie auch dabei sind. Jetzt gibt's ein bisschen Disco-Rock von der Nick Strucker Band, A Walk in the Park.
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Und dann war da ja noch der Tiger da diese Woche. Tom Jones auf der HR1-Bühne in der Festhalle. Und mit 86 Jahren trifft der Mann nicht nur noch jeden Ton, sondern er hat auch immer noch diese unglaubliche Kraft in der Stimme. Hat zu jedem Song erzählt, warum der Song ihm wichtig ist, was der Song mit ihm gemacht hat, was er ihm bedeutet. Hat zwischendurch viel gesessen während der Songs, ist dann nur manchmal aufgestanden. Er hat auch erklärt, er hätte ein Problem mit den Füßen. Aber am Nachmittag bei einer Shoppingtour hätte er in Frankfurt die besten Schuhe gefunden und deshalb freut er sich allein deshalb schon, dass er nach Frankfurt gekommen ist. Die Fans wirklich total begeistert. Anderthalb Stunden Konzert, dann erstes Mal kurze Pause, kurz geht's hinter die Bühne und dann kommt's zu einer ausgiebigen Zugabe. Hier ist Tom Jones zusammen mit einer anderen Legende, mit Van Morrison. Sometimes we cry.

Van Morrison, Morrison und Tom Jones, der Tiger, der die Woche auf der HR1-Bühne in der Frankfurter Festhalle stand. HR1-Hörerin Susanne Ott aus Seligenstadt hat ja Tickets bei uns gewonnen, hat hinterher geschwärmt. Mann, war das grandios. Der hat immer noch diese unglaubliche Ausstrahlung und seine Röhre rührt auch mit 86 noch einwandfrei. Jawohl, jetzt die Ärzte in HR1. Westerlands. Schönen Nachmittag mit uns.

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1: 15 Uhr. Merz schließt Kabinettsumbau nach Spahn-Rücktritt nicht aus. GDL fordert Konsequenzen nach Sturz von Bahnmitarbeiter aus fahrendem Zug. Spanien und Argentinien hoffen auf Sieg im WM-Finale. Das Wetter, mal Sonne, mal Wolken, im Norden einzelne Schauer bis 25 Grad. Mein Name ist Mike Oeske. Bundeskanzler Merz schließt nach dem Rücktritt von Unionsfraktionschef Spahn einen Umbau seiner Regierung nicht aus. Im ZDF-Sommerinterview hat er angekündigt, dass die Regierungsparteien darüber sprechen und Vorschläge machen werden. Aus Berlin, Lizzie Kaufmann.
2: Festlegen auf einen neuen personellen Kurs in der Union und im Kabinett will sich Bundeskanzler Merz noch nicht. Im ZDF-Sommerinterview spricht er aber davon, dass Spahns Rücktritt eine Gelegenheit sein könnte, noch einmal über die Aufstellung der Bundesregierung nachzudenken. Die Zeit dränge aber nicht. In Berlin wird unter anderem über den bisherigen Kanzleramtschef Frey als Nachfolger von Spahn als Fraktionschef spekuliert. Das würde wiederum eine Neubesetzung in der Bundesregierung nötig machen.
1: Im Konflikt zwischen den USA und dem Iran gibt es offenbar weiter gegenseitigen Beschuss. Die iranischen Behörden melden einen US-Angriff auf ein unfertiges Atomkraftwerk. Es soll sich seit knapp 4 Jahren im Bau befinden. Auf der anderen Seite berichten die Golfstaaten Kuwait und Bahrain von neuen Angriffen aus dem Iran. Beobachter gehen davon aus, dass beide Seiten neben der militärischen Eskalation auch indirekt miteinander verhandeln. Die Ukraine meldet wieder massive russische Angriffe mit Drohnen und ballistischen Raketen. Nach Angaben der Behörden sind dabei letzte Nacht mindestens 3 Menschen getötet worden. Mehr als 20 wurden verletzt. Besonders viele Raketen schlugen in der Hauptstadt Kiew ein. ARD-Reporter Stefan Lark.
3: Rund eine Stunde lang waren in der Nacht in der Millionenmetropole immer wieder heftige Explosionen zu hören, teilweise im Minutentakt. Wie die Behörden mitteilten, wurden mehrere Wohnhäuser und Autos zerstört. Zuletzt hatte die Ukraine zunehmend Schwierigkeiten, sich gegen russische Angriffe mit ballistischen Raketen zu verteidigen. Grund dafür war der Mangel an Patriot-Luftabwehrraketen.
1: Am Freitagabend war in Baden-Württemberg ein Bahnmitarbeiter bei einem Streit mit einem Fahrgast aus einem fahrenden Zug gestürzt und schwer verletzt worden. Die Lokführergewerkschaft GDL fordert jetzt rechtliche Konsequenzen. GDL-Chef Reiß sagt dem WDR, es brauche keinen runden Tisch, sondern klare Entscheidungen der Justiz. Jeder in Deutschland müsse wissen, dass ein solcher Angriff geahndet werde. Die möglichen Folgen einer solchen Tat müssten potenzielle Täter abschrecken. In Reichelsheim in Südhessen schließen in 3 Stunden die Wahllokale. In der Odenwald-Gemeinde wird heute in einer Stichwahl über den neuen Bürgermeister abgestimmt. Vor 3 Wochen hatte der parteilose Christian Hofmann die absolute Mehrheit nur

0: ihren WM-Titel verteidigen.
1: Das waren die Nachrichten.
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3: Die A3, Köln Richtung Frankfurt, zwischen Limburg-Süd und Bad Camberg, streckenweise stockender Verkehr. Die gute Nachricht, die Unfallstelle ist jetzt geräumt. Die A5, Frankfurt Richtung Kassel, zwischen Nordwestkreuz Frankfurt und Bad Homburger Kreuz, 3 Kilometer stockend. Und die A5, Kassel Richtung Frankfurt, zwischen Ohmtal-Dreieck und Homberg-Ohm, 5 Kilometer Stau und stockender Verkehr. Die Unfallstelle auch hier ist inzwischen beseitigt. Auch hier sollte es jetzt bald wieder schneller vorangehen. Die A7, Fulda Richtung Würzburg, zwischen Fulda-Dreieck und Bad Brückenau-Wildflecken, 8 Kilometer Stau. In der Gegenrichtung zwischen Bad Kissingen-Obertulba und Bad Brückenau-Volkers, 5 Kilometer Stau.
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3: Da haben wir jetzt also einen Wetterwechsel, der ist soweit vollzogen. Wir haben einen Sommer, wie es ihn früher einmal gab, ne, mit frischeren Temperaturen. Kassel 22 Grad, Darmstadt 25 Grad, bleibt meist trocken. Die Nacht wird richtig frisch bei 12 bis 6 Grad und morgen, der Montag, es wird der kühlste Tag der neuen Woche bei 18 bis 24 Grad. Danach wird es dann wieder jeden Tag ein paar kleine Grade wärmer.
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3: Gleich mit so einer wunderbaren, typischen Lionel Richie-Ballade Say You, Say Me. Vorher geht's ein bisschen flotter in die 15-Uhr-Stunde mit Gilbert O'Sullivan.
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Wichtiges sofort bei uns in HR1. Gerade erreicht uns diese Meldung. Vorsicht auf der A44. Dortmund Richtung Kassel zwischen Bräuner und Zierenberg liegt ein Spanngurt auf dem linken Fahrstreifen. Und noch eine Warnmeldung auf der B43 Kreisel Unterschweinstiege in Richtung Kelsterbach zwischen Flughafen Wels West und Kelsterbach. Ein Fahrradfahrer auf der Fahrbahn.

Das sind Flash and the Pan. Und das besonders Interessante an Flash and the Pan ist gar nicht unbedingt ihre eigene Musik, sondern das, was sie als Produzenten gemacht haben. Harry Vander und George Young haben nämlich die ersten 5 AC/DC-Alben produziert. George Young, das ist der Bruder von Angus Young und Malcolm Young, die bei AC/DC gespielt haben, beziehungsweise spielen. Und ja, dann beim Highway to Hell-Album, dem 6., hat die Plattenfirma beschlossen, es muss jetzt jemand anderes produzieren. Da waren natürlich Angus und Malcolm Young nicht besonders glücklich damit. Trotzdem brachte das Highway to Hell Album den Durchbruch für AC/DC. Später durfte Bruder George aber zurückkehren und hat die weiteren Alben für sie produziert.

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1: Liebe Autofahrerinnen, liebe Autofahrer, es geht los auf der A5 Kassel-Frankfurt zwischen Obermörlen und Friedberg. Da sind Rehe auf der Fahrbahn. Und weiter hüpft mir mein Programm weg. Machen wir nochmal auf. Bitte schön, Vorsicht auf der A661 Oberursel Richtung Egelsbach zwischen Frankfurt-Heddernheim und Frankfurt-Eckenheim. Fahrzeugteile auf der Fahrbahn. Die A3 Frankfurt Richtung Köln zwischen Kelsterbach und Raunheim. 3 Kilometer stockender Verkehr. A3 Köln Richtung Frankfurt zwischen Limburg Süd und Bad Camberg 2 Kilometer stockend. A5 Frankfurt Richtung Kassel zwischen Nordwestkreuz Frankfurt und Bad Homburger Kreuz 2 Kilometer stockender Verkehr wegen einer Baustelle. Die beiden rechten Fahrstreifen sind gesperrt. A5 Kassel Richtung Frankfurt zwischen Ohmtal-Dreieck und Grünberg streckenweise stockend. Und die A7 Fulda Richtung Würzburg zwischen Fulda-Dreieck und Bad Brückenau-Wildflecken 8 Kilometer Stau. In der Gegenrichtung zwischen Bad Kissingen-Obertulba und Bad Brückenau-Volkers 5 Kilometer Stau.
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1: Da haben wir heute einen frischeren Sommertag. Kassel bei 22 Grad im Norden, Darmstadt im Süden bei 25 Grad. Es bleibt meist trocken, ein paar Tropfen sind nicht ausgeschlossen. In der Nacht wird es frisch, 12 bis 6 Grad. Und morgen, der Montag, auch weiter vergleichsweise frisch bei 18 bis 24 Grad. Danach wird es jeden Tag ein paar Grad wärmer. Hallo zusammen, das ist der Sonntagnachmittag in Hessen. Ich bin Matthias Münch, freue mich, dass Sie bei uns sind. Wir haben jetzt eine leider sehr kurzlebige Wunderband, die damals in Deutschland alle bezaubert hat. Es gab sie dann auch noch in abgespeckter Form, aber dann waren sie nur noch ein Damenduo. Vorher waren sie eine Dame und eine Gruppe von Herren, die Rainbirds.
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Der größte Hit der White Stripes Fußballstadien bewährt, die Seven Nation Army. Und ja, das Mastermind der White Stripes, Sänger Jack White, hat gerade letzte Woche ein neues Album rausgebracht, zeitgleich Nordamerika-Tour gestartet. Frozen Charlotte heißt das Album. Frozen Charlotte, das ist eine Badepuppe für Kinder, so heißen die auf Englisch. Und ja, auf dem Albumcover befindet sich auch eine von Jack White selbst konzipierte solche Badepuppe. Eine Frozen Charlotte. Wir hören mal rein ins Album, denn was sollen wir Ihnen hier Skulpturen zeigen? Können wir ja nicht. Hier ist aus Frozen Charlotte von Jack White All Alone Again in HR1.

Jack White in H1 All Alone Again vom neuen Album Frozen Chant. Jetzt die doppelte Portion Phil Collins und Phil Bailey, der eine von Genesis, der andere von Earth, Wind and Fire damals. Hier ist Easy Lover.

Cyndi Lauper und She-Bop. 3:04, schnell noch eine wichtige Meldung für die Autofahrer. Vorsicht auf der L3032 A Bergen-Taunusstein. Zwischen Hahn und Taunusstein Süd werden im Moment Steine auf die Fahrbahn geworfen. Fahren Sie dort bitte langsam und vorsichtig.

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1: 16 Uhr. Merz schließt Kabinettsumbau nach Spahn-Rücktritt nicht aus. Ukraine meldet massiven Raketenangriff auf Kiew. Nächtliche Dopingkontrollen bei der Tour de France. Das Wetter, mal Sonne, mal Wolken, im Norden einzelne Schauer bis 25 Grad. Mein Name ist Mike Oeske. Bundeskanzler Merz schließt nach dem Rücktritt von Unionsfraktionschef Spahn einen Umbau seiner Regierung nicht aus. Im ZDF-Sommerinterview hat er angekündigt, dass die Regierungsparteien darüber sprechen und Vorschläge machen werden. Aus Berlin, Lizzie Kaufmann.
2: Festlegen auf einen neuen personellen Kurs in der Union und im Kabinett will sich Bundeskanzler Merz noch nicht. Im ZDF-Sommerinterview spricht er aber davon, dass Spahns Rücktritt eine Gelegenheit sein könnte, noch einmal über die Aufstellung der Bundesregierung nachzudenken. Die Zeit dränge aber nicht. In Berlin wird unter anderem über den bisherigen Kanzleramtschef Frey als Nachfolger von Spahn als Fraktionschef spekuliert. Das würde wiederum eine Neubesetzung in der Bundesregierung nötig machen.
1: Es soll einer der schwersten russischen Angriffe seit Beginn des Kriegs gewesen sein. In der ukrainischen Hauptstadt Kiew sind vergangene Nacht offenbar allein mehr als 20 Raketen eingeschlagen. Laut Präsident Selenskyj war die Luftabwehr überfordert. Es gebe zerstörte Häuser, einen Toten und mehrere Verletzte. Auf der anderen Seite meldete Russland mehrere ukrainische Angriffe auf russische Ölanlagen. Dabei sei niemand verletzt worden. Das iranische Militär greift weiter Ziele in Kuwait und Bahrain an. Die beiden arabischen Golfstaaten meldeten am Vormittag, die Luftabwehr fange Raketen und Drohnen aus dem Iran ab. ARD-Korrespondentin Nina Amin.
3: Irans Streitkräfte hatten zuvor bestätigt, dass sie als Reaktion auf US-Attacken auf ihr Land US-Militärstützpunkte in Kuwait angegriffen hätten. Ein Munitionslager der US-Armee sowie der Luftwaffenstützpunkt Ali al-Salem seien dabei im Fokus gewesen. In den vergangenen Tagen hatten kuwaitische Behörden auch Angriffe auf Meerwasserentsalzungsanlagen gemeldet. Dies ist besonders heikel, da 90% des Trinkwassers für die Bevölkerung des Wüstenstaates mithilfe der Anlagen gewonnen wird.
1: Nach einer Attacke in einem Regionalzug bei Karlsruhe schwebt ein Mitarbeiter der Bahn weiter in Lebensgefahr. Der 26-Jährige war vorgestern aus dem fahrenden Zug gestürzt, offenbar nachdem er nach einer Ticketkontrolle von einem Fahrgast geschlagen und getreten wurde. Warum die Zugtür nachgab, soll jetzt ein Sachverständiger klären. Bei einem Feuer in einem Wohnhaus in Fritzlar im Schwalm-Eder-Kreis ist in der Nacht ein Mensch ums Leben gekommen. Wie die Polizei mitteilte, hatte der Dachstuhl des Mehrfamilienhauses gebrannt. Bei den Löscharbeiten habe die Feuerwehr den Bewohner der Dachwohnung leblos entdeckt. Alle anderen Bewohner hätten sich retten können. Was das Feuer ausgelöst hat, wird noch ermittelt. Unruhige Nacht für einige Radprofis der Tour de France. Bei ihnen standen heute Nacht Dopingkontrolleure vor dem Hotelzimmer. Bei Tadej Pogacar um 5 Uhr, bei Jonas Vingegaard schon um 2. ARD-Sportreporter Sebastian Krause.
4: Beide reagierten verständnisvoll, die Kontrolleure würden eben ihren Job machen. Die Topstars erklärten aber auch, dass es natürlich nicht förderlich für die Regeneration sei, besonders in der Nacht zwischen zwei Bergetappen. Das deutsche Team Red Bull mit Florian Lipowitz und Remco Evenepoel war nach Angaben des Belgiers von der nächtlichen Kontrolle nicht betroffen. Dopingtests mitten in der Nacht sind zwar seit einigen Jahren schon erlaubt, dass sie jetzt tatsächlich durchgeführt wurden, kommt aber überraschend.
1: Das waren die Nachrichten.
5: Dankeschön, Mike.
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0: Kilometer stockt's hier aufgrund von Bauarbeiten. A5 Kassel-Frankfurt zwischen dem Obental-Dreieck und Grünberg streckenweise Stop and Go. Und die A7 Fulda Richtung Würzburg, die haben wir am gesamten Wochenende hier mit durchgezogen, die Meldung. Zwischen dem Fulderer Dreieck und Bad Brückenau Wildflecken, 8 Kilometer Stau. Neu ist allerdings in der Gegenrichtung zwischen Bad Kissingen-Obertulba und Bad Brückenau-Volkers ebenfalls 4 Kilometer Stau. Gute Fahrt Ihnen.
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0: Ja, jetzt am späten Nachmittag haben wir mehr Wolken als alles andere. Es bleibt aber fast überall trocken bei 18 bis 25 Grad. In der Nacht im Norden leichtes Getröpfel. Die Temperaturen gehen zurück auf 12 Grad im Rhein-Main-Gebiet. Und Achtung! Jetzt sind wir schon wieder bei 6 Grad im oberen Fuldatal. Morgen nichts Neues, Wechsel aus Sonne und Wolken bei 18 bis 24 Grad.
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0: Und nur noch weniger als 5 Stunden bis zum WM-Finale. Der Countdown läuft. 21 Uhr geht's los, Argentinien, Spanien. Kleines Warm-up hier bei mir. Schön, Sie bei uns zu haben. Hallo.
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einfach schön zwischen diesem neumodischen Krimskrams mal das Original wieder zu hören aus 78. Susi Quattro und Chris Norman, 13 nach 4. 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

Ein Sommersonntag in HR1. Ja, lange vor Taylor Swift, Madonna oder Beyoncé gab es Linda Ronstadt. Sie ist diese Woche 80 geworden und viele ihrer Songs stehen ja so ein bisschen auch in der Tradition von Country. Und das ging schon früh los in ihrer Kindheit, als alles so anfing und sie aufgesogen hat und was sie so gehört hat. Und da sie unweit der mexikanischen Grenze aufgewachsen ist, kamen natürlich viele Einflüsse auch aus dem Nachbarland dazu, gepaart mit Pop, Oper, Folk, Jazz und Chanson. Dazu ein schönes Great American Songbook. Fertig war die Karriere von Linda Ronstadt. Wir gratulieren nochmal recht herzlich zu diesem runden Geburtstag. Übrigens allen, die in dieser Woche Geburtstag hatten, herzlichen Glückwunsch. Nachträglich.

0: halb fünf vorbei.
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2: Hallo Autofahrer, die A3 Köln Richtung Frankfurt zwischen Diez und Bad Camberg, streckenweise Stop and Go. Die A5 Frankfurt Richtung Kassel zwischen dem Nordwestkreuz Frankfurt und dem Bad Homburger Kreuz, 3 Kilometer stockender Verkehr wegen Bauarbeiten. Der rechte Fahrstreifen ist gesperrt. Viel Verkehr auch auf der A5 Kassel Richtung Frankfurt zwischen dem Ohmtal-Dreieck und Grünberg. A7 Fulda-Würzburg zwischen dem Fulderer Dreieck und Bad Brückenau-Wildflecken 8 Kilometer Stau. In der Gegenrichtung zwischen Bad Brückenau-Wildflecken und Volkers 3 Kilometer Stau. Kommen Sie gut an.
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2: Ja, 18 bis 25 Grad, dazu trocken. Nachts Temperaturen nur noch um 6 Grad, zumindest im oberen Fuldertal, im Rhein-Main-Gebiet bis 12 Grad. Und morgen geht's genau so weiter. Schönen Sonntagnachmittag. Kai Völker ist hier. Ja, wer wird denn heute Fußballweltmeister? Studiomail@hr1.de. Argentinien spielt gegen Spanien nachher um 21 Uhr und wir hören dann gleich mal, wie die Fans sich in beiden Lagern vorbereiten auf dieses wichtige Match heute Abend. Studiomail@hr1.de. Wo schlägt denn Ihr Herz? Ein bisschen höher für die Spanier oder für die Argentinier?
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0: Noch 4 Stunden und 17 Minuten, dann ist Anpfiff.
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0: Weltmeister gegen Europameister. Argentinien gegen Spanien. Und heute entscheidet sich, wer neuer Fußball-Weltmeister wird. Und Spaniens Fußballfans hoffen natürlich so auf den zweiten Stern auf dem Trikot. Und treffen sich natürlich zum gemeinsamen Mitfiebern beim Public Viewing. Nicht nur im Zentrum von Madrid, sondern auch in Buenos Aires.
2: Hier wehen die argentinische und die spanische Fahne nebeneinander. Im Club Deportivo Español. Spanische Immigranten haben den Fußballverein vor 70 Jahren gegründet. In den 1980er und 90er Jahren war der Club Erstligist in Argentinien. Doch diese Zeiten sind lange vorbei. Heute heißt es Vierte Liga. Aber weiterhin ist der Club ein Stück Spanien in Buenos Aires, sagt Vereinsleiter Juan. Wir sind ein Treffpunkt für die spanische Community. Es geht nicht nur um Fußball, auch einfach ums Zusammensein. Wir schauen Flamenco, kochen Paella. Das hier wird auch das spanische Stadion genannt, weil wir die Marke Spanien in Argentinien sind.
3: Porque somos la marca de España en Argentina.
2: In Argentinien leben die meisten Menschen spanischer Abstammung außerhalb Spaniens. Nach Schätzungen 6 bis 8 Millionen. Das südamerikanische Land war wichtiges Ziel spanischer Auswanderer, vor allem im 19. Jahrhundert. Als Spanien wirtschaftlich schwach war, Argentinien dagegen stark. Heute ist es umgekehrt. Pablo aus dem spanischen Fußballclub weiß nicht so richtig, wem er heute Abend die Daumen drücken soll. Ich bin in Argentinien geboren, aber meine ganze Familie ist spanisch. Ich gehöre also zu unserer ersten argentinischen Generation. Das wird heute sicher ein schönes Spiel, aber es ist schwer zu sagen, ob ich leiden oder das Ganze genießen werde. Bei Vereinsmitglied Gonzalo ist die Sache eindeutiger. Auch er ist Argentinier mit spanischen Wurzeln. Ich bin genauso großer Fan von der spanischen wie von der argentinischen Mannschaft. Trotzdem ist klar, wem ich heute die Daumen drücke. Es gibt nur ein Ergebnis, das mich wirklich glücklich macht. Und eines, auf das mich später besser niemand anspricht, weil ich sehr schlecht gelaunt wäre. Für Gonzalo muss Argentinien gewinnen.
0: Spanien-Fans in Argentinien, für beide ein riesiges Fußballfest. Oliver Neuroth für HR1 aus dem Land des noch Weltmeisters.
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Sie sind back on track. Die Rolling Stones. Wow. Back in Your Life. Gerade gehört aus ihrem neuen Album Foreign Tongues. Seit dem 10. Juli ist es ja da. Und dies ist der bisher größte Abstand zwischen zwei Nummer 1 Alben ein und derselben Band in den deutschen Albumcharts. Das muss man sich mal vorstellen. Die waren 1965 zuletzt mit The Rolling Stones Number 2 auf Platz 1 der deutschen Albumcharts. Und jetzt haben sie es wieder geschafft mit Foreign Tongues. Richtig toll. Back in Your Life, die Stones. Ich darf noch auf 148 Minuten hinweisen, denn Werner, unser lieber Werner Reinke, hat ein Reinke-Spezial gemacht am vergangenen Wochenende. Und da hat er 3 Stunden lang über die Rolling Stones geredet, schöne Songs erzählt und vor allem auch gespielt. Wenn Sie sich das gerne anhören wollen, auf hr1.de haben wir den Mitschnitt, das Original, für Sie parat gestellt. 148 Minuten und 37 Sekunden. So lange sollten Sie Zeit haben und Sitzfleisch.

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1: 17 Uhr. Merz zeigt sich nach Spahn-Rücktritt offen für Kabinettsumbildung. Ursache nach schwerem Unfall auf der A45 ist weiter unklar. 7 Schiffbrüchige nach Tagen im Meer gerettet. Das Wetter am Abend und in der Nacht meist trocken. Morgen 18 bis 24 Grad. Mein Name ist Mike Oeske. Bundeskanzler Merz hat sich noch einmal zum Rücktritt von Unionsfraktionschef Spahn geäußert. Im ZDF deutete er an, dass er deswegen sein Kabinett umbauen könnte. ARD-Hauptstadtkorrespondentin Lizzie Kaufmann.
2: Im ZDF-Sommerinterview spricht er davon, dass Spahns Rücktritt eine Gelegenheit sein könnte, noch einmal über die Aufstellung der Bundesregierung nachzudenken. Die Zeit dränge aber nicht. Im Interview macht Merz auch deutlich, dass er im Vorfeld wenig Zeit hatte, mit Spahn zu sprechen. Der habe die Partei und die Fraktion erst sehr spät informiert. Mit der Empörungswelle hatte Merz nach eigenen Worten in diesem Umfang nicht gerechnet. Das habe, so Merz wörtlich, wahrscheinlich mit der Person zu tun und mit der Kommunikation.
1: Nach einem tödlichen Unfall mit einer Falschfahrerin auf der A45 in der Wetterau ist der Zustand ihrer 3 Kinder weiter kritisch. Das hat die Polizei am Nachmittag mitgeteilt. Die 34-Jährige war heute früh bei Florstadt in falscher Richtung auf die Autobahn aufgefahren und frontal mit einem anderen Auto zusammengestoßen. Dessen Fahrer und die Frau starben. Ihr Ehemann und ihre 3 Kinder wurden schwerst verletzt. Große Unternehmen, die in der EU Kleidung und Schuhe verkaufen, dürfen unverkaufte Sachen künftig nicht mehr vernichten. Ab heute gilt eine neue Vorschrift. Sie soll dafür sorgen, dass die Firmen ihre Waren etwa wiederverkaufen oder spenden. Aus Brüssel, Sarah Lopez.
3: Die neuen Regeln gelten erstmal für große Unternehmen, die mindestens 250 Mitarbeiter oder einen Jahresumsatz von mehr als 50 Millionen Euro haben. 2030 sollen dann mittlere Unternehmen folgen, kleinere sind davon ausgenommen. Nach Angaben der EU-Kommission werden in Europa jedes Jahr 4-9% der Kleidungsstücke vernichtet, bevor sie überhaupt getragen wurden.
1: In der Nähe der spanischen Hauptstadt Madrid ist ein großer Waldbrand außer Kontrolle. Die Behörden teilten mit, dass sich das Feuer zuletzt rund 14 Kilometer weiter voranbewegt hat. Hunderte Einsatzkräfte versuchen demnach, die Flammen mit Brandschneisen einzudämmen. 20 kleinere Orte seien geräumt worden. Durch das Feuer bei Madrid seien schon rund 13.000 Hektar verbrannt, mehr als die Fläche von Kassel. Nach einem Schiffsunglück vor der Küste von Indonesien sind 7 Menschen gerettet worden. Die Behörden teilten mit, 5 von ihnen hätten auf einem selbstgebauten kleinen Floß überlebt. Unter ihnen auch ein 7 Jahre altes Mädchen. Außerdem habe ein Suchteam einen Mann und seine Mutter retten können. Ihr Holzschiff mit insgesamt 78 Menschen an Bord war vor einigen Tagen gesunken. Formel-1-Pilot Kimi Antonelli hat den Großen Preis von Belgien gewonnen. Er setzte sich gegen Charles Leclerc im Ferrari durch. Max Verstappen wurde Dritter. ARD-Sportreporterin Lena Bergmann.
4: 14 Runden lang musste Mercedes-Pilot Kimi Antonelli die Führung an Ferrari abgeben, denn Charles Leclerc hatte vom Einsatz des virtuellen Safety-Cars profitiert, bei seinem Boxenstopp weniger Zeit verloren und sich die Führung geschnappt. 10 Runden vor Schluss flog der Silberpfeil von Antonelli aber wieder vorbei am Ferrari. Der junge Italiener verteidigte danach souverän und feiert seinen 6. Saisonsieg und wichtige Punkte für die WM für Mercedes, denn Teamkollege George Russell war bereits zu Beginn des Rennens nach einem Dreher ausgeschieden.
1: Das waren die Nachrichten.
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5: Schönen Sonntagnachmittag, 4:05. Vorsicht auf der A5, Darmstadt Richtung Frankfurt. Zwischen Weiterstadt und Langenmöhrfelden liegen mehrere Plastikteile auf der Fahrbahn. Stop and go nach wie vor auf der A3, Köln Richtung Frankfurt zwischen Dietz und Bad Camberg. Und im weiteren Verlauf haben wir eine geräumte Unfallstelle zwischen Niedernhausen und dem Wiesbadener Kreuz. Aber hier kann es noch im Moment

0: Ja, es kann durchaus ein bisschen tröpfeln, vor allem zwischen Diemel und Werra. Im großen Teil Hessens bleibt es aber auch trocken. Heute 18 bis 25 Grad und dann wird's kühler, vor allem auch schon mal in der Nacht. 12 bis 6 Grad nur noch, im oberen Fuldatal die 6, 12 Grad im Main-Taunus-Kreis, morgen nichts Neues. So ein Wechsel aus Sonnenschein und dichten Wolken, dazu in Nord- und Osthessen ein paar sehr wenige Regenspritzer bis 24 Grad.
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0: Ja, so ein bisschen Wehmut ist dabei, glaube ich, bei Lionel Messi vor dem WM-Finale. Seine Botschaft, die Herzen noch einmal so richtig zu erreichen und ein Hauch von Abschied, der ihn dann doch wahrscheinlich bewegen wird. So wenige Stunden vor dem WM-Finale. Argentinien gegen Spanien. Wir sind das Warm-up-Programm. Machen Ihnen gute Laune, falls Sie auch zum Public Viewing ansetzen nachher. Studiomail@hr1.de. Sagen Sie mal, wo Sie heute gucken und wem Sie die Daumen drücken.

aus dem Jahr 1999. Ball. Nee, Tal. Ball. Ball wäre schön. Ich bin schon wieder beim Fußball. Tal Bachmann und She's So High. Heute ist der 200. Tag des Jahres und wir gucken schon mal ein bisschen nach vorne. Nicht auf Weihnachten, soweit noch nicht, aber zumindest auf Ende September. Da feiern U2 ihr sagenhaftes 50. In Zahlen 5-0 Bandjubiläum seit Gründung und sie sind damit so ziemlich die einzige große Band aus dieser Ära, die ihre ursprüngliche Besetzung noch vollständig zusammengehalten hat. Bono und Larry Mullen Jr. an den Drums und Co. freuen sich auf das große Jubiläum Ende September. Das feiern wir natürlich auch in HR1. Hier ist die neue Single Street of Dreams,

0: noch bis 17:30. Zwei wichtige Verkehrsmeldungen. Vorweg schon mal, Vorsicht A3, Köln Richtung Frankfurt zwischen Niedernhausen und dem Wiesbadener Kreuz. Ein Unfall ganz links und Vorsicht auf der B40, Kriftel Richtung Mainzer Landstraße zwischen Schwanheimer Knoten und Frankfurt-Schwanheim. Hier liegt ein Stein auf der Fahrbahn.
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0: Ein Song wie ein Surfbrett, das kommt immer sehr glatt daher. Supertramp und Goodbye Stranger, genau 5:30.
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0: Hallo Autofahrer nochmal. Vorsicht auf der B40, Kriftel Richtung Mainzer Landstraße zwischen dem Schwanheimer Knoten und Frankfurt-Schwanheim liegt immer noch ein Stein auf dem linken Fahrstreifen. Streckenweise stockend auf der A3 Köln Richtung Frankfurt zwischen Dietz und Bad Camberg. Im weiteren Verlauf zwischen Niedernhausen und dem Wiesbadener Kreuz noch 2 Kilometer Stau nach einem Unfall auf dem linken Fahrstreifen. Und die A7 Fulda-Würzburg zwischen dem Fuldaer Dreieck und Bad Brückenau Wildflecken. 7 Kilometer Stau. In der Gegenrichtung haben wir ebenfalls einen Stau, wird aber kürzer hier zwischen Wildflecken und Volkers. Derzeit 2 Kilometer. Gute Fahrt.
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0: Ja, für den Nachmittag können wir einen Haken dran machen. Da passiert nicht mehr allzu viel. Es bleibt trocken. Vielleicht zwischen Diemel und Werra nochmal der ein oder andere kurze Minischauer. Temperaturen 18 bis 25 Grad haben wir jetzt erreicht. In der Nacht gehen die Temperaturen zurück. In Flörsheim am Main 12 Grad. In Mittelgründau im Main-Kinzig-Kreis bis auf 9 Grad und in Thalau im Landkreis Fulda auf 6 Grad. Morgen dann erstmal nichts Neues. Nord- und Osthessen haben noch mal ein bisschen Regen zu verarbeiten, aber im Großen und Ganzen bleibt es mit 18 bis 24 Grad sehr angenehm. Einen chilligen Sonntagnachmittag oder Frühabend, wie auch immer. Ich bin Kai Völker und habe Ihnen die beste Musik für den Sonntagabend mitgebracht. The Boys of Summer gleich, Don Henley, CCR, Proud Mary, und das ist Mitch Ure, If I Was.

0: Noch 3 Stunden und 17 Minuten bis zum großen Fußball-WM-Finale Argentinien gegen Spanien. Bei uns gibt's jetzt ein anderes Finale, das Wochenfinale. Cover gegen Original oder Original gegen Cover. Und das Entscheidende ist, sind Sie.
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0: Heißt jetzt anrufen 069 155 4 mal die 1. Denn Sie dürfen jetzt einfach mal Musikchef spielen oder Schiedsrichter, wenn man das aufs Fußballspiel übertragen würde. 2 sehr schöne Songs, wie ich finde, heute im Duell gegeneinander. Ein und derselbe Song von unterschiedlichen Künstlerinnen. In dem Fall von... Das kennen Sie. Kim Carnes. Und ganz ehrlich, Sie dachten auch, das sei das Original, oder? Von Kim Carnes. No. No. Das ist die Coverversion, denn bereits 1974 gab es diese Version schon einmal. Von Jackie DeShannon aus Kentucky. Die hat übrigens auch das Original von Put a Little Love in Your Heart gesungen. Ein Weihnachtssong, aber ich wollte es nur noch mal am Rande erwähnen. Wir sprechen über... She's got Betty Davis Eyes. Oh, ist das schön. She's pure as New York snow. Das ist das Original. Jackie DeShannon. Was darf's denn sein? 069 155 und 4 mal die 1. Sie entscheiden jetzt, welchen Song wir spielen. Sie kriegen einen Song Zeit zu überlegen oder anzurufen und durchzukommen. Wir zählen die Stimmen, die jetzt abgegeben werden. 069 155 4 mal die 1. Kim Carnes oder Jackie DeShannon mit Better.

10 vor 6, der Sonntagnachmittag in HR1 nach T-Rex. Wir haben hier 8 Leitungen, zweimal habe ich es geschafft, einmal durchzugehen. 16 konnten von Ihnen mit abstimmen. Repräsentativ würde ich das jetzt vielleicht doch mal nennen. Ja, doch. Es war auf jeden Fall Spitze auf Knopf zwischen Jackie DeShannon und Kim Carnes. Welches Original sollen wir heute spielen in HR1? Beziehungsweise welche Version sollen wir spielen? Das Cover, in dem Fall von Kim Carnes oder von Jackie DeShannon. Und einhellige Meinung derer, die sich dann für den Siegersong entschieden haben, waren: den hören wir ja viel zu oft. Deswegen spielen wir das Original.

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1: 18 Uhr. Ursachensuche nach tödlichem Falschfahrerunfall auf der A45. Merz denkt nach Spahn-Rücktritt über Kabinettsumbildung nach. Vingegaard muss Tour de France nach Sturz beenden. Das Wetter morgen wechselhaft 18 bis 24 Grad. Mein Name ist Christoph Haas. Nach einem tödlichen Unfall einer Falschfahrerin auf der A45 in der Wetterau ist der Zustand ihrer drei Kinder weiter kritisch. Das hat die Polizei am Nachmittag mitgeteilt. Die Frau selbst und der Fahrer eines anderen Autos waren bei dem Unfall heute früh gestorben. HR-Reporter Mike Novak.
2: Wie die Frau mit ihrem Wagen auf die falsche Spur geraten konnte, gibt der Polizei Rätsel auf. Die Auffahrt und die Abfahrt bei der Anschlussstelle Florstadt sind baulich voneinander getrennt. Dazwischen ist eine Art Bordstein. Zudem gibt es große Schilder, die ein falsches Auffahren verhindern sollen. Ob die Fahrerin extrem stark abgelenkt war oder welche andere Ursache das Auffahren in die falsche Richtung hatte, untersucht jetzt die Staatsanwaltschaft Gießen.
1: Bundeskanzler Merz hat sich noch einmal zum Rücktritt von Unionsfraktionschef Spahn geäußert. Im ZDF deutete er an, dass er deswegen sein Kabinett umbauen könnte. ARD-Hauptstadtkorrespondentin Lissy Kaufmann.
3: Im ZDF-Sommerinterview spricht er davon, dass Spahns Rücktritt eine Gelegenheit sein könnte, noch einmal über die Aufstellung der Bundesregierung nachzudenken. Die Zeit dränge aber nicht. Im Interview macht Merz auch deutlich, dass er im Vorfeld wenig Zeit hatte, mit Spahn zu sprechen. Der habe die Partei und die Fraktion erst sehr spät informiert. Mit der Empörungswelle hatte Merz nach eigenen Worten in diesem Umfang nicht gerechnet. Das habe, so Merz wörtlich, wahrscheinlich mit der Person zu tun und mit der Kommunikation.
1: Im Konflikt zwischen den USA und dem Iran gibt es offenbar weiter gegenseitigen Beschuss. Die iranischen Behörden melden einen US-Angriff auf ein noch nicht fertiggestelltes Atomkraftwerk. Es soll sich seit knapp 4 Jahren im Bau befinden. Auf der anderen Seite berichten die Golfstaaten Kuwait und Bahrain von neuen Angriffen aus dem Iran. Beobachter gehen davon aus, dass beide Seiten neben der militärischen Eskalation auch indirekt miteinander verhandeln. Für den dänischen Radprofi Jonas Vingegaard ist die Tour de France wegen eines Sturzes verletzungsbedingt vorbei. Auf der 15. Etappe rutschte Vingegaard etwa 20 Kilometer vor dem Ziel auf der Alpenhochebene Plateau de Solaison mit hoher Geschwindigkeit in einer Kurve weg. Auch mehrere andere Fahrer stürzten deshalb. Vingegaard lag in der Gesamtwertung auf Rang 2 hinter dem Slowenen Tadej Pogacar. Sieger der Etappe wurde der Belgier Remco Evenepoel vom deutschen Team Red Bull Bora Hansgrohe. Bei der Fußball-WM spielen Spanien und Argentinien heute um den Titel. Anstoß ist um 21 Uhr. Aus dem ARD-WM-Team Michael Augustin.
4: Die beste Abwehr gegen die nach dem Halbfinale beste Offensive. Spanien hat erst ein Gegentor bei dieser WM kassiert, Argentinien schon 19 Mal getroffen. Der Europameister funktioniert als Kollektiv. Mit Geduld, Genauigkeit und ganz viel Ballbesitz. Argentinien lebt noch immer von den Messi-Momenten. Angeführt vom besten Spieler der Welt könnten die Südamerikaner als erst drittes Team ihren WM-Titel verteidigen.
1: Das waren die Nachrichten.
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5: 3 Minuten nach 18 Uhr. Hallo Autofahrer. Wir beginnen mal mit der A3 vorne. Köln Richtung Frankfurt zwischen Niedernhausen und dem Wiesbadener Kreuz. 4 Kilometer stockender Verkehr, aber die Unfallstelle, und das ist die gute Nachricht, ist inzwischen geräumt. Ebenfalls geräumt die Unfallstelle auf der A5 Kassel Richtung Frankfurt zwischen dem Obental-Dreieck und Grünberg. A7 Fulda Richtung Würzburg zwischen dem Fulderer Dreieck und Bad Brückenau Wildflecken, 5 Kilometer Stau. In der Gegenrichtung zwischen Wildflecken und Bad Brückenau Volkers derzeit 2 Kilometer Stau. Gute Fahrt.
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5: Größtenteils trocken bleibt es heute Abend. Die Temperaturen gehen in der Nacht dann zurück auf 12 Grad im Rhein-Main-Gebiet, 6 Grad im oberen Fuldatal. Temperaturen derzeit noch. Offenbach meldet 22 Grad, Michelstadt 19 Grad und in Fritzlar sind es derzeit 18 Grad. Morgen dann dafür nochmal rauf. Bis

soll ja im Radio nicht fluchen. Aber jetzt lohnt es sich einmal wenigstens, Herrgott, Sack. Warum gibt's diese Band nicht mehr? Die Spin Doctors, Two Princes in den 90er Jahren. Was für ein Brett. The Pocketful of Kryptonite. Das war ihr Album. Ich hab's überall natürlich mehrfach hoch und runter gespielt an den DJ-Decks. Das musste sein damals bei den Spin Doctors. Schade, dass es die nicht mehr gibt. Hier sind Status Quo in HR1.

Was für ein Brett. 83, Changes hieß das Album von Yes. Owner of a Lonely Heart, John Anderson, damals der Sänger. Jetzt gibt's ein neues Album und zwar Die Morgenröte von der Gruppe Yes. Und wir spielen daraus einen weiteren Song. Guten Monat draußen erst. So ein bisschen geräuschlos an einem vorbeigegangen, oder? Turnaround Situation. Hier sind Yes.

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5: Kurz nach 6:30. Hallo Autofahrer. 3 Kilometer Stau auf der A3 Frankfurt Richtung Köln zwischen Kelsterbach und Raunheim. Nochmal die A3 Köln Richtung Frankfurt zwischen Bad Camberg und Idstein. 3 Kilometer Stau nach einem Unfall auf dem Standstreifen. Dann die A5 Kassel Richtung Frankfurt zwischen dem Ohmtal-Dreieck und Grünberg. Stop and go. Die A7 Fulda Richtung Würzburg zwischen dem Fulderer Dreieck und Bad Brückenau-Volkers. 3 Kilometer Stau in der Gegenrichtung, 2 Kilometer. Und die Polizei bittet noch um ihre Mithilfe. Seit heute Vormittag wird der 18 Jahre alte Mostafa Babak aus Friedrichsdorf Köppern vermisst. Er ist 1,75 Meter groß, hat kurze schwarze Haare und trägt einen Bart. Bekleidet ist er mit einem blauen Nike-T-Shirt, einer schwarzen kurzen Sporthose und schwarzen Adidas-Schuhen. Herr Babak ist Autist, leidet an Epilepsie und ist auf Medikamente angewiesen. Hinweise bitte an die Polizei in Bad Homburg oder jede andere Polizeidienststelle. Dankeschön fürs Mithelfen.
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5: Wird heute Nacht kühl, 12 bis 6 Grad. Aha, guck mal an. Also wir hatten da schon mal 20 Grad vor einigen Tagen noch. Morgen dann nichts Neues, Wechsel aus Sonnenschein und dichten Wolken, 18 bis 24 Grad. Ab Dienstag geht's wieder rauf. Und das Stimmungsbarometer geht ebenfalls rauf. So langsam nähern wir uns dem Fußball-WM-Finale. Heute in New York. Was für eine Kulisse. Es ist Matchday, es ist Game Time. Und wir wollen gleich mal fragen, wie ist das denn so vor dem Spiel zwischen den beiden Trainern? Die kennen sich ja nun auch schon ein paar Tage. Ich bin Kai Volker, hier ist CC Top.

Noch 2 Stunden und 19 Minuten bis zum WM-Finale. Argentinien gegen Spanien. Und sie hier wird heute auf jeden Fall in der Halbzeitshow auftreten. Sie wird wahrscheinlich um eine Viertelstunde länger, die Halbzeit. Normalerweise ja 15 Minuten. Aber man hat sich überlegt, wir machen das so wie beim Super Bowl. Und holen dann Stars wie Shakira, Justin Bieber und viele andere und eben auch Madonna. Ich weiß nicht, ob Donald Trump auch singen wird. Er tanzt ja sehr gerne, habe ich mir sagen lassen. Hier ist Madonna, Material Girl, Teil der Halbzeitshow heute beim

0: Weltmeister gegen Europameister.
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0: Argentinien gegen Spanien. Und das ist nicht nur ein WM-Finale oder ein Fußballspiel. Das ist die Geschichte zweier Trainer, die sich aus der Fußballlehrerschule kennen. Der Lehrer, der Spanier, De La Fuente, hat dem argentinischen Schüler Scaloni offenbar so viel beigebracht, um heute in diesem Finale zu stehen.
2: Er war mein Ausbilder im Trainerkurs. Ich hatte einen besonderen Draht zu ihm, weil ich seine zugängliche Art schätze. Und natürlich weiß jeder, dass ich in Spanien lebe und eine spanische Familie habe. Aber so leid es mir tut, wir werden versuchen, ihn zu schlagen.
3: Heute stehen sich der Schüler und sein Lehrer im WM-Finale gegenüber. Und es sind genau diese kleinen verrückten Geschichten, die den Fußball so liebenswert und nahbar machen, trotz der großen Show rund um das Endspiel zwischen den Argentiniern von Scaloni und De La Fuentes Spaniern.
2: Das sind beides großartige Mannschaften, großartige Teams. Sie haben viele Gemeinsamkeiten in ihrem Verhalten und in ihrem fußballerischen Talent. Natürlich werden beide Mannschaften versuchen, dieses Spiel zu dominieren.
3: Mit ihren Eigenheiten und Gemeinsamkeiten. Beide Mannschaften haben gerne den Ball. Die Spanier lassen ihn kreiseln, schnell, vertikal, gnadenlos. Dazu kommt eine herausragende Abwehr, die im Kollektiv bei dieser WM erst ein Gegentor bekommen hat, aber jetzt auf den erfolgreichsten Torjäger des Turniers trifft. 8-mal hat Lionel Messi schon getroffen.
4: Im Finale wollen wir ein gutes Spiel machen. Das wird nicht einfach. Spanien hat viele herausragende Spieler. Sie spielen sehr gut. Und wir haben auch unsere Stärken.
3: Vor allem Mentalität und Comeback-Qualitäten. Und während Lionel Messi mit 39 Jahren zum dritten und wohl letzten Mal auf dieser Finalbühne steht, hebt sich der Vorhang für den Spanier Lamine Yamal zum ersten Mal.
4: Mit 19 hat er seine ganze Karriere noch vor sich und jetzt die große Chance, etwas Historisches zu schaffen, was wir natürlich mit aller Macht verhindern wollen. Ich wünsche ihm nur das Beste.
3: Schließlich haben beide eine besondere Verbindung, seit Lionel Messi vor 19 Jahren Baby Yamal bei einem Fotoshooting gebadet hat.
0: Anne von Eickels.
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Sie ist schon ziemlich lange an unserer Seite. Sophie B. Hawkins aus 94, Right Beside You. Wichtiges sofort für die Autofahrer. Vorsicht B42, Wiesbaden-Rüdesheim zwischen der Erbacher Straße in Eltville und Östrich. Hier liegt ein Plastikteil auf der Fahrbahn. Fahren Sie vorsichtig.

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1: 19 Uhr. Ermittlungen nach tödlichem Falschfahrerunfall auf der A45. Merz zeigt sich nach Spahn-Rücktritt offen für Kabinettsumbildung. Abschlussfeier und Finale der WM finden in New York statt. Das Wetter morgen wechselhaft 18 bis 24 Grad. Mein Name ist Christoph Haas. Nach einem tödlichen Unfall einer Falschfahrerin auf der A45 in der Wetterau ist der Zustand ihrer drei Kinder weiter kritisch. Das hat die Polizei am Nachmittag mitgeteilt. Die Frau selbst und der Fahrer eines anderen Autos waren bei dem Unfall heute früh gestorben. HR-Reporter Mike Novak.
2: Wie die Frau mit ihrem Wagen auf die falsche Spur geraten konnte, gibt der Polizei Rätsel auf. Die Auffahrt und die Abfahrt bei der Anschlussstelle Florstadt sind baulich voneinander getrennt. Dazwischen ist eine Art Bordstein. Zudem gibt es große Schilder, die ein falsches Auffahren verhindern sollen. Ob die Fahrerin extrem stark abgelenkt war oder welche andere Ursache das Auffahren in die falsche Richtung hatte, untersucht jetzt die Staatsanwaltschaft Gießen.
1: Bundeskanzler Merz hat sich nochmal zum Rücktritt von Unionsfraktionschef Spahn geäußert. Im ZDF deutete er an, dass er deswegen sein Kabinett umbauen könnte. ARD-Hauptstadtkorrespondentin Lissi Kaufmann.
3: Im ZDF-Sommerinterview spricht er davon, dass Spahns Rücktritt eine Gelegenheit sein könnte, noch einmal über die Aufstellung der Bundesregierung nachzudenken. Die Zeit dränge aber nicht. Im Interview macht Merz auch deutlich, dass er im Vorfeld wenig Zeit hatte, mit Spahn zu sprechen. Der habe die Partei und die Fraktion erst sehr spät informiert. Mit der Empörungswelle hatte Merz nach eigenen Worten in diesem Umfang nicht gerechnet. Das habe, so Merz wörtlich, wahrscheinlich mit der Person zu tun und mit der Kommunikation.
1: In der Nähe der spanischen Hauptstadt Madrid ist ein großer Waldbrand außer Kontrolle. Die Behörden teilten mit, dass sich das Feuer zuletzt rund 14 Kilometer weiter voran bewegt hat. Hunderte Einsatzkräfte versuchen demnach, die Flammen mit Brandschneisen einzudämmen. 20 kleinere Orte seien geräumt worden. Durch das Feuer bei Madrid seien schon rund 13.000 Hektar verbrannt, mehr als die Fläche von Kassel. Für den dänischen Radprofi Jonas Vingegaard ist die Tour de France wegen eines Sturzes verletzungsbedingt vorbei. Auf der 15. Etappe rutschte Vingegaard etwa 20 Kilometer vor dem Ziel auf der Alpenhochebene Plateau des Solaisons mit hoher Geschwindigkeit in einer Kurve weg. Sieger der Etappe wurde der Belgier Remco Evenepoel vom deutschen Team Red Bull-Bohrer Hansgrohe. Der Weg für Jürgen Klopp als neuer Fußball-Bundestrainer ist offenbar frei. Es gebe eine Einigung mit seinem derzeitigen Arbeitgeber Red Bull und die Gespräche mit dem DFB liefen weiter. Das hat Klopp beim Magenta TV gesagt, kurz vor dem WM-Finale. Das findet heute Abend in New York statt. ARD-Sportreporter Felix Gerhardt.
4: Da haben wir mit Spanien den aktuellen Europameister mit der bislang wohl am meisten überzeugenden Mannschaftsleistung im Turnier und auf der anderen Seite den Titelverteidiger Argentinien mit Lionel Messi, dem wohl größten Fußballer unserer Zeit. Es gibt eine 90-minütige Abschlussshow vor dem Spiel, unter anderem mit Robbie Williams und Grammy- und Oscar-Gewinnerin Jennifer Hudson. Und dann die Halbzeitshow nach dem Vorbild des Super Bowls, für die Pause extra von 15 auf etwa 25 Minuten verlängert wird. Da stehen dann Madonna, Shakira und Justin Bieber auf der Liste.
1: Und das waren die Nachrichten.
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5: 6:35, guten Abend. Die A3 Köln Richtung Frankfurt zwischen Bad Camberg und Idstein. 3 Kilometer Stau nach einem Unfall passiert hier auf dem Standstreifen. Stop and Go auf der A5 Kassel Richtung Frankfurt zwischen dem Ohmtal-Dreieck und Grünberg. Und die A7 Fulda Richtung Würzburg zwischen dem Fulderer Dreieck und Bad Brückenau-Volkers. 4 Kilometer Stau. Gute Fahrt Ihnen.
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5: Ja, in der Nacht leichtes Getröpfel. Vor allem im Norden ziehen da neue Wolken durch und bringen den ein oder anderen Regenschauer. Aber das ist wirklich nicht nennenswert eigentlich. Die Tiefstwerte sind dadurch schon mal interessanter. 12 Grad im Rhein-Main-Gebiet und nur noch 6 Grad im oberen Fuldertal. Morgen wechseln sich Sonne und Wolken ab bei uns. In Nord- und Osthessen kann es noch wenige Regenspritzer geben, bis 24 Grad.
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5: Wer wird heute Fußballweltmeister? Argentinien oder Spanien? Jürgen Klopp wird sich. Also noch nicht. Aber der ist ja so gut wie in charge, glaube ich, jetzt als DFB-Trainer. Es soll am Freitag eine große Pressekonferenz geben. Mit und um Jürgen Klopp. als neuer Bundestrainer der Deutschen. Heute drücken wir wem die Daumen? Studiomail@hr1.de.

Die Cranberries um 7:15 in HR1. 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

was unsere Musikredaktion von hr1 da immer rausfischt. Sehr schön, aus dem Jahr 76, Lake aus Husum. Ja, eine deutsche Band, kommen wir gleich drauf zu sprechen. Wir haben eine wichtige Meldung für die Autofahrer. Zunächst, Vorsicht auf der B3 Marburg Richtung Gießen zwischen Niederweimar und Wolfshausen-Roth. Befindet sich ein Fahrradfahrer auf der B3. Nochmal, bitte vorsichtig fahren. Marburg Richtung Gießen zwischen Niederweimar und Wolfshausen-Roth. Ein Fahrradfahrer auf der Fahrbahn. Ja, der Keyboarder Detlef Pedersen hat sich daran gemacht, mit den Kolleginnen und Kollegen, unter anderem mit dem Bassisten Martin Tiefensee, sich nochmal zusammenzusetzen und ein neues Album zu veröffentlichen. Das hat wohl ein bisschen länger gedauert. November 2019 ging's los im Tonstudio von Pedersen. Und das Album ist jetzt wohl fertig. Ja, es kommt, es heißt Four. Und wir spielen daraus schon mal eine neue Single, würde ich sagen. Hey Sam. Ja, nicht zu verwechseln mit der amerikanischen Band Lake. Da ist überall ein Punkt zwischen den einzelnen Buchstaben. Bei unserer deutschen Gruppe keine Punkte. Komm aus Husum, nicht aus Flensburg. Hier sind Hey Sam und Lake.

0: Alexander Klavs. Ach nee, Michael Sambello und Maniac.
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0: 7:58, hallo Autofahrer. Stop and go nach wie vor auf der A5, Kassel Richtung Frankfurt, zwischen dem Ohmtal-Dreieck und Grünberg. Und die A7 Fulda Richtung Würzburg, zwischen dem Fulderer Dreieck und Bad Brückenau-Wildflecken, 2 Kilometer Stau.
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0: Ja, nichts Spektakuläres dabei, vielleicht leichtes Getröpfel heute Nacht, das kriegen aber die wenigsten mit im Norden. Ansonsten Temperaturen 12 bis 6 Grad, das ist jetzt so das Mittel für die nächsten 3 bis 4 Tage. Nachts bleibt es also zum Teil einstellig, tagsüber geht's rauf auf 18 bis 24 Grad, am Dienstag und Mittwoch 2 Grad mehr. Wer wird heute Abend Fußball-Weltmeister? Argentinien oder Spanien? Bernd Sapauschke hat schon aus Solms-Oberbiel mir eine Mail ins Studio geschickt. Dankeschön, lieber Bernd. studiomail@hr1.de. Er hofft, dass das heute Abend gut ausgeht für Messi. Also Argentinien, seinen zweiten Titel. Der ist ja seit 2006 bei der Weltmeisterschaft dabei. Wir erinnern uns an das Sommermärchen in Deutschland. Die dritte WM für Messi. Und er schreibt einfach nur, sorry, España.

0: Elton John, I don't wanna go on with you like that.
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0: Als Argentinien das letzte WM-Finale gewonnen hat vor 4 Jahren, war es Winter bei uns. Sie erinnern sich wahrscheinlich, 4. Advent, 18. Dezember 2022. Das Ergebnis 4:2 im Elfmeterschießen gegen Frankreich. Heute gelten ganz andere Koordinaten, weil wir eben nicht in Katar sind, sondern am Finalort New York.
2: 40 Grad, 48 Minuten, 48 Sekunden nördlicher Breite. 74 Grad, 4 Minuten, 28 Sekunden westlicher Länge.
3: East Rutherford, New Jersey, MetLife Stadium.
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12 Minuten vor 8. Hallo Autofahrer, Vorsicht A67 Darmstadt-Mannheim zwischen Lorsch und dem Firnheimer Dreieck sind Menschen auf der Fahrbahn.

Gleich der ARD Musikclub Soul bei uns hier in HR1 nach 20 Uhr. Dankeschön fürs Zuhören. Ich bin Kai Völker, tippe auf ein 2:0 für Argentinien heute Abend und bringe sie jetzt raus mit Niedexens Bab und live Nix wie besser. 6. 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
1: Um 20 Uhr mit Christoph Haas. Der Weg für Jürgen Klopp als neuer Fußball-Bundestrainer ist offenbar frei. Der 59-Jährige selbst hat erklärt, dass sein bisheriger Arbeitgeber eingelenkt habe. HR-Sportreporter Simon Schäfer.
2: Ich habe eine Einigung mit RB gefunden. Das hat Jürgen Klopp bei Magenta TV gesagt. Bei Red Bull ist Klopp seit Januar 2025 als Head of Global Soccer tätig, hat dort eigentlich auch noch einen laufenden Vertrag. Es habe dafür nun aber eine großzügige Regelung gegeben, wie er selbst sagt. Schon länger ist bekannt, dass der DFB ihn als neuen Bundestrainer haben möchte. Noch ist nichts offiziell, aber die Gespräche laufen und es geht alles in die richtige Richtung, so der 59-Jährige.
1: Heute Abend ist Klopp als TV-Experte in der Nähe von New York im Einsatz. Dort beginnt in knapp einer Stunde das WM-Finale Spanien gegen Argentinien. HR Info überträgt das gesamte Spiel live. Wer folgt auf Jens Spahn an der Spitze der Unionsfraktion im Bundestag? Grünen-Chefin Brandner hat im ARD-Sommerinterview gesagt, CDU-Chef Merz habe jetzt die Chance auf Tabula rasa im Kabinett. Aus Berlin, Lissy Kaufmann.
3: Für Grünen-Chefin Franziska Brandner steht fest, Jens Spahn war überfällig. Merz könne sich von all jenen im Kabinett befreien, die handwerkliche Schwächen hätten oder ideologisch verbohrt seien, so Brandner. Einen Umbau des Kabinetts will Kanzler Merz nicht ausschließen. Im ZDF-Sommerinterview spricht er davon, dass Spahns Rücktritt eine Gelegenheit sein könnte, noch einmal über die Aufstellung der Bundesregierung nachzudenken.
1: Nach einem tödlichen Falschfahrerunfall auf der A45 in der Wetterau sucht die Polizei nach der Ursache. Auf- und Abfahrt seien baulich getrennt, es gebe einen Bordstein dazwischen. Eine 34-jährige Frau war heute früh bei Florstadt mit ihrem Auto falsch auf die Autobahn gefahren und frontal gegen einen anderen Wagen geprallt. Die Frau und der andere Fahrer kamen ums Leben. Die Zahl der Todesopfer nach den schweren Angriffen Russlands auf die Ukraine ist auf mindestens 6 gestiegen. Das haben die ukrainischen Behörden mitgeteilt. Dutzende Menschen seien verletzt worden. Präsident Zelensky hatte von einem der schwersten Raketenangriffe seit Kriegsbeginn gesprochen. Für den dänischen Radprofi Jonas Vingegaard ist die Tour de France nach einem Sturz verletzungsbedingt vorbei. Auf der 15. Etappe rutschte Vingegaard etwa 20 Kilometer vor dem Ziel auf der Alpenhochebene Plateau des Solaisons mit hoher Geschwindigkeit in einer Kurve weg. Sieger der Etappe wurde der Belgier Remco Evenepoel vom deutschen Team Red Bull Bora Hansgrohe. Das waren die Nachrichten. Das Wetter heute Abend und in der Nacht weitgehend trocken, Tiefstwerte 12 bis 6 Grad. Morgen Sonne und Wolken, in Nord- und Osthessen einzelne Schauer. Die Zeit, es ist 20.03 Uhr.
4: ALD-Verkehrsservice. Vorsicht auf der A5 Karlsruhe Richtung Basel zwischen Bad Krozingen und Hattem-Heitersheim. Hier liegt ein angefahrenes Tier. Vorsicht auf der B311 Riedlingen Richtung Ulm zwischen Riedlingen, Daugendorf und dem Abzweig nach Dietelhofen steht ein defektes Fahrzeug. A5 Basel Richtung Karlsruhe zwischen Tiningen und Herbolzheim an der Baustelle ist nur eine Spur frei. 3 Kilometer Stau, das dauert 10 Minuten länger. Allen unterwegs, gute und sichere Fahrt, kommt gut an.
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4: Am Mikrofon Annette Loris. Schönen Sonntagabend, wir haben eine Menge vor. Leon Bridges geht neue Wege und die klingen sehr interessant, hören wir uns an. Michael Kiwanuka spielt seine alten Songs neu ein und Martha Reeves wagt mit 84 ein sehr bemerkenswertes Comeback. Und natürlich halten wir euch, was das WM-Finale Spanien gegen Argentinien angeht, hier auf dem Laufenden.
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war die Albumversion von Dionne Warwick's Walk On By. Um 11 Minuten nach 8 ARD Verkehrsservice. Vorsicht auf der A8 Stuttgart Richtung Karlsruhe. Zwischen Kreuz Stuttgart und Dreieck-Leonberg liegen Reifen, Fahrzeugteile auf dem rechten mittleren Fahrstreifen. Leon Bridges ist da mit neuer Musik und er sagt, er schlägt jetzt mal ein neues Kapitel auf. Sein 5. Album Happiness Anytime wird Ende September erscheinen und der Titel impliziert das ja. Da sind wenig traurige Balladen drauf, auch wenn das wirklich eine seiner Kernkompetenzen in der Vergangenheit war. Er hat dieses Album zusammen aufgenommen mit Josh Lloyd Watson und Lydia Kitto von der Band Jungle. Und da ist was ganz Besonderes entstanden. Also zum einen eben Leon Bridges' soulige Wurzeln kombiniert mit rhythmischen, tanzbaren 70er-Jahre-Soul. Dieses britischen Kollektiv Jungle haben wir euch ja auch schon mal hier mehrfach vorgestellt. Es sei, so sagen die,

Herrschaften, ein Album für lange Tage, laue Nächte und der Soundtrack des Sommers. Na dann, hören wir uns das an. Light the Way, die neue Single von Leon Bridges im ARD Musikclub Soul.

0: Der britische Sänger, Gitarrist und Songwriter mit ugandischen Wurzeln Michael Kiwanuka feiert das 10. Jubiläum seines Erfolgsalbums Love and Hate und er erinnert sich nur allzu gut daran, wie glücklich er war, als das damals erschien.
1: It's always been a dream to be a musician, to be a singer, to be an artist and to be awarded the Mercury, to be nominated for a Grammy. I mean, these are the things you dream about growing up, so it means it's hard to put into words, but it means the world, you know. I feel so blessed, you know. I feel so lucky.
0: Er ist einer der glücklichsten Menschen dieser Welt, dass er Musik machen darf, dass das alles so funktioniert hat, dass er dann den Mercury-Preis gewonnen hat, für den Grammy nominiert war etc. Also einen echten Lauf hat und eine ganz, ganz große Fangemeinde. Jetzt hat er sich seine Lieblingssongs aus dem Love and Hate Album ausgesucht, ist in das RAK-Studio und hat dort eine Live-Session gespielt. Die ist am Freitag veröffentlicht worden. Da hören wir natürlich rein. Die neue Version von Rule the World von Michael Kiwanuka im ARD Musikclub Soul.

0: Cat Mouse Song über Oklahoma. Um 8:30 ARD-Verkehrsservice. Vorsicht auf der A67 Darmstadt Richtung Mannheim zwischen Gernsheim und Leusche liegt ein Auspuff auf dem rechten und mittleren Streifen. A5 Basel Richtung Karlsruhe zwischen Tening und Herbolzheim an der Baustelle ist nur eine Spur frei. Auf zwei Abschnitten jeweils 2 Kilometer Stau und in Summe eine Viertelstunde Verzögerung. A60 Lüttich Richtung Wittlich zwischen Ohrtalbrücke und Rastplatz Steinebrück 2 Kilometer Stau, das dauert 10 Minuten länger. Allen unterwegs, gute Fahrt.
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0: Mit Annette Loris, guten Abend. Und mit politischem Soul, über den wir reden müssen, vom Maze, das tun wir auch in ein paar Minuten. Und natürlich auch mit euren Hörerwünschen, euren Lieblings-Soul-Songs 0711 26 27 28. Unter der Nummer sind wir telefonisch zu erreichen oder per WhatsApp oder Signal gerne auch eine Sprachnachricht ins Studio schicken.
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2: Da hätten wir einen Soul-Klassiker aus den 80ern von Maze featuring Frankie Beverly. Steffen Tröger aus dem ARD-Team. Welchen Song von Maze hast du ausgesucht?
3: Es geht heute um den Song We Are One. Der ist drauf auf dem 5. Studioalbum von Maze featuring Frankie Beverly, veröffentlicht 83. Und das Album, das heißt genauso wie der Song selbst, We Are One. Wir sind eins, wir gehören zusammen. Die Botschaft, die ist zeitlos. Die Musik von Maze ja sowieso. Und was Soul-Musik und R&B betrifft, da waren Maze und Frankie ja ein wichtiger Baustein. Die haben am Smooth-Soul-Sound dieser Zeit maßgeblich in den USA mitgefeilt. Ihr typischer Sound, eine Mischung aus Soul, Funk und R&B, alles sehr entspannt, immer warm und voller Groove. Und Frankie Beverly, der war Sänger, aber auch Songwriter und das Herz von Maze. Er hat der Band seine warme, gefühlvolle Stimme gegeben. Und bei Maze insgesamt, da ging es eben nicht nur um guten Groove, sondern eben auch immer um ganz viel echtes Gefühl. Das war die Philosophie von Frankie Beverly. Der wollte Musik machen, die mehr ist als pure Unterhaltung. Aber das Ganze nie mit erhobenem Zeigefinger, sondern so, dass sich die Menschen in der Musik, in diesen Texten auch ganz einfach wiederfinden können. Frankie ist ja leider vor knapp 2 Jahren mit 77 Jahren verstorben. Er selbst wollte aber, dass sein musikalisches Erbe weiterlebt. Auch die Band mit neuem Leadsänger und in Gedenken an Frankie Beverly spielen die auch immer wieder mal noch Konzerte.
2: Oh, wie schön. Den Song, um den es geht, beziehungsweise den wir gleich hören, heißt We Are One. Und du hast die Botschaft ein bisschen für uns entschlüsselt.
3: Frankie Beverly singt, egal woher wir kommen, wie wir aussehen oder woran wir letztendlich glauben, wir gehören zusammen. Statt auf das zu schauen, was uns trennt, sollten wir mal genauer hinschauen, was uns eben alles verbindet. Und wieder wird dieses universelle, eigentlich sehr einfache Heilmittel beschrieben, das uns Menschen eigentlich zusammenbringt und der Kitt unserer Zivilisation sein sollte, nämlich die Liebe und nicht Hass oder Misstrauen. Als We Are One 83 veröffentlicht wurde, hat das auch perfekt in die Zeit gepasst. Es gab vorher die ersten großen Erfolge der Bürgerrechtsbewegung, aber halt noch immer genug gesellschaftliche Spannung und klarer Rassismus in den USA. Dazu kam dann noch sehr dominierend die ganze Welt mitten im Kalten Krieg zwischen Ost und West. Viele Menschen, die haben Sorgen gehabt, Zukunftsängste. Und musikalisch gesehen war der große Disco-Boom der 70er vorbei. Soul und R&B wurde wieder ruhiger, gefühlvoller. Und das Ganze greifen Maze featuring Frankie Beverly eben auf. Dieses Gefühl, Zeitgeist und Musik passt da sehr gut zusammen. Statt lauten Parolen gibt's eine warme Groove-Dusche mit Botschaft, die bis heute ganz easy funktioniert. Vielleicht ist das auch der Grund, warum We Are One auch mehr als 40 Jahre später immer noch so aktuell ist.
2: Vielen Dank, Steffen Tröger aus dem ARD-Team. Und das hören wir uns jetzt natürlich an. Maze featuring Frankie Beverly und We Are One im ARD. 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

So eine schöne Mail hat uns Thomas Steinbrenner aus Bad Wimpfen geschickt. Es ist Sonntag, ich genieße wie so oft euren wunderbaren Musikmix. Die warmen Sommerabende ziehen mich auf die Terrasse, ein kühler Wein dazu und eure Sendung macht die Stimmung perfekt. Ich finde es großartig, wie ihr das Programm gestaltet, abwechslungsreich, persönlich und mit viel Gefühl. Bitte macht weiter so. Wie schön, ja, machen wir und danke dafür. Boah, das geht runter. Dazu schreibt er, ich freue mich oder würde mich sehr freuen, wenn ihr von Bill Withers Let Me Be The One You Need spielen könntet. Mit ganz lieben Grüßen aus Bad Wimpfen, der schönsten Altstadt Deutschlands, sagt Thomas Steinbrenner. Gut, die Diskussion machen wir heute Abend nicht auf. Spielen stattdessen Bill Withers für Thomas Let Me Be The One You Need.

gibt's eine Mail von Susi, wahrscheinlich aus Bad Wimpfen, die schreibt, Bad Wimpfen ist zur schönsten deutschen Altstadt gewählt worden, da gibt's keine Diskussion. Okay, dann hätten wir das an dieser Stelle auch geklärt. Danke dafür. Wenn ihr Musikwünsche habt, 0711 26 27 28, schickt uns einfach eine Nachricht ins Studio, gerne auch eine Sprachnachricht oder ruft uns an. 0711 26 27 28.

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1: Um 21 Uhr mit Christoph Haas. Der Weg für Jürgen Klopp als neuer Fußball-Bundestrainer ist offenbar frei. Der 59-Jährige selbst hat erklärt, dass sein bisheriger Arbeitgeber eingelenkt habe. HR-Sportreporter Simon Schäfer.
2: Ich habe eine Einigung mit RB gefunden. Das hat Jürgen Klopp bei Magenta TV gesagt. Bei Red Bull ist Klopp seit Januar 2025 als Head of Global Soccer tätig, hat dort eigentlich auch noch einen laufenden Vertrag. Es habe dafür nun aber eine großzügige Regelung gegeben, wie er selbst sagt. Schon länger ist bekannt, dass der DFB ihn als neuen Bundestrainer haben möchte. Noch ist nichts offiziell, aber die Gespräche laufen und es geht alles in die richtige Richtung, so der 59-Jährige.
1: Klopp ist aktuell außerdem als TV-Experte bei der WM in den USA. Da beginnt gleich das Finale Spanien gegen Argentinien. Grünen-Chefin Brandner hat den Rücktritt von Unionsfraktionschef Spahn als Chance für CDU-Chef Merz bezeichnet. Hintergrund ist Merz' Äußerung im ZDF-Sommerinterview. Da hatte er einen Umbau des Kabinetts nicht ausgeschlossen. Brandner sagte in der ARD, es müsse jetzt vorangehen.
3: Und eigentlich hat Herr Merz ja jetzt die Chance, sich zu befreien. An sich im Kabinett von allen, die da handwerkliche Schwächen haben und von jenen, die ideologisch verbohrt sind. Das wäre doch jetzt der Moment für Herrn Merz, wirklich zu sagen, jetzt tabula rasa, wir gehen jetzt nochmal neu los.
1: Spahn ist gestern zurückgetreten, weil er und sein Mann mit Hilfe einer Leihmutter in den USA Eltern geworden sind, obwohl Spahn sich politisch immer gegen Leihmutterschaft ausgesprochen hatte. In Norwegens Hauptstadt Oslo ist heute ein Denkmal für die Opfer der Anschläge des Rechtsextremisten Breivik eingeweiht worden. Der hatte in Oslo und auf der Insel Utøya 77 Menschen getötet. Das runde Denkmal besteht aus 1000 Rosennachbildungen aus Eisen. Sie sollen an die Tage nach den Anschlägen und den Zusammenhalt der Norweger in dieser Zeit erinnern. Viele hatten Rosen in Oslo abgelegt. In Reichelsheim im Odenwald wird Christian Hofmann neuer Bürgermeister. Der parteilose Kandidat hat die Stichwahl heute mit knapp 70% gewonnen. Der ebenfalls unabhängige Kandidat Thomas Pfeiffer kommt laut vorläufigem Ergebnis auf gut 30%. Der bisherige Reichelsheimer Bürgermeister Stefan Lopinski war Mitte Mai gestorben. In der Formel 1 hat Kimi Antonelli seine Führung ausgebaut. Der Mercedes-Pilot hat den Großen Preis von Belgien gewonnen. Auf Platz 2 landete Charles Leclerc im Ferrari vor Red Bull-Pilot Max Verstappen. Das waren die Nachrichten. Das Wetter, heute Nacht weitgehend trocken, Tiefstwerte 12 bis 6 Grad. Morgen gibt's mal Sonnenschein, mal ist es bewölkt. In Nord- und Osthessen sind vereinzelt Schauer möglich. Maximal 18 bis 24 Grad. Die Zeit, es ist jetzt 21.03 Uhr.
4: ARD-Verkehrsservice. Die A3 Köln Richtung Frankfurt ist zwischen Diez und Limburg-Nord nach einem Unfall blockiert. 2 Kilometer Stau. Die Strecke nach Möglichkeit weiträumig umfahren. A5 Basel Richtung Karlsruhe zwischen Tinningen und Rust an der Baustelle ist nur eine Spur frei. 2 Kilometer Stau. Das dauert 10 Minuten länger. A5 Karlsruhe Richtung Frankfurt zwischen Kronau und Waldorf-Wiesloch an der Baustelle. 4 Kilometer stockender Verkehr. Die Überleitung auf die A6 ist hier gesperrt. In Stuttgart auf der B10, B14 ist die Strecke zwischen Leutze-Tunnel und Stuttgart-Ost in beiden Richtungen wegen Wartungsarbeiten bis morgen früh um 5 gesperrt. Und nochmal Stuttgart B14, die Strecke zwischen Schwanenplatz-Tunnel und Heimannstraße ist in beiden Richtungen ebenfalls wegen Tunnelwartungsarbeiten bis um 5 gesperrt. Im Kreis Main-Koblenz ist die Kreisstraße zwischen Ochtendung und dem Abzweig nach Ochtendung in beiden Richtungen wegen Löscharbeiten gesperrt. Und nochmal Tunnelwartungsarbeiten in Stuttgart auf der Neckartalstraße zwischen Wilhelma und der B10, B14. Auch hier dauert die Sperrung bis morgen früh um 5. Allen unterwegs gute und sichere Fahrt.
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4: Am Mikrofon Annette Loris, guten Abend. Und nein, sie spielen noch nicht, aber gleich WM-Finale. Spanien gegen Argentinien und was da passiert, hört ihr natürlich auch hier, wenn da tore-technisch was passiert. Aber wir schalten so oder so ins MetLife Stadium. Außerdem stellen wir euch einen wirklich großartigen kanadischen Künstler vor. Mehr über Daniel Caesar in ein paar Minuten hier.
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0: My Everything, Kutiman featuring Dickel im ARD Musikclub. So, kümmern wir uns jetzt um den Fußball. 7 Minuten sind gespielt im WM-Finale Spanien gegen Argentinien. Und Jamal hatte schon in der 5. Minute eine veritable Chance. Was aktuell im MetLife Stadium passiert, das weiß unser Reporter, der vor Ort ist. Also bislang ist die Partie torlos und Michael Augustin ist für uns da.
1: Spanien bestimmt die Anfangsphase in diesem Finale, in dem es noch 0-0 steht. Aber nach 5 Minuten die erste Chance für den Europameister. Lamine Yamal tauchte da auf der rechten Seite im argentinischen Strafraum auf. Spitzer Winkel und ein abgefälschter Schuss aufs Tor. Emiliano Martinez war da. Die Spanier sehr dominant mit Pau Cubarsí, dem 19-jährigen Abwehrspieler, in der eigenen Hälfte. Und über Rodri geht's dann nach vorne. Rodri treibt den Ball nach vorne, ist in der argentinischen Hälfte, ist im letzten Angriffsdrittel. Diagonalverlagerung auf die linke Seite. Aber der Rechtsverteidiger Montiel klärt erstmal. Er klärt auf die halblinke Seite zu Cucurella. Cucurella zu Dani Olmo. Die Spanier setzen sich fest. Pedro Porro hat den Ball auf der halbrechten Seite. Argentinien sehr passiv. Doppelpassversuch. Pedro Porro wird dann aber vorne. Alexis McAllister gefoult oder war kein Foul, sagt Schiedsrichter.

0: Schiedsrichter Slavko Vincic, 46 Jahre aus Slowenien. Da regen sich die spanischen Fans auf hier unter den 80.000 Zuschauern im MetLife Stadium in East Rutherford, 10 Kilometer Luftlinie von New York City entfernt. Da hört man sie mal. Ansonsten sind hier deutlich mehr Argentinier, gut zu erkennen an ihren hellblau-weiß gestreiften Trikots im Stadion. Ich würde mal sagen, 80-20 ist das Verhältnis, aber der Europameister kommt schon wieder. Mit Dani Olmo dreht sich, schüttelt seinen Gegenspieler ab, versucht auf der linken Seite Cucurella einzusetzen, aber da ist dann Montiel, der Rechtsverteidiger, und spielt den Ball erstmal raus zu McAllister. Spanien gut im Gegenpressing, kommt mit Pedro Porro an den Ball, der auf Lamine Yamal, dann Oyarzabal, halbrechte Seite, 20 Meter vom Tor entfernt, Pass auf die rechte Seite, die Argentinier klären. Sie stehen hier früh unter Druck. Aber es hat noch keine Tore gegeben. 0-0 in diesem Finale.
1: Vielen Dank, ARD-Reporter Michael Augustin. Ja, das klingt nach einer Partie auf Augenhöhe. Wir halten euch natürlich auf dem Laufenden, was da tortechnisch passiert. Und dann jetzt zur Entspannung ein bisschen Johnny Gitter Watson und Ray Motherfucker.

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0: Habe ich Quarté und Eric Bibbe, We Don't Care im ARD Musikclub Soul. Einer der spannendsten kanadischen Soul-Musiker aktuell ist sicherlich Daniel Caesar. Tolle Stimme, großartige Songs. Er hatte schon mit Justin Bieber Nummer 1 Hit und vor einem Jahr hat er sein aktuelles Album rausgebracht, das heißt Son of Spurgey. Und Spurgey ist der Spitzname seines Vaters. Damit ist klar, auf dem Album geht es womöglich um eine etwas komplizierte Beziehung. Clara Sondermann aus dem ARD-Team, oder was ist da das Thema?
1: Ja, also die Beziehung zum Vater ist sehr kompliziert und um genau die geht es auf dem Album. Daniel Caesar kommt aus einem sehr religiösen Elternhaus. Sein Vater war Gospelsänger und das heißt, er war viel in der Kirche, hat natürlich super viel gelernt in der Kirche. Er hat einfach gelernt, Musik zu machen und Musik zu hören. Aber er hat auch viel gelitten. Er hat mal in einem Interview gesagt, in meinem religiösen Umfeld, in dem ich aufgewachsen bin, da kam es drauf an, ruhig zu sein und so wenig Aufmerksamkeit wie möglich auf sich selbst zu lenken. Also ich würde sagen, da spürt man schon so den, da spürt man den Konflikt, der kommen könnte. Und es hat ordentlich geknallt, als Daniel Caesar 17 war. Sein Vater hat ihn rausgeschmissen nach einem Streit. Er war wohl sogar kurzzeitig obdachlos und dann aber auch auf eine Art frei. Also er war dann auch frei von seinem strikten Elternhaus und hat sich eine Musikkarriere aufbauen können. Das Album Son of Spurgey ist so ein bisschen die Versöhnung mit seinen Eltern.
0: Who Knows ist sicherlich der bekannteste Song des Albums und darin geht's um eine Beziehung.
1: Vielleicht um die zum Vater, man weiß es nicht so ganz, es bleibt unklar, es geht eher um so ein Gefühl, bin ich sicher in meiner Beziehung, bin ich das wert, geliebt zu werden, also man spürt da schon sehr tiefe Themen. Der Text ist auf jeden Fall, im Text geht es auf jeden Fall um ein Gefühl von Unsicherheit. Musikalisch ist der Song aber total tröstlich, finde ihn wunderschön. Er kommt so ein bisschen Singer-Songwriter-mäßig rüber. Daniel Caesar ist an der Akustikgitarre, aber so die Backing-Vocals, ganz tolle Backing-Vocals, die bringen auf jeden Fall den Soul rein.
0: Genug drüber geredet, das müssen wir uns anhören. Beziehungsweise es gibt eine Chance, Dankeschön Clara an dieser Stelle, Daniel Caesar live zu erleben. Aktuell ist er nämlich auf Welttournee, wobei es in Deutschland nur ein einziges Konzert gibt. Am 11. September wird er in Köln auftreten. Und wir hören jetzt von ihm eben diesen Song, über den wir so ausführlich gesprochen und geschwärmt haben. Who Knows von Daniel Caesar.

0: Kurz nach 9:30 ARD Verkehrsservice. A3 Köln Richtung Frankfurt. Die ist zwischen Dietz und Limburg Nord nach einem Unfall gesperrt. 3 Kilometer Stau. Die empfohlene Umleitung ist die U12. A5 Basel Richtung Karlsruhe. Zwischen Tinningen und Rust an der Baustelle ist nur eine Spur frei. 2 Kilometer Stau. Das dauert 10 Minuten länger. A5 Frankfurt Richtung Kassel. Zwischen Nordwestkreuz Frankfurt und Bad Homburger Kreuz Fahrbahnerneuerung. Auch hier ist nur eine Spur frei. Deshalb 2 Kilometer Stau. In Stuttgart auf der B10 B14 ist die Strecke zwischen Leuze-Tunnel und Stuttgart-Ost in beiden Richtungen wegen Tunnelwartungsarbeiten bis morgen früh um 5 gesperrt. Das gilt auch für die Strecke zwischen Schwanplatz-Tunnel und Heimannstraße. Auch hier die Tunnelwartungsarbeiten bis 5 Uhr morgen früh. Allen unterwegs, gute und vor allem sichere Fahrt. Kommt gut an.
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0: Mit Annette Loris, guten Abend. Und mit einem ganz spannenden Cover, I Knew You Were Waiting. Das kennen wir natürlich von Aretha Franklin und George Michael. Und George Michael, ja, dem ging damals der Allerwerteste auf Grundeis, als er mit der großen Aretha Franklin im Studio stand. Nun gibt es eine neue Version von zwei Frauen, die was ganz anderes aus diesem Song machen. Und das hören wir uns unter anderem in dieser halben Stunde an.
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0: ARD-Verkehrsservice. Vorsicht, auf der B8 Bad Camberg Richtung Königstein zwischen Esch und Glashütten gab es einen Wildunfall hinter einer Kurve. Sonntagnachmittag in New York und Tore gibt es bislang keine. Bei der Fußball-Weltmeisterschaft, dem Finale Spanien gegen Argentinien. Ja, die Spanier geben Vollgas, aber bislang ohne Erfolg. 33 Minuten sind gespielt und für uns ist ARD-Reporter Michael Augustin dabei.
1: Es ist dann das 104. Spiel dieser Fußball-Weltmeisterschaft und ich würde es noch nicht in die Top 10 aufnehmen. Vielleicht nicht mal in die Top 30. 0:0 zwischen Spanien und Argentinien. 34 Minuten sind rum. Die Spanier auf der linken Seite mit Cucurella am argentinischen Strafraum. Jetzt ist er drin im 16er, legt den Ball quer und dann klärt dort Cristian Romero, der Innenverteidiger der Argentinier, schießt den Ball rechts hinaus über die Seitenlinie ins Seitenaus. Spanien dominiert zwar, hatte aber auch erst eine Torchance. Nach 5 Minuten tauchte Lamine Yamal auf der rechten Seite im argentinischen Strafraum auf und dann wurde sein Schuss noch abgefälscht von einem argentinischen Verteidiger und Emiliano Martinez konnte halten, aber eben gab es dann eine Abseitssituation, deswegen dürfen die Argentinier da jetzt vor dem eigenen Strafraum einen Freistoß ausführen. Sie haben es noch nicht geschafft, Lionel Messi ins Spiel einzubinden. Es ist ja oft so, dass das ganze Spiel der Argentinier auf ihren mittlerweile 39-jährigen Superstar zugeschnitten ist. Den wollen sie dann oft im letzten Angriffsdrittel in Szene setzen. Und dann dribbelt er, dann spielt er Doppelpass oder dann zieht er ab aus der Distanz. All das hat es heute noch nicht gegeben. Nicolas Tagliafico, der argentinische Linksverteidiger, hat den Ball, spielt ihn an der Mittellinie weiter zu González, der überraschend in der Startelf, Ball jetzt im Seitenaus. González wurde bei der WM bisher 6-mal eingewechselt, so ja auch im Halbfinale gegen England. Da war seine Hereinnahme erfrischend, belebend. Und deswegen ist er, der ehemalige Stuttgarter, heute in der Startelf. Es sind jetzt 35,5 Minuten rum, nach wie vor 0:0 in New York.
0: Vielen Dank, ARD-Reporter Michael Augustin. Und sobald es ein Tor gibt, sagen wir hier natürlich Bescheid im ARD-Musikclub Soul.

Big Money von John Batiste. Und nein, da geht's nicht um die Fußball-Weltmeisterschaft. Wir kümmern uns jetzt um ein tolles neues Album, das heißt Synonym und ist das neueste Werk von Michel Negeocello. Ihr drittes Album und dieses Mal covert sie. Macht aus alten Songs was wirklich radikal Neues. Die Frau, mittlerweile Grammy-prämiert, Sängerin, Songwriterin, Produzentin, gehört ja schon seit Jahrzehnten, mittlerweile seit 3 Jahrzehnten, zu einer wirklich prägenden Künstlerin, die zwischen Soul, Jazz, Funk, Rock, Hip-Hop unterwegs ist. Und auf ihrem neuen Album ist das Besondere, dass jeder Song als Duett konzipiert ist. Ihre Gästeliste ist großartig. Chaka Khan, Cat Power, Brandi Carlile, Leanne La Havas, Willow, Cynthia Erivo, Anoni. Also da hat sie sich einiges ins Studio eingeladen, um, so hat sie gesagt, intensive Neuinterpretationen von älteren Songs über Liebe, Sehnsucht, Schmerz und Selbstbestimmung aufzunehmen. Was besonders heraussticht, ist I Knew You Were Waiting For Me. Das Duett, das wir noch von Aretha Franklin und George Michael im Ohr haben, das hat sie neu interpretiert mit der Sängerin und Schauspielerin Cynthia Erivo. Und den beiden gelingt es, das Ganze aus dieser Popwelt rauszuholen und zu einem ganz intimen Dialog über Vertrauen, Verletzlichkeit und gegenseitige Stärke zu machen. Ohne den Geist des Originals zu verlieren. Und zugleich wird daraus was ganz Eigenes. Das hören wir uns jetzt an. I Knew You Were Waiting. Michel Negeocello und Cynthia Erivo im ARD Musikclub. So what?

Und Jens hat womöglich eben gerade erst sein Radio eingeschaltet und fragt, wow, was ist denn das für eine Version, wer ist denn das? Das waren Michelle Negiocello und Cynthia Erivo mit ihrer neuen Version I Knew You Were Waiting. 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
1: Um 22 Uhr mit Christoph Haas. In der Nähe von New York läuft gerade das Finale bei der Fußball-Weltmeisterschaft. Im Spiel Spanien gegen Argentinien ist gerade Halbzeitpause. Es steht noch 0:0. ARD-WM-Reporter Hendrik Lückhoff.
2: Unterdessen ist Jürgen Klopp kurz davor, deutscher Bundestrainer zu werden. Klopp hat bei Magenta TV gesagt, er habe eine Einigung mit seinem aktuellen Arbeitgeber Red Bull gefunden. Der Sache stehe praktisch nichts mehr im Wege. Gleichzeitig betonte Klopp, dass eben noch nichts final sei, aber es gehe alles in die richtige Richtung. Es wird deswegen erwartet, dass irgendwann in den nächsten Tagen Vollzug gemeldet werden kann.
1: Wer folgt auf Jens Spahn an der Spitze der Unionsfraktion im Bundestag? Grünen-Chefin Brandner hat im ARD-Sommerinterview gesagt, CDU-Chef Merz habe jetzt die Chance auf Tabula rasa im Kabinett. Aus Berlin Lissi Kaufmann.
3: Für Grünen-Chefin Franziska Brandner steht fest, Jens Spahn war überfällig. Merz könne sich von all jenen im Kabinett befreien, die handwerkliche Schwächen hätten oder ideologisch verbohrt seien, so Brandner. Einen Umbau des Kabinetts will Kanzler Merz nicht ausschließen. Im ZDF-Sommerinterview spricht er davon, dass Spahns Rücktritt eine Gelegenheit sein könnte, noch einmal über die Aufstellung der Bundesregierung nachzudenken.
1: Nach einem tödlichen Falschfahrerunfall auf der A45 in der Wetterau sucht die Polizei nach der Ursache. Auf- und Abfahrt seien baulich getrennt, es gebe einen Bordstein dazwischen. Eine 34-jährige Frau war heute früh bei Florstadt mit ihrem Auto in falscher Richtung auf die Autobahn gefahren und frontal gegen einen anderen Wagen geprallt. Die Frau und der andere Fahrer kamen ums Leben. Im Iran-Krieg verlegen die USA laut Medienberichten weitere Kampfflugzeuge in den Nahen Osten. Laut Wall Street Journal sind auch Jets vom US-Stützpunkt Spangdahlem in der Eifel betroffen. Außerdem sollen Kampfflugzeuge aus Großbritannien abgezogen werden. Der Iran-Krieg war in den vergangenen Wochen wieder eskaliert. Die USA greifen wieder Ziele im Iran an und der Iran attackiert US-Stellungen in der Golfregion. Für den dänischen Radprofi Jonas Vingegaard ist die Tour de France nach einem Sturz verletzungsbedingt vorbei. Auf der 15. Etappe rutschte Vingegaard etwa 20 Kilometer vor dem Ziel auf der Alpenhochebene Plateau de Sonnesson mit hoher Geschwindigkeit in einer Kurve weg. Sieger der Etappe wurde der Belgier Remco Evenepoel vom deutschen Team Red Bull Bora Hansgrohe. Das waren die Nachrichten. Das Wetter: heute Nacht weitgehend trocken, Tiefstwerte 12 bis 6 Grad. Morgen mal Sonne, mal bewölkt, in Nord- und Osthessen vereinzelt Schauer, 18 bis 24 Grad. Und auch am Dienstag teils sonnig, teils bewölkt, trocken bis 26 Grad. 22.03 Uhr.
4: ARD-Verkehrsservice, hier nochmal die Eilmeldung von der A66. Achtung, Autofahrer, Falschfahrer auf der A66 Frankfurt-Wiesbaden zwischen Frankfurt-Mittelallee und Nordwestkreuz Frankfurt. Gefahr durch einen Falschfahrer. Äußerst rechts fahren, nicht überholen auf der A66 Frankfurt-Wiesbaden zwischen Frankfurt-Mittelallee und Nordwestkreuz. Gefahr durch einen Falschfahrer. In beiden Richtungen vorsichtig fahren. Wir sagen Bescheid, sobald die Gefahr vorüber ist. Vorsicht auf der B27 Stuttgart Richtung Tübingen zwischen Stuttgart-Sonnenberg und A8 Stuttgart-Degerloch. Hier liegt eine tote Katze auf der Fahrbahn. A3 Köln Richtung Frankfurt zwischen Dietz und Limburg-Nord. Nach einem Unfall ist nur eine Spur frei. 4 Kilometer Stau. Das dauert eine halbe Stunde länger. Und A5 Frankfurt Richtung Kassel zwischen Nordwestkreuz Frankfurt und Bad Homburger Kreuz wird die Fahrbahn erneuert. Hier ist nur eine Spur frei. Deshalb 1 Kilometer Stau. Allen unterwegs gute und vor allem sichere Fahrt.
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4: Mit Annette Loris, guten Abend. Wie James Brown auf den Funk kam und wie Martha Reeves mit 84 noch ein großartiges Comeback hinlegt, das beschäftigt uns in dieser Stunde.
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Also Case war das Do Your Thing. Wir gehen kurz auf die Straße, 11:11. ARD Verkehrsservice, Vorsicht auf der B492, Herbrechting, Gudelfingen an der Donau. Zwischen Gingen an der Brenze und Hermaringen laufen Schafe auf der Fahrbahn. Und für alle, die sich fragen, was beim Finale der Fußball-WM, dem Spiel Spanien gegen Argentinien passiert, Shakira ist gerade passiert. Ansonsten sind Madonna aufgetreten und Coldplay werden noch erwartet. Sprich, das ist eine etwas längere Halbzeitpause. Deshalb läuft das Spiel noch nicht weiter. Insgesamt 25 Minuten sind eingeplant. Und für alle, die die komplette Reportage vom Spiel hören wollen, kein Problem. Die gibt's in der ARD Sounds App. Bei uns gibt es Soul bis Mitternacht jetzt mit Wild Cherry und Play That Funky Music. Musik und Soul. Yes.

0: Und damit sind wir eigentlich fast schon beim Thema, nämlich We Want the Funk. So heißt eine Dokumentation über James Brown und das Genre, das er mehr oder minder erfunden hat, nämlich den Funk. Frage an Clara Sondermann aus dem ARD-Team. Diese Doku ist jetzt neu in der Arte Mediathek zu sehen. Du hast sie dir schon angeschaut. Lohnt sich das?
1: Also ich finde, dass sich eigentlich alle Arte Musikdokumentationen lohnen. Diese ganz besonders. Sie ist nämlich einerseits sehr unterhaltsam. Also man fühlt sich einfach sehr, sehr gut unterhalten. Und andererseits lernt man total viel. Zum Beispiel ist der Musikhistoriker Eugene Iaconne dabei. Und der erklärt, warum James Brown die Musikwelt so sehr verändert hat.
2: I usually think that James Brown is one of the great musical geniuses of the 20th century.
1: Also er sagt, für ihn gehört James Brown zu den großen musikalischen Genies des 20. Jahrhunderts. Das Rhythmuskonzept, das er in die amerikanische Popmusik eingeführt hat, stellte Elemente in den Vordergrund, die wir für vernachlässigbar hielten. Und weil das, was James Brown machte, so einfach erschien, verstehen die wenigsten, dass es genial ist.
2: It's hard for people to understand that it is genius.
0: Im Funk geht's um Rhythmus. Jedes Instrument ist vor allem ein Rhythmusinstrument.
1: Genau. Und es geht um die Eins. Das lernt man auch in der Doku. Das wird sehr, sehr schön erklärt. Im Funk wird immer die Eins betont. Und dann tanzt man eigentlich automatisch. Das ist ja, Funk ist im Prinzip Tanzen. Und die Doku spannt so einen ganz großen Bogen von James Brown bis zu ganz aktuellen Funkmusikern. Die politische Bedeutung von Funk ist natürlich mit drin als Musik der Bürgerrechtsbewegung. Und man hört einfach viel Musik und man sieht tolles Archivmaterial. Das macht einfach super Spaß, die Leute tanzen zu sehen, die Leute bei Konzerten zu sehen. Also ich kann die Doku sehr empfehlen.
0: Wunderbar, ich danke dir, Clara. Die Doku We Want the Funk ist ab jetzt in der Arte Mediathek zu sehen. Sie ist Teil von Arte Summer of Disco. Also da gibt es noch viel, viel mehr Musikdokus und auch Musikfilme in der Mediathek zu entdecken. Und da haben wir ihn. The one and only James Brown im ARD Musikclub Soul mit Living in America.

Die Sable Singers waren das mit I'll Take You There im ARD Musikclub Soul. Haben wir jetzt ein bisschen Trip-Hop aus Belgien von Hooverphonic. Die hatten vor allem in den 90ern einen Extremlauf. Das lag an einem Song, Too Wiki hieß der. War unter anderem im Soundtrack von Gefühl und Verführung zu hören oder auch in Ich weiß, was du letzten Sommer getan hast. Dann wurde es ein bisschen schwierig. Es gab mehrere Wechsel bei den Sängerinnen. Zu guter Letzt ist aber die Sängerin, mit der sie eben Too Wiki damals aufnahm, wieder zurückgekehrt. Das war im Jahr 2020. Da änderte sich so einiges für die Band, denn da wurde auch entschieden, dass sie beim Eurovision Song Contest in Rotterdam für Belgien antreten sollten. Gut, es lief ja dann nicht so gut. Der Wettbewerb wurde wegen der Pandemie damals abgesagt. Und im Jahr darauf, 2021, wurden sie dann mit ihrer langjährigen Sängerin Geike Ernährt nochmal nominiert, um beim Eurovision Song Contest dabei zu sein. Sie erreichten das Finale und landeten schlussendlich auf Platz 19. Hier jetzt aber der Song, mit dem sie durchgestartet sind. Too Wiki, Hooverphonic im ARD Musikclub Soul.

0: Halb elf, ARD Verkehrsservice. Vorsicht auf der A3 Frankfurt Richtung Würzburg zwischen Wertheim-Lenkfurt und Helmstadt steht ein defekter Pkw. Nach wie vor Gefahr durch einen Falschfahrer auf der A66 Frankfurt-Wiesbaden zwischen Frankfurt-Mickelallee und Nordwestkreuz. Kommt ein Falschfahrer entgegen, äußerst rechts fahren, nicht überholen auf der A66 Frankfurt-Wiesbaden zwischen Frankfurt-Mickelallee und Nordwestkreuz. Gefahr durch einen Falschfahrer. A3 Köln Richtung Frankfurt. Zwischen Dietz und Limburg-Nord gab es einen Unfall. Hier ist nur eine Spur frei. 4 Kilometer Stau. Das dauert eine halbe Stunde. A5 Frankfurt Richtung Kassel. Zwischen Nordwestkreuz, Frankfurt und Bad Homburger Kreuz wird die Fahrbahn erneuert. Hier ist nur eine Spur frei. 1 Kilometer Stau. Allen unterwegs gute und sichere Fahrt.
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0: Mit Annette Loris, guten Abend. Und in dieser halben Stunde gucken wir und hören wir vor allem nochmal, was sich im Spiel bei der Fußball-WM Spanien gegen Argentinien tut, wenn sich was tut. Aktuell steht es 0-0. Sie spielen übrigens wieder. Coldplay und Co. haben fertig gesungen. Und wir hören uns an, wie Martha Reeves mit 84 klingt.
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0: Salamander Again, Cry to Me im ARD Musikclub Soul. Nein, zum Heulen ist es noch nicht, aber torlos ist es nach wie vor. WM-Finale Spanien gegen Argentinien bis Minute 62. Kein Tor, nicht zu vergleichen zum gestrigen Tor-Inferno. Unser Reporter ist Michael Augustin.
1: Das Finale ist jetzt schon länger als eine Stunde alt. Es steht noch immer 0:0 und Argentinien, der Weltmeister, hatte noch keine Torchance. Spanien schon 5, ja, keine hochkarätigen Gelegenheiten dabei, aber die Spanier dominieren das Spiel, haben mit Cubarsí, mit dem 19-jährigen Abwehrspieler vom eigenen Strafraum, den Ball, der passt die Kugel auf die rechte Seite Richtung Mittellinie zu Pedro Porro, Seitenverlagerung diagonal Richtung Spitze, da war Ferran Torres eingerückt, der ist gerade eben für Oyarzabal, für den besten Torschützen der Spanier bei dieser WM, 5-mal hat er getroffen, eingewechselt worden auf der linken Seite, versucht jetzt Alex Baena, Baena gegen Molina, den argentinischen Außenverteidiger Cucurella macht mit und Petri kam auch mit Tempo auf den Strafraum, geht dazu, legt ab zu Dani Olmo, Schuss, Emiliano Martinez will den Ball so ein bisschen wegbaggern wie ein Volleyballer, das sieht ungelenk aus, der Ball geht dann links am Tor vorbei, er wurde überrascht von diesem Distanzschuss Dani Olmos, ich wollte ihn mit beiden Händen fangen, aber dann sieht das unglücklich aus, wie er den Ball eben nicht kontrollieren kann, der argentinische Torhüter. Deswegen Ecke für Spanien. Wir sind in der 64. Minute in diesem WM-Finale in New York. Die Spanier erhöhen den Druck. Argentinien nur defensiv. Lionel Messi, der Superstar, noch gar nicht ins Offensivspiel eingebunden. Es gibt quasi kein argentinisches Offensivspiel in diesem WM-Endspiel. Lamine Yamal will die Ecke gleich für Spanien von der rechten Seite ausführen, aber er muss sich noch etwas gedulden. 0:0, aber Spanien ist am Drücker.
0: Vielen Dank, Michael Augustin. Vom WM-Finale Spanien gegen Argentinien, bei dem bislang noch nicht allzu viel geschehen ist. Wer die komplette Reportage hören möchte, die gibt's natürlich in der ARD Sounds App.

Response im wunderbarsten, in der wunderbarsten Form von Curtis Harding. I won't let you down. Wir gehen kurz auf die Straße. Es ist 11:12 ARD Verkehrsservice. Vorsicht auf der A3 Würzburg-Frankfurt zwischen Oberzhausen und Offenbach sind Menschen auf der Fahrbahn. Vorsicht auf der A6 Heilbronn Richtung Mannheim zwischen Raststätte, Kraichgau Nord und Sinsheim. Hier steht ein defektes Fahrzeug und es liegt ein Reh auf der Fahrbahn. Und eine gute Nachricht, zumindest Entwarnung von der A66 Frankfurt-Wiesbaden. Kein Falschfahrer mehr zwischen Frankfurt-Mittelallee und Nordwestkreuz Frankfurt. Seit mehr als 2 Jahrzehnten haben Fans auf neue Musik von der legendären Motown-Größe Martha Reeves gewartet. Und jetzt ist es soweit. Am 14. August wird ihr neues Album erscheinen. Es wird Searching heißen. Und Martha Reeves ist mittlerweile 84 Jahre alt. Sie gilt ja in ihrer Heimatstadt Detroit als die musikalische Königin und eine der großen verbliebenen Botschafterinnen von Motown. Die erste Single aus dem Album ist da und ist eine Coverversion des von Syreeta Wright und Stevie Wonder geschriebenen Stücks To Know You Is To Love You. Das wurde 1973 durch B.B. King zum großen Hit. Und wir hören uns jetzt die Version von Martha Reeves an. To Know You Is To Love You im ARD Musikclub Soul.

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1: Um 23 Uhr mit Christoph Haas. Bei der Fußball-WM in den USA läuft das Finale Spanien gegen Argentinien. Nach 82 Spielminuten steht es immer noch 0:0. Unterdessen ist der Weg frei für Jürgen Klopp, neuer Bundestrainer zu werden, zumindest offenbar. Er ist Wunschkandidat des DFB. Klopp hat bei Magenta TV gesagt, sein aktueller Arbeitgeber Red Bull stehe ihm nicht im Weg.
2: Ich habe eine Einigung und eine Regelung mit Red Bull gefunden, eine sehr, sehr großzügige Regelung, wenn man so will, dass der Sache praktisch nichts mehr im Wege steht, außer es müssen noch viele Gespräche geführt werden, weil wir ja mit einem Verband sprechen auch. Aber es geht alles in die richtige Richtung.
1: Die Ukraine wirft Russland vor, einen Getreidefrachter im Schwarzen Meer angegriffen zu haben. Es sei unter der Flagge von Guinea-Bissau unterwegs gewesen. Mindestens 5 Besatzungsmitglieder seien getötet worden, 5 weitere würden noch vermisst. Die Berichte der ukrainischen Marine lassen sich aber nicht unabhängig bestätigen. Die Schwarzmeerregion ist umkämpft. Russland wirft der Ukraine vor, Schiffe als zivil zu tarnen und sich damit Waffen liefern zu lassen. Grünen-Chefin Brandner hat den Rücktritt von Unionsfraktionschef Spahn als Chance für CDU-Chef Merz bezeichnet. Hintergrund ist Merz' Äußerung im ZDF-Sommerinterview. Da hatte er einen Umbau des Kabinetts nicht ausgeschlossen. Brandner sagte in der ARD, es müsse jetzt vorangehen.
3: Und eigentlich hat Herr Merz ja jetzt die Chance, sich zu befreien. An sich im Kabinett von allen, die da handwerkliche Schwächen haben und von jenen, die ideologisch verbohrt sind. Das wäre doch jetzt der Moment für Herrn Merz wirklich zu sagen, jetzt tabula rasa, wir gehen jetzt nochmal neu los.
1: Spahn ist gestern zurückgetreten, weil er und sein Mann mithilfe einer Leihmutter in den USA Eltern geworden sind, obwohl Spahn sich politisch immer gegen Leihmutterschaft ausgesprochen hatte. Im Sauerland ist eine Autobahnbrücke erfolgreich gesprengt worden, allerdings erst im zweiten Versuch. Nach der ersten Sprengung der Talbrücke Ottfingen an der A45 waren 4 der 12 Pfeiler stehen geblieben. Der Sprengmeister musste nachrüsten und die zweite Explosion 6 Stunden später brachte dann auch die restlichen Stützen zum Einsturz. In Reichelsheim im Odenwald wird Christian Hofmann neuer Bürgermeister. Der parteilose Kandidat hat die Stichwahl heute mit knapp 70% gewonnen. Der ebenfalls unabhängige Kandidat Thomas Pfeiffer kommt laut vorläufigem Ergebnis auf gut 30%. Der bisherige Reichelsheimer Bürgermeister Stefan Lopinski war Mitte Mai gestorben. Das waren die Nachrichten. Das Wetter, heute Nacht weitgehend trocken, Tiefstwerte 12 bis 6 Grad. Morgen mal Sonne, mal Wolken, in Norden und Osten einzelne Schauer. Die Zeit 23.03 Uhr.
4: ARD-Verkehrsservice. Vorsicht auf der A6 Heilbronn Richtung Mannheim zwischen Raststätte, Kraichgau Nord und Sinsheim steht ein defektes Fahrzeug und hier liegt ein Rehe auf der Fahrbahn. A3 Köln Richtung Frankfurt zwischen Dietz und Limburg Nord nach einem Unfall ist nur eine Spur frei. 4 Kilometer Stau, das dauert eine halbe Stunde länger. A5 Frankfurt Richtung Kassel zwischen Nordwestkreuz Frankfurt und Bad Homburger Kreuz wird die Fahrbahn erneuert. Hier ist nur eine Spur frei, deshalb 1 Kilometer Stau. Allen unterwegs gute und vor allem sichere Fahrt. Kommt gut an.
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4: Am Mikrofon Annette Loris. Guten Abend. Was für ein Fußballspiel. Das WM-Finale Spanien gegen Argentinien. Nein, da passiert nichts tortechnisch, aber die Spanier rennen gegen eine argentinische Mauer und haben auch ordentlich Pech, muss man sagen. Aber gut, 5 Minuten sind offiziell noch auf der Uhr. Was auch immer passiert, ihr erfahrt das natürlich hier. Außerdem haben wir 9 Soul, unter anderem von Nao Yoshioko. Ja, eine Frau mit japanischen Wurzeln, die wirklich ganz, ganz wundervolle Musik macht. Kelela hat was Neues und auch Jordan Reiki.
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Im Musikclub Soul haben wir jetzt was ganz Besonderes für euch. Wenn ihr auf alternativen R&B und Modern Soul steht, die aus Japan stammende Sängerin Nao Yoshioko hat ihr neues Album draußen, ist sie mittlerweile ihr sechstes, es heißt Self und das hat sie gemacht, weil sie nach einer Welttournee ein bisschen am Ende war und sich dachte, boah, ich erfülle irgendwie immer alles in den letzten 13 Jahren, was von mir erwartet wird. Größere Bühnen, möglichst makellose Versionen von mir selbst. Aber irgendwann habe ich mich da auch ein Stück weit verloren. Und dann hat sie sich zurückgezogen und gesagt, boah, ich will was ganz anderes irgendwie mal probieren. Und daraus ist das Album Self entstanden. Musikalisch pendelt sie da so ein bisschen zwischen Neon Soul, Indie R&B, House und Spiritual Jazz und hat sich spannende Gäste eingeladen. Bilal, Jamelia Woods, Braxton Cook und Devin Morris. Mit ihm das Duett Changes von Nao Yoshioka im ARD Musikclub Soul.

Sorry, das ist wichtig. ARD Verkehrsservice. Achtung, Autofahrer in Heidelberg, Falschfahrer auf der Speyerer Straße Heidelberg-Kirchheim zwischen Langenanger und Heidelberg-Bahnstadt und Heidelberg-Kirchheim. Ein Falschfahrer äußerst rechts fahren, nicht überholen auf der Speyerer Straße Heidelberg. Heidelberg-Kirchheim zwischen Langenanger und Heidelberg-Bahnstadt-Kirchheim. Ein Falschfahrer in beiden Richtungen vorsichtig fahren. Wir sagen Bescheid, sobald die Gefahr vorüber ist.

There's no stopping me, Jonathan Jeremiah im ARD Musikclub Soul. Kurz auf die Straße, 18 Minuten nach 11, ARD Verkehrsservice, Vorsicht auf der A4, Kirchheimer Dreieck Richtung Erfurt zwischen Bad Hersfeld und Friedewald liegt ein Tier auf der Fahrbahn. Und Vorsicht auf der A5 Karlsruhe Richtung Basel zwischen Tening und Freiburg Nord ist eine Ölspur auf der Fahrbahn. Das wär's gewesen, WM-Finale, Spanien gegen Argentinien. Yamal hat einen Elfmeter in der 8. Minute der Nachspielzeit nicht reinsetzen können ins Tor. Das war ein so krasser Moment, man hat echt gedacht, okay, das ist das ultimative Ende eines torlosen Spieles, so muss es ausgehen. Die Spanier hatten insgesamt 14 Torschüsse, die Argentinier keinen einzigen und man hat sich, und die haben dann auch noch rot gesehen, also sie sind nur noch zu 10. Jetzt in der Verlängerung, die gleich beginnen wird. Nur damit ihr auf dem aktuellen Stand seid. Wir haben natürlich auch Wünsche von euch bekommen. An dieser Stelle herzlichen Dank dafür und wir erfüllen sie auch. Zum Beispiel den von Margret Sartoris-Bartz, die uns geschrieben hat, ich wünsche mir von Nina Simone Feeling Good. Das wird mich sehr, sehr freuen. Mit Grüßen aus Ulm. Ganz liebe Grüße zurück und ja, weit weg vom Fußball funktioniert Nina Simone Feeling Good. Ja.

Mann, die machen das so wahnsinnig spannend. Das sah gerade sehr nach einem Tor aus, aber nein, es war dann doch keins. Wenden wir uns der Soulmusik zu. Das ist ja unsere Hauptaufgabe heute Abend. Ja, es geht immer noch um das WM-Finale. Spanien gegen Argentinien. Wir sind in der Verlängerung. 5 Minuten sind gespielt. Das Ganze nach wie vor torlos. Hier ist neuer Soul aus Australien. Wobei Jordan Ruggie irgendwann gesagt hat, schön da unten, aber jetzt lebe ich in London. Da macht er Musik und geht ab übermorgen auf Europa-Tour. Bei uns in Hamburg, Köln und Berlin zu sehen. Spannender Mann, sehr entspannt zu hören, auch wenn seine neue Single, die er passend dazu rausgebracht hat, Feinde, Enemies heißt. Oh.

0: Gleich 11:30 ARD-Verkehrsservice. Vorsicht auf der B54 A-Straße Wiesbaden-Bad Schwalbach zwischen Bornhofenweg und Wiesbaden. B417 Fischsucht. Hier sind Menschen auf der Fahrbahn. Entwarnung von der Speyerer Straße Heidelberg-Heidelberg-Kirchheim. Kein Falschfahrer mehr zwischen Langer Anger und Heidelberg-Bahnstadt Kirchheim. Vorsicht auf der A4 Kirchheimer Dreieck Richtung Erfurt. Zwischen Bad Hersfeld und Friedewald liegt ein Tier. Und Vorsicht auf der A5 Karlsruhe Richtung Basel zwischen Tening und Freiburg Nord. Hier ist eine Ölspur auf der Fahrbahn. Allen unterwegs gute und vor allem sichere Fahrt.
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0: Mit Annette Loris, guten Abend. Und vielleicht auch mit dem Ende der Fußball-Weltmeisterschaft. Mal schauen, wie das ausgeht und ob das noch vor Mitternacht ausgeht. So oder so haben wir bis dahin Neues von Killala zusammen mit den Pink Panthers und Robert Finlay, De La Soul und die Commitments im Angebot.
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Last Dance with Mary Jane. Den Song kennen wir natürlich von Tom Petty und das war die Version von Snoop Dogg zusammen mit Dr. Dre und auch ein bisschen Tom Petty noch drin. Wir gehen kurz auf die Straße. ARD Verkehrsservice. Vorsicht auf der A66 Wiesbaden Richtung Frankfurt. Zwischen Wiesbaden-Nordenstadt und Wallau steht ein defekter PKW. Das neue Kelala-Album ist da und da gibt's einen ganz besonderen Song, den hat sie zusammen mit Pink Panteress aufgenommen. Es sind ihre Erinnerungen an nächtliche Fahrten von den Clubs in Bushwick zurück in die Stadt, während über der Williamsburg-Brücke im Hochsommer die Sonne aufgeht. Geht's in diesem Song um die sehnsüchtige Verliebtheit nach einer Clubnacht. Und die Brücke hat dem Song den Titel gegeben. The Bridge aus dem neuen Kelala-Album featuring Pink Panteress im ARD Musikclub Soul.

0: endlich ein Tor.
1: Gezeigt und sie sind alle aus dem Häuschen, Nika Garcias und wie sie alle heißen, Ferran Torres, das Tor, das hat er schon im Namen und er ist genau im richtigen Moment da, abgelegt von Nico Williams und jetzt kommt die Emotion, auch bei Luis de la Fuente, beim Trainer, der natürlich weiß, das muss es doch gewesen sein, der verdiente Treffer zum 1:0 für Spanien in diesem Weltmeisterschaftsfinale 2026.
0: Stefanie Bacek komplett aus dem Häuschen, aber zu Recht, denn 106 Minuten sind gespielt. Die Spanier haben es 16 Mal versucht zu treffen. Es ist ihnen bis eben nicht gelungen. Argentinien hat übrigens mental wahrscheinlich schon ein Stück weit aufgegeben. Die haben es nämlich kein einziges Mal versucht. Sind auch nur noch zu 10. De facto in der 106. Minute Verlängerung trifft Spanien 1:0 und das könnte die Entscheidung sein. ARD Musikclub Soul, ein bisschen Fußball-WM.

0: Jetzt passiert einiges. Noch ein Tor.
1: Oben. Die Wahl ist oben. Ja, ja, ja. Also, dann reißen wir uns alle nochmal richtig am Riemen. Und es war, so wie ich das hier sehe, ja, es war knapp, aber es war abseits. Er war schon in der Hälfte der Argentinier beim Pass. Trotzdem, klug gespielt. Und es kommt halt einfach daher, dass die Argentinier jetzt natürlich weit aufrücken müssen, um nochmal irgendwas zu riskieren, um hier irgendwie zum Ausgleichstreffer zu kommen und dann hinten halt relativ offen stehen. Die Spanier versuchen das dann eben mit dem lauernden Ferran Torres, der auch jetzt wieder so Höhe der Mittellinie steht, auszuspielen. Jetzt gibt's das Foulspiel von Nico Williams an seinem Gegenspieler und den Freistoß für Argentinien.
0: Heißt, es steht also nach wie vor Spanien gegen Argentinien 1-0 beim Finale der Fußball-Weltmeisterschaft der Herren. Das sah gerade echt nach einem 2-0 aus. Stefanie Barczyk war das live aus New York. 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

0: wunderbare Robert Finlay war das im ARD Musikclub so mit Helping Hand. Wir gehen noch mal kurz auf die Straße, gleich 5 Minuten vor Mitternacht, ARD Verkehrsservice. Vorsicht auf der A5 Basel Richtung Karlsruhe zwischen Mülheim-Neuenburg und Hartheim-Hattersheim liegt ein Metallteil auf der Fahrbahn und ebenfalls Vorsicht auf der A661 Egelsbach Richtung Bad Homburg zwischen Offenbacher Kreuz und Taunusring. Hier liegen Gegenstände. Ja, die spielen immer noch Fußball. Wir reden vom WM-Finale. Spanien gegen Argentinien. Aktueller Stand 1:0. Gerade gab es eine kleine Verletzungspause. Das heißt, das Ganze zögert sich noch ein wenig nach hinten heraus. 117 Minuten sind gespielt. Und da könnte noch ein bisschen was obendrauf kommen. Also, spätestens um Mitternacht in den Nachrichten ist natürlich zu hören, wie dieses WM-Finale, das aus mehreren Gründen sehr bemerkenswert war, ausgegangen ist.
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0: Und das kommt zum Runterfahren, Entspannen und tief durchatmen von Mochiba. Es war ihr erster großer Hit damals mit der Sängerin Skye Edwards, die zwischendrin auch ausstieg, dann aber zurückkam und seitdem läuft es für Mochiba auch richtig gut. Blindfold. Und damit gute Nacht.

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1: Um 0 Uhr mit Christoph Haas. Bei der Fußball-WM in den USA läuft im Finale zwischen Spanien und Argentinien die Verlängerung. Kurz vor dem Ende steht es 1:0 für Spanien. ARD-WM-Reporter Hendrik Lückhoff.
2: Unterdessen ist Jürgen Klopp kurz davor, deutscher Bundestrainer zu werden. Klopp hat bei Magenta TV gesagt, er habe eine Einigung mit seinem aktuellen Arbeitgeber Red Bull gefunden. Der Sache stehe praktisch nichts mehr im Wege. Gleichzeitig betonte Klopp, dass eben noch nichts final sei, aber es gehe alles in die richtige Richtung. Es wird deswegen erwartet, dass irgendwann in den nächsten Tagen Vollzug gemeldet werden kann.
1: Nach einem tödlichen Unfall einer Falschfahrerin auf der A45 in der Wetterau ist der Zustand ihrer drei Kinder weiter kritisch. Das hat die Polizei am Nachmittag mitgeteilt. Die Frau selbst und der Fahrer eines anderen Autos waren bei dem Unfall am frühen Morgen gestorben. HR-Reporter Mike Novak.
3: Wie die Frau mit ihrem Wagen auf die falsche Spur geraten konnte, gibt der Polizei Rätsel auf. Die Auffahrt und die Abfahrt bei der Anschlussstelle Florstadt sind baulich voneinander getrennt. Dazwischen ist eine Art Bordstein. Zudem gibt es große Schilder, die ein falsches Auffahren verhindern sollen. Ob die Fahrerin extrem stark abgelenkt war oder welche andere Ursache das Auffahren in die falsche Richtung hatte, untersucht jetzt die Staatsanwaltschaft Gießen.
1: Im Irankrieg verlegen die USA laut Medienberichten weitere Kampfflugzeuge in den Nahen Osten. Laut Wall Street Journal sind auch Jets vom US-Stützpunkt Spang Dahlem in der Eifel betroffen. Außerdem sollen Kampfflugzeuge aus Großbritannien abgezogen werden. Der Irankrieg war in den vergangenen Wochen wieder eskaliert. Die USA greifen wieder Ziele im Iran an und der Iran attackiert US-Stellungen in der Golfregion. In Norwegens Hauptstadt Oslo ist ein Denkmal für die Opfer der Anschläge des Rechtsextremisten Breivik eingeweiht worden. Der hatte in Oslo und auf der Insel Utøya 77 Menschen getötet. Das runde Denkmal besteht aus 1000 Rosennachbildungen aus Eisen. Sie sollen an die Tage nach den Anschlägen und den Zusammenhalt der Norweger in dieser Zeit erinnern. Und soeben ist das WM-Finale vorbei. Spanien hat mit 1:0 gewonnen und ist Weltmeister. Bei der Tour de France hat sich Radprofi Jonas Vingegaard einen Schlüsselbeinbruch zugezogen. Er soll in den kommenden Tagen operiert werden. Für Vingegaard ist die Tour damit beendet. Das waren die Nachrichten. Das Wetter, heute Nacht weitgehend trocken, Tiefstwerte 12 bis 6 Grad. Am Tag mal Sonne, mal bewölkt, in Nord- und Osthessen vereinzelt Schauer, maximal 18 bis 24 Grad. Am Dienstag trocken bis 26 Grad. Es ist 0:03 Uhr.
4: Dankeschön für die Nachtnachrichten. Kleiner Nachtrag zu den Nachrichten. Seit genau einer Minute ist Spanien Fußballweltmeister. Herzlichen Glückwunsch von hier, Viva España. Und außerdem ist jetzt hier der Verkehrsservice der ARD-Hitnacht. Es geht los auf der Autobahn 94 Passau Richtung München zwischen Markt Schwaben und Parsdorf. Gefahr durch eine ungesicherte Unfallstelle. Und A20 zwischen Achterwehr und Bredenbeek in beiden Richtungen. Gefahr durch und für Rehe auf der Fahrbahn. Außerdem gilt noch die Gefahrenmitteilung für Nordrhein-Westfalen. Der Großbrand im Kreis Heinsberg in Wassenberg, Heinsberg und Hückelhofen. Kommt es aufgrund eines Brandes zu Geruchsbelästigung und Rauchniederschlag, bitte hier Fenster und Türen weiter geschlossen halten. Dankeschön und den Spaniern hier am Radio eine frohe Feier.
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4: Mit Hanno Bauer in Erfurt. Ich grüße schön. Rein geht's in den Montag. Heute ist der 20.07. Die Welt hat einen neuen Fußball-Weltmeister. Die Spanier konnten sich mit dem einen Tor geschossen in der zweiten Verlängerungshälfte

0: Also ich babbel jetzt einfach mal nach, was die Damen und Herren Fußballkommentatoren so übers ganze Spiel sehr, sehr oft gesagt haben. Ja, was ist nur mit Argentinien los? Das ist doch nicht die Mannschaft, die bisher Weltmeister war. So ein glücklicher bisheriger Titelinhaber, ja, der jetzt so unglücklich gekickt hat. Und der Copa Mundial, so wie dieses übergroße Schlagermikrofon in Gold in der spanischen Welt nun mal heißt, konnte nicht verteidigt werden durch die Argentinier. Die stehen jetzt und liegen und sitzen betribbelt auf dem Spielfeld, ärgern sich natürlich. Aber Spanien hat wohl zu Recht gewonnen. Ich meine, ich bin jetzt nicht wirklich der Fußballexperte und kann es jetzt nicht so einschätzen. Sie können das natürlich viel besser, weil Sie ja die absoluten Experten sind, wie zum Beispiel André aus Dortmund, der geschrieben hat, Moin Hanno, also das ist doch heute kein Endspiel gewesen. Für mich hat das gestern stattgefunden. Ich proste dir mit einem schönen Glas Merlot zu. Ich muss morgen erst wieder um 14 Uhr raus. Schauen wir mal, wer Weltmeister wird. Hauptsache nicht Trump. Gruß aus Dortmund, André. Ja, und nun steht es ja fest, Spanien ist Weltmeister geworden mit gerade mal einem Tor. Und so richtig eine aufregende Partie war das, glaube ich, für keinen am Fernsehgerät. Und auch nicht, wenn man es wie ich unterwegs im Stream gehört hat oder beziehungsweise dann hier im Studio weiterverfolgt habe. Was außerdem bemerkenswert war, ja, in diesem New Yorker Stadion, da hatten sich so viele Argentinier Tickets geholt, weil das ja nun mal eine amerikanische Weltmeisterschaft war oder in Amerika ausgetragene Weltmeisterschaft war. Und die Mehrzahl der Fans dort also für Argentinien, Spanier dort eindeutig in der Minderzahl und deswegen war es auch die ganze Zeit ziemlich, ziemlich leise im Stadion. Also eigentlich eine bedrückende Sache, aber...
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0: Eigentlich war doch die ganze FIFA-Fußball-Geldmeisterschaft eine ziemlich bedrückende Sache. Gut, Haken dahinter. Ich bin eigentlich ganz froh darüber. Und jetzt müssen wir jetzt auch gar nicht mehr groß drüber reden. Ich finde das gut. Jetzt verlieren wir uns wieder ein bisschen in der Musik. Wir lost in Music. Jetzt verlieren wir uns wieder ein bisschen in der Musik. Wir lost in Music.

Den Kindern das Kommando geben ist schon erstmal gut. Und jedem einen Ball wohl das andere. Rosi hat sich nochmal gemeldet, hat geschrieben, ich bin Expertin. Man gebe jedem einen Ball, damit sich nicht alle um einen streiten müssen. Schöne Idee eigentlich. Klingt allerdings ein bisschen chaotisch in der Umsetzung. Aber vielleicht wären dann mehr Tore gefallen. Wären auch alle zufrieden. Gute Idee, Rosi.

Gran Canciona, ein großartiger Song. Eros Ramazzotti war das hier bei uns zur Feier Spaniens der ARD noch. Genau. Soll Spanisch bleiben, was Spanisch ist. 0:20 ist es. Hier ist die ARD Hitnacht. Jetzt mit Musik von CC Katsch.

0: Herrlicher Flow in der Musik. Wir hatten jetzt drei Lieder hintereinander. Fancy the Catch von Owl City und von Tina Turner hier natürlich Private Dancer. Und damit 0.31 Uhr eine Meldung in unserem Verkehrsservice der ARD Hitnacht. Die Autobahn 94 Passau Richtung München ist zwischen Markt Schwaben und Parsdorf nach einem Unfall gesperrt. Gute Fahrt.
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0: Für alle munter im Studio ist Hanne Bauern. Und das Studio befindet sich in Erfurt und auf dem Player der Musik liegt jetzt Musik der Pet Shop Boys. Servida E.

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0: Und Tine und Micha hatten geschrieben: Wir hören die ARD-Hitnacht, sind gespannt, wie viele Falschfahrer es heute Nacht werden. Startet in größerer Zahl wahrscheinlich später, weil die Nasen ja zurzeit noch Fußball gucken. Das wiederum könnte noch länger dauern, weil ja keiner den Pokal von Goldlöckchen entgegennehmen möchte. Also weder mit noch ohne Trompete. So, wir sind jetzt noch eine Weile dabei. Grüßen dich und die Lauschenden im Lande, Micha und Tine. Ja, und jetzt eben gerade war es ja gerade soweit, dass also Rodri, der spanische Kapitän der Mannschaft, den Pokal entgegennehmen durfte und tatsächlich musste noch die Hand geschüttelt werden beim amerikanischen Präsidenten und vorher noch beim FIFA-Präsidenten. Ach, was für eine Ehre, wie neidisch bin ich.
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0: Und jetzt nochmal einen Doppelhaken dran an die WM.

It's a Kind of Magic. Und das ist ja tatsächlich mal eine Art Magie, die da stattgefunden haben muss, ja? Erst der goldene Pokal und dann jetzt auch noch jede Menge goldene Medaillen werden ausgerechnet von den Herren vergeben an Spieler der spanischen Mannschaft, die sich ja sonst eher darauf spezialisiert haben, Gold für sich und ihre privaten Konten zu scheffeln. Also, dass die sich so einfach trennen können von diesen Goldgegenständen, da bin ich ja doch einigermaßen überrascht. Magie eben.

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0: Und jetzt gibt es nämlich gerade das große Schlussbild. Also Goldglitter wird über die Mannschaft geschossen. Alle haben ihre goldenen Medaillen um auf den roten Trikots. Und ja, der Fußball-Cup, der Copa Mundial, wird natürlich auch nach oben gehalten. Und bei uns gibt es dazu auch noch spanische Musik von Álvaro Soler. Sofía.

0: Das Leben ist eine Blume. Also muss sie immer mal gegossen werden, deswegen brauchen wir Regen. Hier ist die ARD-Hitnacht, aber jetzt gibt's keinen Regen, sondern guten Klang, denn Mario in Lengerich hat mir das Foto eines sehr hübschen kleinen Radios geschickt, ja, seines neuen Viola 2, wie es heißt, hergestellt in Europa übrigens, ja. Das ist ja auch schon mal was ganz Besonderes und er hat geschrieben: Hallo Hanno, darf ich dir meine neue Flamme vorstellen? Sie heißt Viola und ich habe sie gerne bei mir. Auf dem Balkon, wenn ich dort meinen ersten Kaffee trinke, sogar ins Schlafzimmer lasse ich Viola und natürlich muss sie dort bei mir sein und Klänge erzeugen. Iris ist auch gar nicht so eifersüchtig auf meine neue Geliebte. Dir gefällt Viola doch bestimmt auch, oder? Ja, sieht sehr schön aus. Ja, also ich habe auch schon von diesem Hersteller aus Deutschland mehrere Radios. Dieses hier wird ja nicht mehr in Dauneifel hergestellt, sondern in Polen, habe ich gerade gelesen. Ja, auf jeden Fall ist es ein europäisches Produkt. Das finde ich auf jeden Fall schon erstmal richtig gut. Dann viel Spaß mit der neuen Flamme Viola. Und Mario hat noch geschrieben: Liebe Grüße und eine entspannte Nacht aus Lengerich in Westfalen wünschen deine drei Stammhörer. Also wir zwei Menschen und der Vierbeiner heute mal nicht unterm Schrank, sondern unterm Stuhl. Na dann, schönen Gruß auch an Malu, den Langhaardackel.
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0: Was sagt der denn eigentlich so zu Viola? Hätte mich ja jetzt mal interessiert.

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1: Um 1 Uhr mit Ronald Lessig. Spanien ist Fußball-Weltmeister. Die Spanier haben im Finale mit 1:0 nach Verlängerung gegen Argentinien gewonnen. Aus dem ARD-WM-Team Hendrik Lückhoff.
2: Es war ein hochverdienter Sieg. Spanien war von Anfang an das bessere Team, nutzte aber seine zahlreichen Chancen nicht. In die Verlängerung ging Argentinien in Unterzahl, weil Enzo Fernandes die gelb-rote Karte sah. Spanien drückte weiter und belohnte sich. Ferran Torres traf in der 106. Minute zum erlösenden und siegbringenden 1:0. Die Spanier feiern ihren zweiten WM-Titel. Argentinien verpasst die Titelverteidigung. In der Halbzeitpause hatte es eine Musikshow gegeben, unter anderem mit Madonna, Shakira, BTS, Justin Bieber und Coldplay. 11 Minuten dauerte die Show. Die Halbzeitpause war deswegen über 25 Minuten lang.
1: Der Rücktritt von Unionsfraktionschef Spahn beherrscht das anstehende Treffen der CDU-Spitze heute in Berlin. Bundeskanzler Merz hatte angekündigt, in Absprache mit CSU-Chef Söder zügig jemanden für die Nachfolge vorzuschlagen. Torben Lehning im ARD-Hauptstadtstudio berichtet, wie es jetzt konkret weitergeht.
3: Wir wissen nach ARD-Hauptstadtstudio-Informationen, dass Söder und der Bundeskanzler bereits miteinander in Verhandlungen stehen. Und bei den Gremiensitzungen, da wäre natürlich ein sehr guter Zeitpunkt für einen Aufschlag. Wir wissen auch, dass der Fraktionsvorstand sich ebenfalls treffen wird, um darüber zu beraten, wann alle Unionsabgeordneten nach Berlin kommen können, um möglichst umgehend, nachdem es einen Vorschlag von Söder und Merz gibt, dann darüber zu beraten und gegebenenfalls auch zur Wahl schreiten zu können. Wir hören aus der Unionsfraktion, es darf nicht mehr um Wochen gehen, es darf jetzt nur noch um wenige Tage gehen.
1: Die USA verlegen wegen des Iran-Krieges Medienberichten zufolge mehr Kampfflugzeuge in den Nahen Osten. Wie das Wall Street Journal berichtet, betrifft das unter anderem Kampfjets vom US-Flugplatz Spangdahlem in der Eifel und von einem Stützpunkt in Großbritannien. Der Iran-Krieg eskaliert seit Anfang des Monats wieder. Die USA greifen seit Tagen Ziele im Iran an und Teheran attackiert Ziele in der Region. Nordöstlich der spanischen Hauptstadt Madrid ist ein Waldbrand außer Kontrolle. Nach Angaben der Behörden ist schon eine Fläche von 13.000 Hektar verbrannt. Allein in einer Nacht fraßen sich die Flammen 14 Kilometer voran. Seit Anfang des Jahres haben Waldbrände in Spanien schon eine doppelt so große Fläche zerstört wie im gesamten vergangenen Jahr. Das waren die Nachrichten. Das Wetter in Deutschland. Im Norden gewittrige Schauer bei 15 bis 6 Grad. Am Tage im Norden etwas Regen oder Gewitter, im Süden viel Sonne bei 18 Grad in der Uckermark und 26 Grad im Markgräflerland. Am Dienstag oft heiter, im Süden Niedersachsens Schauer bei 18 bis 27 Grad. Die Zeit, es ist 1:03 Uhr.
4: Schönen Dank für die 3 Minuten Nachrichten. Von mir jetzt noch eine Verkehrsnachricht hinten an. Hier ist der Verkehrsservice der ARD Hitnacht. Die A94 Passau Richtung München ist zwischen Markt Schwaben und Parsdorf nach einem Unfall gesperrt. Und es gilt immer noch die Gefahrenmitteilung für Nordrhein-Westfalen im Kreis Heinsberg, in Wassenberg. In Heinsberg und Hückelhofen kommt es aufgrund eines Brandes zu Geruchsbelästigung und Rauchniederschlag. Und was macht man dann? Man lässt die Türen und Fenster geschlossen. So soll es sein.
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4: Mit Hanno Bauer in Erfurt. Grüß dich schön.

Wow, Oasis in der ARD-Hitnacht. Auch die 90er Jahre klingen hier ab und an durch. Besonders immer wieder nachgefragt sind aber in unserer Nachtfamilie der ARD-Hitnacht die 70er Jahre, ja, und auch die 80er. Und da besonders eben Musik der ganz großen Stars. Jetzt bei uns voll rein in diesen Thriller hier mit Michael Jackson.

0: Ah, da hatte ja Vince Price, der Schauspieler, noch gut lachen, als er 1982 hier sein Grusellachen im Studio ins Mikrofon schallen ließ. Und später wird er sich so richtig geärgert haben. Als er nämlich 1982 gefragt wurde, ob er das täte, hat er ein Angebot ausgeschlagen, das ihm einen prozentualen Anteil an allen Albumverkäufen eingebracht hätte. Stattdessen entschied er sich für eine einmalige Pauschalzahlung von $20,000. Ja, gut, für so ein Lachen auch nicht schlecht, ja, aber Thriller wurde ja dann meistverkauftes Popalbum der Welt. 110 Millionen Mal verkauft und heute immer noch meist gestreamt. Also da hätte Vince Price damals noch richtig ordentlich Geld verdienen können. Ja, die anderen Beteiligten waren wahrscheinlich gar nicht so sauer drüber.
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0: Hier ist die ARD-Hitnacht, jetzt mit Musik von Natalie Imbruglia. Torn.

finde ja, der Sommer ist gerade ganz schön. Also viel mehr muss er gar nicht bieten als dieses Wetter jetzt. Wenn es dann ein bisschen kühler ist, habe ich überhaupt nichts dagegen. Petra sendet ganz liebe Grüße aus München, hat geschrieben, hallo lieber Hanno, hier ist wieder mal Petra aus München. Als halbe Italienerin habe ich natürlich den Argentiniern die Daumen gedrückt, nachdem Italien gar nicht erst dabei war und Deutschland ziemlich früh ausgeschieden ist. Man muss wissen, dass ungefähr ein Drittel der argentinischen Bevölkerung italienische Wurzeln hat. Nun ja, Messi und Konsorten hatten einfach zu selten den Ball. Der Bessere hat hiermit gewonnen. Jetzt bin ich mit den Nerven am Ende, höre zur Beruhigung noch ein bisschen die Hitnacht. Das ist ja schön. Und das hier mit solcher schönen Musik wie gerade eben von Chris Rea. Oder Sheryl Crow haben wir jetzt auch dabei.

0: 31 ist das. Und damit Zeit für den Verkehrsservice in der ARD-Hitnacht. A10 südlicher Berliner Ring zwischen Rangsdorf und Schönefelder Kreuz in beiden Richtungen. Gefahr durch und für Personen auf der Autobahn. Und die Autobahn 94 Passau Richtung München ist zwischen Max Schwaben und Parsdorf nach einem Unfall gesperrt. Ihnen unterwegs eine muntere Fahrt durch die Nacht.
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0: Schönen Gruß aus Erfurt mit Hanno Bauer.

Das ist der Soundtrack der Nacht. Eindeutig. Wenn es denn hier schon Filmmusik gibt von Adele, Skyfall, aus dem James Bond, dem gleichnamigen Skyfall. Ja, und in der ARD-Hitnacht jetzt der Gruß von Pamela, die geschrieben hat, guten Morgen, hallo Hanno, ich war gerade mit dem Hund auf OKR, Ortskontrollrunde. Den Begriff kann ich auch noch nicht. Ich muss sagen, es ist ganz schön frisch geworden. Aktuell haben wir 8 Grad, nichts mit draußen sitzen heute Nacht. Einen wunderschönen Sternenhimmel haben wir aber. Liebe Grüße an die Radiofamilie, wünsche allen einen schönen Wochenstart. Und ich wünsche den zurück und bedanke mich sehr für die 3 angehängten Fotos. Das sieht schon schön aus, mit so vielen Sternen und den Häusern.

Klingt ja fast ein bisschen wie Marschmusik hier bei Diana Ross und den Supremes. Where did our love go? Hier ist die ARD Hitnacht und René ist gerade unterwegs und hat geschrieben, hallo ins Studio, ich grüße alle LKW-Fahrer, ich bin auf dem Weg von Bayern in Richtung Berlin. René, ich wünsche eine gute Fahrt.

0: Annette. Annette hat sich wohl erstmal einen feinen Fußballabend gemacht, bevor sie vom ZDF dann zur ARD-Hitnacht rüber geswitcht ist und schreibt: Lieber Hanno, ich hatte zwar 2-1 für Spanien getippt, aber 0-1 reicht doch auch für den Weltmeister. Schön, dass du wieder moderierst. Ich höre dir gerne zu. Musik ist auch top. Ich grüße alle Fußballfans und gratuliere dem Weltmeister, also Spanien. Liebe Grüße, die Stammhörerin Annette aus Leipzig. Jo, also gestern getippt, alle Achtung. Immerhin aufs richtige Pferd gesetzt, lieber Annette.
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0: Beziehungsweise ist ja gar nicht nur ein Pferd, ist ja eine ganze Mannschaft. Und Pferde sind's auch nicht.